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1: Ich bin Diana Kramer. Titelverteidiger Argentinien steht erneut im Endspiel der Fußball-WM. Die Südamerikaner bezwangen im Halbfinale England mit 2:1 und treffen am Sonntag im Kampf um den 4. WM-Titel auf Europameister Spanien. Für England, um den deutschen Trainer Thomas Tuchel, ist der Traum geplatzt.
2: 30 Years of Hurt heißt es im Fußball-Gassenhauer Three Lions, Football's Coming Home. Aus den 30 Jahren der Schmerzen sind 60 Jahre geworden und die Engländer müssen weiter auf den ersten Titel seit 1966 warten. Dabei war England zunächst in Führung gegangen, doch nach dem Tor von Anthony Gordon zog sich die Mannschaft immer weiter zurück. Argentinien übernahm die Kontrolle und drehte das Spiel in den Schlussminuten. Thomas Tuchel, dessen defensive Spielweise für Verwunderung sorgte, gab sich nach dem Spiel selbstkritisch und sagte, er übernehme die Verantwortung für die Niederlage. Aus London, Philipp Detlefs.
1: Bundeskanzler Friedrich Merz sieht die schwarz-rote Koalition vor der Sommerpause auf Kurs. Bei seiner traditionellen Sommerpressekonferenz zog er eine weitgehend positive Bilanz der Regierungsarbeit.
3: Die Bundesregierung hat ihren Rhythmus gefunden, trotz mancher Kritik. Wir haben geliefert und wir haben die Dimension der Aufgaben, die vor uns stehen, erkannt. Ich bin und bleibe zuversichtlich, dass es uns gelingt, in den drei Ländern, vor allen Dingen in Sachsen-Anhalt und in Mecklenburg-Vorpommern, zu verhindern, dass es hier eine Mehrheit der AfD nach Mandaten in den jeweiligen Landesparlamenten gibt.
1: Merz räumte auch ein, dass man trotz vieler angestoßener Reformen aber noch nicht dastehe, wo er Deutschland gern sehen wolle. Beim Heizungstausch haben Wärmepumpen fossile Heizkessel überholt. Im vergangenen Jahr waren die Geräte in deutschen Wohngebäuden erstmals die am häufigsten eingebaute Heizungsart, zeigt eine Auswertung des IW. Im Zuge von Modernisierungen tauschten im vergangenen Jahr 3,4% der Eigentümerhaushalte ihre Heizung aus, knapp 2% ließen eine Wärmepumpe einbauen. Das russische Militär hat die ukrainische Hauptstadt Kiew in der Nacht ein weiteres Mal mit ballistischen Raketen angegriffen. Wie Bürgermeister Vitali Klitschko bei Telegram mitteilte, gab es Einschläge in 2 Stadtteilen. In einem Lager und einem unbewohnten Haus seien Brände ausgebrochen. Nach Angaben der ukrainischen Luftwaffe feuerte das russische Militär in 2 Wellen mindestens 8 Raketen auf Kiew und Umgebung ab.
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1: Ich bin Diana Kramer. Das Finale der Fußball-WM ist perfekt. Titelverteidiger Argentinien um Superstar Lionel Messi hat im Halbfinale England mit 2:1 besiegt. Die Argentinier treffen im Endspiel am Sonntag auf Europameister Spanien.
2: Mit einer unglaublichen Energieleistung dreht Argentinien dieses Halbfinale, in dem Anthony Gordon nach 55 Minuten zunächst Thomas Tuchels Engländer in Führung bringt. Aber danach spielt fast nur noch der Weltmeister, der England phasenweise im eigenen Strafraum einschnürt, sich Chance auf Chance erspielt und am Ende verdient siegt. Enzo Fernandes macht in der 85. Minute den Ausgleich, Lautaro Martinez in der 2. Minute der Nachspielzeit den Siegtreffer, jeweils auf Vorlage von Messi. Dem winkt jetzt am Sonntag sein 2. WM-Titel. Thomas Thonfeld, Sportredaktion.
1: Die Kritik der SPD an den Plänen von Familienministerin Karin Prien, den Unterhaltsvorschuss für Alleinerziehende zu kürzen, reißt nicht ab. Mecklenburg-Vorpommerns Ministerpräsidentin Manuela Schwesig kritisiert neben Prien auch Bundeskanzler Merz. Beide hätten die Lebenssituation von Alleinerziehenden und ihren Kindern nicht verstanden, sagte Schwesig dem Spiegel. Viele wären trotz Arbeit auf den Unterhaltsvorschuss angewiesen. Diesen übernimmt der Staat bisher bis zum 18. Geburtstag des Kindes, wenn der Partner keinen Unterhalt zahlt. Laut Familienministerin soll das künftig nur noch bis zum 16. Geburtstag gelten. Kanzler Merz hatte das mit Blick auf gestiegene Ausgaben verteidigt. Schwesig spricht von Sparmaßnahmen zulasten der Kinder. Die Bundesregierung hat weitere Schritte zum Abbau der Bürokratie beschlossen. Das Kabinett einigte sich unter anderem darauf, Dokumentationspflichten für Firmen abzuschaffen.
3: Rund 600 Millionen Euro jährlich will die Bundesregierung einsparen, indem bürokratische Verpflichtungen für Bürger und Firmen abgeschafft werden. Beispielsweise sollen sich Halter von E-Autos künftig nicht mehr um eine grüne Umweltplakette kümmern müssen. Der Pflichttermin beim Jobcenter soll auch digital per Videoschalte möglich sein. Auch elektronische Arztüberweisungen sind geplant. Tanja Wagner, Nachrichtenredaktion.
1: In Trier ist ein Student bei einem Angriff auf offener Straße getötet worden. Der 22-Jährige war laut Polizei von einem Gleichaltrigen mit einem Messer angegriffen worden. Der Tatverdächtige, ein Afghane, konnte festgenommen werden. Die Ermittlungen laufen.
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1: Ich bin Diana Kramer. Titelverteidiger Argentinien steht erneut im Endspiel der Fußball-WM. Die Südamerikaner um Superstar Lionel Messi bezwangen im Halbfinale England mit 2:1. Argentinien trifft damit am Sonntag im Kampf um den 4. WM-Titel auf Europameister Spanien. Die Koalition hat Tritt gefasst. Das war die zentrale Botschaft des Bundeskanzlers bei seiner Sommerpressekonferenz in Berlin. Der Frage nach Fehlern wich Friedrich Merz dabei aus. Nach Protest der SPD gegen Einschnitte beim Unterhaltsvorschuss für Alleinerziehende zeigte sich der Kanzler zumindest gesprächsbereit.
2: Es ist ein Schlag ins Gesicht für Alleinerziehende. Der Unterhaltsvorschuss soll nur noch für Kinder bis 16 gelten, nicht mehr wie bisher bis 18. Für Alleinerziehende, deren Partner sich ohnehin drücken, ist der Wegfall von knapp 400 Euro schlicht eine Katastrophe. Das geht so gar nicht, heißt es von der SPD. Merz dagegen sagt, die Kosten für diese Leistung hätten sich binnen 8 Jahren vervierfacht. Angesichts der akuten Finanznot der Kommunen sei das auf Dauer nicht tragbar. Auch könnten 16-Jährige ja schon arbeiten gehen. Tanja Wagner, Nachrichtenredaktion.
1: Beschäftigte sollen künftig leichter eine neue Stelle ausprobieren können, ohne beim alten Arbeitgeber kündigen und beim neuen schon zusagen zu müssen. Dafür soll eine Job-to-Job-Erprobung eingeführt werden, für die das Bundeskabinett grünes Licht gegeben hat.
3: Die Job-to-Job-Erprobung ist nicht für jeden gedacht, sondern konkret für diejenigen, deren Anstellung absehbar enden wird, weil zum Beispiel der Betrieb 200 Stellen bis in 2 Jahren abbauen wird. Um im Anschluss möglichst ohne Lücke einen neuen Job zu haben, sollen sich Arbeitnehmer künftig ein paar Wochen in anderen Firmen vorstellen und umschauen können. In Absprache mit dem Noch-Arbeitgeber. Während der Erprobung würde sich dann auch klären, ob ich vielleicht noch eine Weiterbildung benötige. Aus Berlin, Lea Matschulat.
1: Das US-Militär hat nach eigenen Angaben einen Tanker angegriffen, der einen iranischen Hafen am Persischen Golf ansteuern wollte. Der unbeladene Öltanker habe verschiedene Warnungen ignoriert und versucht, gegen die US-Blockade von iranischen Häfen zu verstoßen, hieß es. Das US-Militär ist seit Dienstag wieder dazu übergegangen, Schiffe, die iranische Häfen ansteuern oder verlassen wollen, zu blockieren.
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1: Ich bin Thomas Bleskin. In der Debatte um die Pläne von Bundesfamilienministerin Karin Prien, den Unterhaltsvorschuss für Alleinerziehende zu kürzen, reißt die Kritik aus der SPD nicht ab. Jetzt legt Mecklenburg-Vorpommerns Ministerpräsidentin Manuela Schwesig nach. Sie kritisiert neben Prien auch Bundeskanzler Friedrich Merz.
2: Der Bundeskanzler und Ministerin Prien hätten die Lebenssituation von Alleinerziehenden und ihren Kindern nicht verstanden, sagte Schwesig dem Spiegel. Denn viele von ihnen wären trotz Arbeit auf den Unterhaltsvorschuss angewiesen. Diesen übernimmt der Staat bisher bis zum 18. Geburtstag des Kindes, wenn der Partner seiner Unterhaltspflicht nicht nachkommt. Laut Familienministerin soll das künftig nur noch bis zum 16. Geburtstag gelten. Kanzler Merz hatte das mit Blick auf gestiegene Ausgaben verteidigt. Ministerpräsidentin Schwesig spricht von Sparmaßnahmen zulasten der Kinder. Diana Kramer, Nachrichtenredaktion.
1: Nach neuen Angriffen und Drohungen der USA gegen den Iran scheint eine diplomatische Lösung erneut in weite Ferne gerückt zu sein. Das US-Militär startete am Mittwoch gleich zwei Angriffswellen und attackierte außerdem ein Schiff, das gegen die Blockade iranischer Häfen verstoßen haben soll. Laut US-Militär wollte der unbeladene Öltanker einen iranischen Hafen im Persischen Golf ansteuern. Viele deutsche Flüsse wie der Rhein, die Elbe oder die Donau sind derzeit von starkem Niedrigwasser betroffen. Das hat auch Auswirkungen auf die Schifffahrt. Binnenschiffe könnten derzeit weniger Ladung aufnehmen als bei höheren Wasserständen, heißt es vom Bundesverband der deutschen Binnenschifffahrt. Eine Folge der geringeren Transportmengen seien steigende Transportkosten entlang der Lieferkette. Zum Sportfußball. Titelverteidiger Argentinien steht erneut im Endspiel der Fußball-WM. Die Südamerikaner bezwangen im Halbfinale England mit 2:1 und treffen im Kampf um den vierten WM-Titel auf Europameister Spanien.
3: Die Engländer müssen weiter auf den ersten Titel seit 1966 warten. Dabei war England zunächst in Führung gegangen, doch nach dem Tor von Anthony Gordon zog sich die Mannschaft immer weiter zurück. Argentinien übernahm die Kontrolle und drehte das Spiel in den Schlussminuten. Thomas Tuchel, dessen defensive Spielweise für Verwunderung sorgte, gab sich nach dem Spiel selbstkritisch und sagte, er übernehme die Verantwortung für die Niederlage. Aus London, Philipp Detlefs.
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5: Entspannte Lage auf den Straßen an diesem frühen Donnerstagmorgen. Geblitzt wird aber schon, und zwar auf der A60 bei Heidesheim. Wenn ihr hier unterwegs seid, dann am besten den Fuß vom Gas nehmen. Wenn ihr auch was melden wollt, egal ob Blitzer, Staus oder Gefahrenstellen, dann erreicht ihr uns unter der 0671 920 88 88 0. Schönen guten Morgen.
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5: Wir schauen auf die aktuellen Temperaturen und sehen, es ist noch angenehm. 20 Grad sind es in Lohnsheim in der Untergasse, Ticken kühler in Bad Kreuznach im Kurpark und in Ida Oberstein am Edelsteinmuseum. Hier messen wir aktuell 16 Grad, 15 sind es in Brücken am Festplatz. Und man muss die Temperaturen jetzt aktuell eigentlich nutzen, um nochmal richtig durchzulüften. Denn auch heute wird es wieder heiß und sommerlich, bis zu 32 Grad. Ab dem Nachmittag kann es dann aber auch Regen oder sogar Gewitter geben. Trotzdem, es bleibt warm, so eine richtige Abkühlung, die kommt dann erst ab morgen mit Spitzenwerten unter der 30-Grad-Marke.
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5: Um uns schon mal so ein bisschen auf Betriebstemperatur zu bringen, hilft natürlich gute Musik. Und ach, wie passend, dass wir jeden Tag in unserem Tagebuch der großen Hits einen großartigen Song und die Geschichte dahinter haben. Heute Lady Gaga mit Alejandro. Toller Song. Den gibt's gleich hier auf eurer Antenne.
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1: 16. Juli 2010. Lady Gaga steigt mit Alejandro in die Charts ein. Lady Gaga wird 1986 als Stephanie Germanotta geboren. Schon in der Highschool ist ihr klar, ich will auf die Bühne, ich will ins Rampenlicht. Sie ergattert die Hauptrolle in jedem Musical und jedem Theaterstück, das aufgeführt wird. Jede Möglichkeit, im Mittelpunkt zu stehen, ergreift sie. Als sich während ihres Studiums die Tür zum Musikbusiness einen kleinen Spalt öffnet, ist sie sofort Feuer und Flamme. Sie bricht ihr Studium ab und setzt alles auf eine Karte. Mit gerade mal 18 Jahren. Die Eltern sind wenig begeistert. Von nun an muss sich Stephanie alleine durchschlagen. Mit ihrem Produzenten Rob Fusari arbeitet sie an ihren Songs. Aber so richtig hat sie ihre musikalische Identität noch nicht gefunden. Rob ist aber klar, die Frau ist schon ein ganz, ganz kleines bisschen verrückt. Vielleicht auch ein bisschen mehr als ein kleines bisschen. Als Running Gag lässt er jedes Mal, wenn Stephanie ins Studio kommt, den Queen-Song Radio Gaga laufen. Und da macht es auf einmal Klick. Natürlich, denkt sich Stephanie, ich bin Lady Gaga. Als ihr erstes Album The Fame regelrecht durch die Decke geht, will sie sofort nachlegen und liefert mit Alejandro direkt den nächsten Hit. In diesem poppigen Schlussmachsong singt sie, du weißt, dass ich dich liebe, aber so kann ich nicht weitermachen.

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1: Der Antenne Überblick, schönen guten Morgen. Mit Argentinien und Spanien stehen die beiden WM-Finalisten fest. Nach einer völlig verrückten Schlussphase stehen die Südamerikaner wieder im Endspiel der Fußball-WM. Erst in der Schlussphase drehte Argentinien gestern Abend das Duell mit England aus einem 0:1 in ein 2:1 und träumt nun von der Titelverteidigung. Dabei führte England in einem extrem intensiven Spiel lange mit 1:0, ehe Enzo Fernandes und Lautaro Martinez das Spiel sehr spät zugunsten der Argentinier drehten. Lionel Messi sorgte bei den beiden Treffern für die Vorlage. Argentinien hat mit einem weiteren atemberaubenden Comeback den Einzug ins WM-Finale geschafft und ja, mit 2 Toren innerhalb von 7 Minuten einen 2:1-Sieg gegen England perfekt gemacht. Damit ist England wieder einmal bitter ausgeschieden, während Argentinien am Sonntag im großen Finale auf Spanien trifft. Thema heute bei uns, der Löschbezirk West der Freiwilligen Feuerwehr Bad Kreuznach feiert dieses Wochenende sein Sommerfest. Worauf man sich da alles freuen kann, genau das ist heute Thema in unserem nahe dran Radiotalk ab 8:30 hier auf der Antenne. Und natürlich sprechen wir dabei auch noch einmal über den Großeinsatz beim Waldbrand am Roten Fels. Thema heute in unseren Lokalnachrichten. Seit Montag kreist ein sehr tief fliegender Helikopter über Stromleitungen in Bad Kreuznach. Der Hubschrauber fliegt die Stromleitung mit nur etwa 15 bis 25 Kilometern pro Stunde ab. Teilweise nähert er sich den Masten und Leiterseilen bis auf wenige Meter. Der Grund? Netzbetreiber Amperion kontrolliert dort sein Höchstspannungsnetz. Alles weitere dazu gibt's in unseren Lokalnachrichten um 9:30. Bis dahin gibt's jetzt hier Musik für euch. Charles und Eddie, Would I Lie to You? 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
1: Ich bin Paul Keim und guten Morgen. Ein brennender Elektrogrill hat gestern Nachmittag einen Feuerwehreinsatz im Korellengarten in Bad Kreuznach ausgelöst. Gegen 14:45 brannten auf einem Balkon im ersten Obergeschoss der Elektrogrill und mehrere Gegenstände. In der betroffenen Wohnung befand sich niemand. Trotzdem hatte laut Feuerwehrsprecher Alexander Jodeleit die Sicherheit der Bewohner oberste Priorität. Anschließend löschten die Einsatzkräfte die Flammen zunächst vom Gehweg aus. Über die Drehleiter erreichten Feuerwehrleute danach den Balkon und führten Nachlöscharbeiten durch. Parallel kontrollierten Atemschutztrupps die völlig verrauchte Wohnung und die Etage darüber. Auch die obere Wohnung war leicht verraucht. Die Feuerwehr belüftete

0: die betroffenen Räume. Verletzt wurde niemand. Nach mehr als einer Stunde übergab die Feuerwehr die Einsatzstelle an die Polizei. Sie ermittelt jetzt zur Brandursache. Wer ab Montag einen langsam und teilweise sehr tief fliegenden Helikopter entlang der Stromleitungen sieht, muss sich zunächst nicht wundern. Der Netzbetreiber Amprion kontrolliert sein Hochspannungsnetz aus der Luft. Vom 20. bis voraussichtlich 26. Juli stehen Bad Kreuznach und der Rhein-Hunsrück-Kreis im Flugplan. Eine Woche später sollen die Kontrollen im Bereich Alzey-Worms folgen. Der Helikopter fliegt die Stromleitungen mit nur etwa 15 bis 25 Kilometern pro Stunde ab. Teilweise nähert er sich den Masten und Leiterseilen bis auf wenige Meter. Amprion-Mitarbeiter kontrollieren dabei mögliche Seilschäden, defekte Isolatoren und Schäden an den Masten. Außerdem entstehen hochauflösende Fotos der Leitungen. Auch Bäume, die zu nah an Stromleitungen heranwachsen, spielen bei der Kontrolle eine Rolle. Der genaue Flugplan hängt allerdings vom Wetter ab. Deshalb können sich die Termine kurzfristig verschieben. Die Polizei Kirn warnt vor Betrügern, die sich am Telefon als Polizeibeamte ausgeben. Gestern Abend seien bei der Polizei mehrere Hinweise auf solche Anrufe aus Simmertal und Bad Sobernheim eingegangen. Die Täter behaupteten, nach der Festnahme von Einbrechern persönliche Daten der Angerufenen gefunden zu haben. Deshalb stehe angeblich ein Einbruch unmittelbar bevor. Im weiteren Gespräch versuchten die Betrüger, ihre Opfer zur Herausgabe von Bargeld, Schmuck oder anderen Wertsachen zu bewegen. Nach Angaben der Polizei entstand in den bislang bekannten Fällen kein Vermögensschaden. Die Polizei rät, das Gespräch sofort zu beenden, keine persönlichen Daten preiszugeben und im Zweifel selbst die 110 oder die örtliche Polizeidienststelle anzurufen. Der Glasfaserausbau in der Verbandsgemeinde Langenlohnsheim-Stromberg ist weiter vorangekommen. Derzeit laufen die Bauarbeiten in Dörrebach, Eckenroth, Seibersbach und Stromberg. Nach Angaben des Unternehmens seien rund 70% der insgesamt etwa 45 Kilometer Tiefbauarbeiten abgeschlossen. In Stromberg sei der zentrale Glasfaserverteilerpunkt bereits im Betrieb. Das Glasfasernetz soll künftig rund 2600 Haushalte versorgen. In Stromberg seien bereits mehr als 100 Haushalte an das Netz angeschlossen. Bis Ende September sei noch ein kostenloser Hausanschluss möglich. Danach kostet der Anschluss laut Unsere grüne Glasfaser rund 600 Euro. Die Fertigstellung des Projekts ist für Anfang 2027 geplant.
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3: An diesem frühen Donnerstagmorgen wird bereits fleißig geblitzt. Und zwar in Bad Kreuznach in der Salinenstraße. Und auch in Alzey am Herdri steht ein Blitzer. Wenn ihr hier unterwegs seid, dann also am besten den Fuß vom Gas nehmen. Wenn ihr unterwegs seid und auch was melden wollt, dann erreicht ihr unsere Verkehrshotline ganz einfach unter der 0671 920 88 88 0. Ich wünsche euch eine gute und sichere Fahrt.
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3: Obwohl es ab heute Nachmittag recht ungemütlich wird, sind die Temperaturen wieder hoch, bis zu 32 Grad heute. Davon sind wir jetzt aber noch ein gutes Stück entfernt. 14 Grad messen wir es in Wirschweiler an der evangelischen Pfarrkirche. Ticken wärmer ist es in Ida Oberstein am Edelsteinmuseum. Hier messen wir 16 Grad. 17 sind es in Steinhardt in der Bockenauer Straße. Und in Bad Kreuznach an der Kauzenburg ist es sogar noch einen Ticken wärmer. Hier messen wir aktuell 18 Grad.
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3: Im Bad Kreuznacher Krankenhaus Marienwörth wurde jetzt ein erster Interplast-Patient behandelt. Was genau das bedeutet, das erfahren wir gleich hier bei den Radioweckern, also unbedingt dranbleiben. Jetzt kommt erstmal gute Musik, also dranbleiben lohnt sich. Schönen guten Morgen.
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0: Ihre Antenne mit Billy Idol an diesem Donnerstagmorgen. Im Bad Kreuznacher Krankenhaus Marienwörth wurde jetzt ein erster Interplast-Patient behandelt. Was das genau bedeutet, weiß Paul Kallmund aus der Antenne-Redaktion.
1: Dr. André Borsche aus Bad Kreuznach ist Vorsitzender von Interplast Germany. Er sagt, was Interplast überhaupt ist.
2: Interplast heißt internationale plastische Chirurgie und wir wollen den Leuten helfen in der Welt, die nicht die Chance haben, dass sie richtig versorgt werden, wie wir das hier in Deutschland erwarten können. Viele Menschen im Ausland besuchen wir in Form von Einsätzen, wo wir vor Ort operieren. Meistens sind das Entwicklungsländer wie Afrika, Asien oder in Südamerika. Manche sehr schwere Fälle holen wir auch nach Bad Kreuznach. Und wenn ein Hilferuf mich erreicht, dann bin ich froh, dass ich dann sozusagen unbürokratisch auch helfen kann. Und so war es jetzt auch bei Guy Amalia. Ein Freund von uns arbeitet dort in der Hauptstadt Kinshasa, in der Demokratischen Republik Kongo. Und gerade dort ist die medizinische Versorgung nicht optimal. Ein guter Freund von dem Leiter dieses Projektes sprach mich direkt an und fragte: André, kannst du hier nicht helfen?
1: Im ersten Fall hier in Bad Kreuznach brauchte also Guy Amalia aus der Demokratischen Republik Kongo dringend Hilfe. Wie ist denn der Kontakt entstanden und warum war schnell klar, dass ihm in Bad Kreuznach geholfen werden muss?
2: Guy Amalia zog sich eine schwere Verletzung am Unterarm zu. Es führte nicht oberflächlich nur durch die Haut, sondern es waren die Gefäße, die Nerven und die Sehnen durchtrennt. Das hatte zur Folge, dass er die Hand überhaupt gar nicht mehr richtig gebrauchen konnte. Und um ihm jetzt zu helfen, war eine spezialisierte Behandlung notwendig. Und diese ist im Kongo nicht möglich gewesen.
1: In Bad Kreuznach wurde Guy Amalia dann vom Team Interplast operiert. Mit beteiligt war Professor Jens Rothenberger.
0: Sagt Paul Kallmund aus der Antenne-Redaktion. Wir werden gleich weiter über das Thema sprechen. Dann geht es auch darum, wie aufwendig die OP war und was für eine Bedeutung es für Dr. André Borsche hat, dass ein erster Patient in Marienwörth operiert worden ist. Bis dahin geht's jetzt hier weiter mit Musik. 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
1: Ich bin Paul Kalm und einen schönen guten Morgen. Elektrogrill brennt auf Balkon in Bad Kreuznach. Außerdem in den lokalen Nachrichten um 5:30. Helikopter über Stromleitungen in Bad Kreuznach. Polizei Kirn warnt vor falschen Polizeibeamten. Und Glasfaserausbau in der Verbandsgemeinde Langenlohnsheim-Stromberg geht weiter voran.
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2: Ich bin Thomas Bliski. Mecklenburg-Vorpommerns Ministerpräsidentin Schwesig hat die Kürzungspläne der Bundesregierung beim Unterhaltsvorschuss für Alleinerziehende scharf kritisiert. Die SPD-Politikerin sagte dem Magazin Spiegel, Bundeskanzler Merz und Familienministerin Prien hätten die Lebenssituation vieler Alleinerziehender nicht verstanden. Auch 16- und 17-Jährige bräuchten Unterstützung. Merz verteidigte die Pläne, zeigte sich nach der Kritik aus der SPD aber gesprächsbereit. Über das Vorhaben solle in der Koalition weiter beraten werden. Viele deutsche Flüsse wie der Rhein, die Elbe oder die Donau sind derzeit von starkem Niedrigwasser betroffen. Das hat auch Auswirkungen auf die Schifffahrt. Binnenschiffe könnten derzeit weniger Ladung aufnehmen als bei höheren Wasserständen, heißt es vom Bundesverband der deutschen Binnenschifffahrt.
3: Die Elbe bei Dresden ist im Moment gerade mal noch 59 Zentimeter tief. Vollbeladene Schiffe würden auf Grund laufen. Die Auswirkungen sind immens. Geringere Transportmengen pro Schiff heißt, es werden mehr Schiffe eingesetzt, die müssen mehr Schiffsdiesel tanken, mehr Personal ist im Einsatz, unterm Strich steigen die Transportkosten entlang der Lieferkette. Und das hat letztlich auch Auswirkungen auf die Preise, die wir später im Supermarkt oder Restaurant zahlen müssen. Uli Reitinger, Nachrichtenredaktion.
2: Der Bundesgerichtshof entscheidet heute zu einem Rechtsstreit um die Kündigung von Fitnessstudio-Verträgen im Internet. Der Bundesverband der Verbraucherzentralen hatte gegen FitX aus Essen geklagt. Es geht darum, wie einfach eine Kündigung im Internet sein muss.
4: Seit Wochen nicht beim Training, aber dennoch jeden Monat Beiträge zahlen. In Krisenzeiten wie diesen kann eine Kündigung durchaus sinnvoll sein. Aber so leicht wollen Fitnessstudios ihre Kunden auch nicht verlieren. Auf der Seite des Kündigungsformulars der Fitnesskette wird deshalb prominent auf die Möglichkeit hingewiesen, den Vertrag auch nur zu pausieren. Zu prominent meinen die Verbraucherschützer. Denn laut Gesetz müssen Schaltflächen bei einer Online-Kündigung unmittelbar und leicht zugänglich sein. Das höchste deutsche Zivilgericht soll nun entscheiden, ob das hier der Fall ist. Thomas Brock, Redaktion.
2: Und zum Sportfußball. Titelverteidiger Argentinien steht erneut im Endspiel einer Weltmeisterschaft. Die Südamerikaner bezwangen England im Halbfinale mit 2:1 und treffen im Kampf um den vierten WM-Titel auf Europameister Spanien.
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6: Wir schauen für euch auf die Straßen und sehen, es wird geblitzt. Und zwar in Bad Kreuznach in der Saninenstraße und auch in Alzey am Herdri. Wenn ihr hier unterwegs seid, dann also am besten den Fuß vom Gas nehmen, sonst kann es schnell teuer werden. Wenn ihr unterwegs seid und auch was melden wollt, gerne anrufen oder eine WhatsApp direkt an unsere Verkehrshotline schicken. Die erreicht ihr unter der 0671 920 88 88 0.
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6: Wir schauen auf die aktuellen Temperaturen und sehen, in Ida Oberstein in der Vasenstraße zeigt das Thermometer 16 Grad. 17 sind es aktuell in Sparbrücken an der Kirche Maria Himmelfahrt. In Braunweiler am Gemeindehaus 18 Grad. 19 messen wir in Bad Kreuznach im Kurpark. Und die Temperaturen klettern heute noch ein gutes Stück an, bis zu 32 Grad. Ab dem Nachmittag kann es dann aber Regen oder sogar Gewitter geben. Trotzdem, heute ein warmer Tag. Die erste richtige Abkühlung gibt es dann ab morgen mit Spitzentemperaturen deutlich unter der 30-Grad-Marke.
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6: Im Bad Kreuznacher Krankenhaus Marienwörth wurde jetzt ein erster Interplast-Patient behandelt. Und um diese aufwendige Operation soll es jetzt gleich hier bei uns bei den Radioweckern gehen. Vorher gibt's aber Musik von Harry Styles mit dem aktuellen Hit American Girls. 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

0: Der Donnerstagmorgen auf eurer Antenne mit Queen. Guy Amalia war nun der erste Interplast-Patient, der in Marienwörth in Bad Kreuznach operiert worden ist. Paul Kalmund hat mit Dr. André Borsche von Interplast Germany gesprochen.
1: Eine Verletzung, die nicht in der Demokratischen Republik Kongo hätte operiert werden können, aber in Bad Kreuznach war das möglich. Dabei war das kein leichter Eingriff.
2: Das Team im Marienwörther Krankenhaus war wirklich gefordert. Es galt, nicht nur den Nerv wieder zu ersetzen, sondern auch die Gefäße so herzustellen, dass die Durchblutung der Hand nicht gefährdet war. Sehnen wurden korrigiert und das Ganze erforderte Transplantate, die man aus dem Bein genommen hat. Dinge, die doch eine aufwendige Operation unter dem Mikroskop erforderten.
1: Guy Amalia ist der erste Interplast-Patient, der nach dem Umzug der plastischen Chirurgie im Krankenhaus Marienwörth operiert wurde. Was bedeutet das für die Zusammenarbeit zwischen dem Krankenhaus und Interplast?
2: Ich finde es großartig, dass Interplast auch in der plastischen Chirurgie im Krankenhaus Marienwörth wieder ein Zuhause gefunden hat. Viele Jahre haben wir im Diakoniekrankenhaus in der Ringstraße über 150 Patienten auf diese Weise helfen können. Und jetzt war es der erste Patient, der auch im Marienwörther Krankenhaus versorgt wurde. Ich hoffe, dass diese Zusammenarbeit weiter voll Leben und voll Freude geprägt ist. Und ich bin sehr dankbar, dass die Kollegen der Plastikchirurgie dies auch zu ihrem Thema gemacht haben.
1: Wenn Sie sehen, dass ein Patient wie Guy Amalia wieder Hoffnung bekommt, was bedeutet Ihnen das persönlich und was gibt Ihnen das für die Arbeit von Interplast mit?
2: Für mich ist es großartig zu sehen, dass in einer Zeit, wo wirklich in der Welt so vieles schief geht und man so viele traurige Nachrichten dauernd hört, dass man auch mal positive Zeichen setzen kann. Positive Zeichen heißt, richtig was anpacken und den Menschen helfen, wo sie wirklich Hilfe dringend benötigen. Und das sieht so aus, dass wir in die Länder selbst fahren, aber auch wie in diesem Fall hier in Deutschland etwas dazu tun können, um ihnen wirklich ein menschenwürdiges Leben weiter zu ermöglichen. Da bin ich sehr glücklich, dass ich da nicht alleine bin, sondern ganz viele in diesem Sinne uns sympathisch finden und uns auch kräftig unterstützen. Ein ganz großes herzliches Dankeschön.
0: Sagt Dr. André Borsche von Interplast Germany. Für Guy Amalia ist das Ganze also nochmal gut ausgegangen. Wenn ihr die Infos nochmal in Ruhe zum Nachlesen wollt, dann klickt euch einfach rein auf reinnahedirekt.de. Für euch gibt's jetzt Musik von Gracie Abrams. 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
1: Schönen guten Morgen. Mit Argentinien und Spanien stehen die beiden WM-Finalisten fest. Nach einem völlig verrückten Schlussphase stehen die Südamerikaner wieder im Endspiel der Fußball-WM. Erst in der Schlussphase drehte Argentinien gestern Abend das Duell mit England aus einem 0:1 in ein 2:1 und träumt nun von der Titelverteidigung. Dabei führte England in einem extrem intensiven Spiel lange mit 1:0, ehe Enzo Fernandes und Lautaro Martinez das Spiel sehr spät zugunsten der Argentinier drehten. Lionel Messi sorgte bei den beiden Treffern für die Vorlage. Argentinien hat mit einem weiteren atemberaubenden Comeback den Einzug ins WM-Finale geschafft und mit 2 Toren innerhalb von 7 Minuten einen 2:1-Sieg gegen England perfekt gemacht. Damit ist England wieder einmal bitter ausgeschieden, während Argentinien am kommenden Sonntag im großen Finale auf Spanien trifft. Thema heute bei uns: Der Löschbezirk West der Freiwilligen Feuerwehr Bad Kreuznach feiert dieses Wochenende sein Sommerfest. Worauf man sich da alles freuen kann, ist natürlich heute Thema in unserem Nah dran Radiotalk ab 8:30 hier auf der Antenne. Und natürlich sprechen wir dabei auch noch einmal über den Großeinsatz beim Waldbrand am Roten Fels. Außerdem Thema heute in unseren Lokalnachrichten: Seit Montag kreist ein sehr tief fliegender Helikopter über Stromleitungen in Bad Kreuznach. Der Hubschrauber fliegt die Stromleitung mit nur etwa 15 bis 25 Kilometern pro Stunde ab. Teilweise nähert er sich den Masten und Leiterseilen bis auf wenige Meter. Der Grund: Netzbetreiber am Perion kontrolliert dort sein Höchstspannungsnetz. Alles weitere dazu gibt es natürlich in unseren Lokalnachrichten um 8:30. Bis dahin gibt es jetzt Musik für euch von Elton John und Britney Spears.

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1: Ich bin Paul Keim und guten Morgen. Ein brennender Elektrogrill hat gestern Nachmittag einen Feuerwehreinsatz im Korellengarten in Bad Kreuznach ausgelöst. Gegen 14:45 brannten auf einem Balkon im ersten Obergeschoss der Elektrogrill und mehrere Gegenstände. In der betroffenen Wohnung befand sich niemand. Trotzdem hatte laut Feuerwehrsprecher Alexander Jodeleit die Sicherheit der Bewohner oberste Priorität. Anschließend löschten die Einsatzkräfte die Flammen zunächst vom Gehweg aus. Über die Drehleiter erreichten Feuerwehrleute danach den Balkon und führten Nachlöscharbeiten durch. Parallel kontrollierten Atemschutztrupps die völlig verrauchte Wohnung und die Etage darüber. Auch die obere Wohnung war leicht verraucht. Die Feuerwehr belüftete die betroffenen Räume. Verletzt wurde niemand. Nach mehr als einer Stunde übergab die Feuerwehr die Einsatzstelle an die Polizei. Sie ermittelt jetzt zur Brandursache. Wer ab Montag einen langsam und teilweise sehr tief fliegenden Helikopter entlang der Stromleitungen sieht, muss sich zunächst nicht wundern. Der Netzbetreiber Amprion kontrolliert sein Hochspannungsnetz aus der Luft. Vom 20. bis voraussichtlich 26. Juli stehen Bad Kreuznach und der Rhein-Hunsrück-Kreis im Flugplan. Eine Woche später sollen die Kontrollen im Bereich Alzey-Worms folgen. Der Helikopter fliegt die Stromleitungen mit nur etwa 15 bis 25 Kilometern pro Stunde ab. Teilweise nähert er sich den Masten und Leiterseilen bis auf wenige Meter. Amprion-Mitarbeiter kontrollieren dabei mögliche Seilschäden, defekte Isolatoren und Schäden an den Masten. Außerdem entstehen hochauflösende Fotos der Leitungen. Auch Bäume, die zu nah an Stromleitungen heranwachsen, spielen bei der Kontrolle eine Rolle. Der genaue Flugplan hängt allerdings vom Wetter ab. Deshalb können sich die Termine kurzfristig verschieben. Die Polizei Kirn warnt vor Betrügern, die sich am Telefon als Polizeibeamte ausgeben. Gestern Abend seien bei der Polizei mehrere Hinweise auf solche Anrufe aus Simmertal und Bad Sobernheim eingegangen. Die

0: Täter behaupteten, nach der Festnahme von Einbrechern persönliche Daten der Angerufenen gefunden zu haben. Deshalb stehe angeblich ein Einbruch unmittelbar bevor. Im weiteren Gespräch versuchten die Betrüger, ihre Opfer zur Herausgabe von Bargeld, Schmuck oder anderen Wertsachen zu bewegen. Nach Angaben der Polizei entstand in den bislang bekannten Fällen kein Vermögensschaden. Die Polizei rät, das Gespräch sofort zu beenden, keine persönlichen Daten preiszugeben und im Zweifel selbst die 110 oder die örtliche Polizeidienststelle anzurufen. Der Glasfaserausbau in der Verbandsgemeinde Langenlohnsheim-Stromberg ist weiter vorangekommen. Derzeit laufen die Bauarbeiten in Dörrebach, Eckenroth, Seibersbach und Stromberg. Nach Angaben des Unternehmens seien rund 70% der insgesamt etwa 45 Kilometer Tiefbauarbeiten abgeschlossen. In Stromberg sei der zentrale Glasfaserverteilerpunkt bereits im Betrieb. Das Glasfasernetz soll künftig rund 2600 Haushalte versorgen. In Stromberg seien bereits mehr als 100 Haushalte an das Netz angeschlossen. Bis Ende September sei noch ein kostenloser Hausanschluss möglich. Danach kostet der Anschluss laut Unsere grüne Glasfaser rund 600 Euro. Die Fertigstellung des Projekts ist für Anfang 2027 geplant.
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3: Blitzer. Aktuell wird in Bad Kreuznach in der Salinenstraße geblitzt, aber auch in Alzey in der Straße am Herdri steht ein Blitzer. Wenn ihr hier unterwegs seid, dann also aufpassen. Die Blitzer sind uns gemeldet worden über unsere Verkehrshotline. Die erreicht ihr unter der 0671 920 88 88 0.
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3: Auch heute wird es wieder richtig warm und sommerlich, zumindest bis zum Mittag, bis zu 32 Grad, also heiße Temperaturen. Ab dem Nachmittag kann es dann Regen oder sogar Gewitter geben, so eine richtige Abkühlung bringt das aber nicht. Deutlich kühler wird es erst ab morgen mit Spitzentemperaturen deutlich unter der 30 Grad Marke. Wir schauen noch auf die aktuellen Werte und sehen, in Bad Kreuznach in der Römerhalle messen wir 20 Grad. 19 sind es aktuell in Meckenbach am evangelischen Pfarrhaus. In Spall am Glockenturm zeigt das Thermometer 18 Grad. Deutlich kühler ist es in Ida Oberstein in der Christuskirche. Hier messen wir aktuell 15 Grad.
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3: Mika aus Bad Sobernheim ist Brillenträger. Woher ich das jetzt weiß? Na, Mika hat sich bei uns gemeldet und wollte wissen, wie bekam die Brille eigentlich ihren Namen? Ja, eine schlaue Frage steht mal wieder an und ich gehe mal davon aus, dass nur ein Brillenträger sich fragen kann, warum heißt die Brille Brille? Woher kommt der Name? Die Antwort, die gibt's gleich hier bei eurer Antenne nach ein bisschen Musik.
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0: Mr. Brightside, schön, dass ihr die Antenne eingeschaltet habt. Das wird jetzt auch belohnt mit einer schlauen Frage. Mika aus Bad Sobernheim hat sich nämlich bei uns gemeldet und wollte wissen, woher die Brille eigentlich ihren Namen hat. Und Mika, ich gehe mal davon aus, du bist vermutlich Brillenträger und hast dich dann irgendwann mal gefragt, warum heißt meine Brille eigentlich Brille? Die Antwort, die hat Thorsten Subert.
1: Ich habe gar nichts verstanden.
2: Man sollte es nicht für möglich halten, aber die Erfindung der Brille liegt bereits über 700 Jahre zurück. Genauso alt ist auch ihr Name. Im Mittelalter konnten nur wenige lesen und schreiben. Vor allem war diese Kunst bei den Mönchen bekannt, die sich mit der Abschrift und dem Studieren von Büchern beschäftigten. Oft litten aber ihre Augen unter den stundenlangen Lesen bei schlechten Lichtverhältnissen. So suchten sie nach Möglichkeiten, die Schriften etwas größer darzustellen. Während er die alten Schriften eines arabischen Mathematikers ins Lateinische übersetzte, entdeckte der Mönch Golek Vitello eine Methode. Wenn man bestimmte durchsichtige Steine auf bestimmte Weise schliff und hindurchsah, dann erblickte man ein vergrößertes Bild. Am besten eignet sich der Beryll. Mit diesem Lesestein konnten die Buchstaben besser entziffert werden. Sie verbanden zwei Berille mit einem Gestell und nannten die Konstruktion eben Berille. Die Herstellung wurde bis heute verfeinert, aber der Name, der hat sich kaum verändert. Brille.
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0: eure Antenne mit Irene Cara und Flashdance an diesem Donnerstagmorgen. Im Cineplex Bad Kreuznach startet diese Woche der Mega-Blockbuster Die Odyssee. Eine der ältesten Geschichten der westlichen Zivilisation kommt auf die große Kinoleinwand. Odysseus, König von Ithaka, begibt sich nach dem Trojanischen Krieg auf eine gefährliche Reise, um endlich nach Hause zurückzukehren.
1: Sag mir, woran du dich erinnerst.
2: Eine Frau. Einen Sohn.
1: Und was dann?
2: Wir haben den Krieg gewonnen. Hilf mir, heimzukehren.
1: Mein Vater kehrt zurück.
3: Bringt er Rache?
2: Er bringt alles.
0: Mit Die Odyssee nimmt sich Christopher Nolan einen der größten Stoffe der Literaturgeschichte vor. Was als Heimreise nach Ithaka beginnt, wird zu einer epischen Prüfung aus Sehnsucht, Überleben und mythischer Gewalt. Jetzt im Kino freigegeben, ab 12 Jahren. Außerdem neu der Dokumentarfilm Was haben wir gelacht? Er erzählt die Geschichte des Unterhaltungsfernsehens der 90er Jahre erstmals aus Frauenperspektive. Maren Kreumann, Hella von Sinn, Bettina Böttinger, Gabi Köster und Esther Schweins blicken zurück auf ihr Werk und eine Zeit, in der Frauen im Fernsehen vor allem Beiwerk waren, als Pointen dienten und weiblicher Humor als Quotenkiller galt. Wie hat uns diese Zeit geprägt und was hat witzig sein mit Macht und Gleichberechtigung zu tun? Dieser Film ist eine Zeitreise zurück zu den Lachern der 90er. Was haben wir gelacht? Oder vielleicht auch nicht. Freigegeben ist der Film ab 12 Jahren. Auch neu, So klingt das Leben, eine Komödie. 2 Jahre nach einem tragischen Schiffsunglück versucht das kleine Fischerdorf Aguarda an der galizischen Küste wieder Halt zu finden. Als die Dorfgemeinschaft beschließt, ihr traditionelles Musikensemble wieder aufleben zu lassen, übernimmt die 18-jährige Andrea die Leitung. In Erinnerung an ihren Vater, der bei der Katastrophe ums Leben kam. Mit Mut, Entschlossenheit bringt sie frischen Wind in die Proben für den regionalen Wettbewerb. Doch der Weg zurück ist kein leichter. Die Lücken, die das Unglück hinterlassen hat, sind auch im Ensemble spürbar. Und zwischen Hoffnung, Zweifel und natürlich auch Trauer gerät die Harmonie der Gemeinschaft immer wieder ins Wanken. Freigegeben ebenfalls ab 12 Jahren. Weiterhin aktuell ab 6 Jahren Vaiana, die Live-Action-Verfilmung des Disney-Abenteuers und ein Film für die ganze Familie, Der Teufel trägt Prada 2. Fast 20 Jahre nach ihren legendären Auftritten als Miranda, Andy, Emily und Nigel kehren Meryl Streep, Anne Hathaway, Emily Blunt und Stanley Tucci zu den Fashion-Hotspots von New York City und in die eleganten Büros des Runway-Magazins zurück. Außerdem ab 18 Jahren der Horrorfilm Evil Dead Burn. Ab 6 Jahren Minions und Monsters, die abgefahrene und aberwitzige Geschichte von den Minions und wie sie Hollywood erobern. 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Ich drücke euch ganz, ganz fest die Daumen. Bis dahin gibt's jetzt Musik für euch von Louis Capaldi, Forget Me.

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1: Ich bin Paul Kalm und einen schönen guten Morgen. Elektrogrill brennt auf Balkon in Bad Kreuznach. Außerdem in den lokalen Nachrichten um 1:30. Helikopter über Stromleitungen in Bad Kreuznach. Polizei Kirn warnt vor falschen Polizeibeamten. Und Glasfaserausbau in der Verbandsgemeinde Langenlohnsheim-Stromberg geht weiter voran.
0: Und jetzt das Neueste aus Deutschland und der Welt.
2: Ich bin Thomas Bleskin. In der Debatte um die Pläne von Bundesfamilienministerin Karin Prien, den Unterhaltsvorschuss für Alleinerziehende zu kürzen, reißt die Kritik aus der SPD nicht ab. Jetzt legt Mecklenburg-Vorpommerns Ministerpräsidentin Manuela Schwesig nach. Sie kritisiert neben Prien auch Bundeskanzler Friedrich Merz.
3: Der Bundeskanzler und Ministerin Prien hätten die Lebenssituation von Alleinerziehenden und ihren Kindern nicht verstanden, sagte Schwesig dem Spiegel. Denn viele von ihnen wären trotz Arbeit auf den Unterhaltsvorschuss angewiesen. Diesen übernimmt der Staat bisher bis zum 18. Geburtstag des Kindes, wenn der Partner seiner Unterhaltspflicht nicht nachkommt. Laut Familienministerin soll das künftig nur noch bis zum 16. Geburtstag gelten. Kanzler Merz hatte das mit Blick auf gestiegene Ausgaben verteidigt. Ministerpräsidentin Schwesig spricht von Sparmaßnahmen zu Lasten der Kinder. Diana Kramer, Nachrichtenredaktion.
2: Nach neuen Angriffen und Drohungen der USA gegen den Iran scheint eine diplomatische Lösung erneut in weite Ferne gerückt zu sein. Das US-Militär startete am Mittwoch gleich zwei Angriffswellen und attackierte außerdem ein Schiff, das gegen die Blockade iranischer Häfen verstoßen haben soll. Laut US-Militär wollte der unbeladene Öltanker einen iranischen Hafen im Persischen Golf ansteuern. Viele deutsche Flüsse wie der Rhein, die Elbe oder die Donau sind derzeit von starkem Niedrigwasser betroffen. Das hat auch Auswirkungen auf die Schifffahrt. Binnenschiffe könnten derzeit weniger Ladung aufnehmen als bei höheren Wasserständen, heißt es vom Bundesverband der deutschen Binnenschifffahrt. Eine Folge der geringeren Transportmengen seien steigende Transportkosten entlang der Lieferkette. Zum Sportfußball. Titelverteidiger Argentinien steht erneut im Endspiel der Fußball-WM. Die Südamerikaner bezwangen im Halbfinale England mit 2:1 und treffen im Kampf um den vierten WM-Titel auf Europameister Spanien.
4: Die Engländer müssen weiter auf den ersten Titel seit 1966 warten. Dabei war England zunächst in Führung gegangen, doch nach dem Tor von Anthony Gordon zog sich die Mannschaft immer weiter zurück. Argentinien übernahm die Kontrolle und drehte das Spiel in den Schlussminuten. Thomas Tuchel, dessen defensive Spielweise für Verwunderung sorgte, gab sich nach dem Spiel selbstkritisch und sagte, er übernehme die Verantwortung für die Niederlage. Aus London, Philipp Detlefs.
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6: Autofahrer aufgepasst, geblitzt wird aktuell in Bad Kreuznach in der Salinenstraße, aber auch in Alzey am Herdrich steht ein Blitzer. Die sind uns gemeldet worden über unsere Verkehrshotline. Die erreicht ihr ganz einfach unter der 0671 920 88 88 0. Ich wünsche euch eine gute und vor allem eine sichere Fahrt.
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6: Wir schauen auf die aktuellen Temperaturen und sehen, es wird immer wärmer und wärmer, bis zu 32 Grad heute. Das heißt, obwohl es heute Nachmittag ungemütlich und regnerisch werden kann, wird es wieder richtig warm und sommerlich. Im Bad Kreuznach am Europaplatz 23 Grad aktuell, 22 sind es in Sprendling an der Wisberghalle, Ticken kühler in Ida Oberstein am Edelsteinmuseum und in Sonnenberg-Winnenberg am Kindergarten. Hier messen wir je 15 Grad.
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6: Ich würde sagen, ich habe euch lang genug auf die Folter gespannt. Wir haben gemeinsam mit dem Cineplex Bad Kreuznach auch heute wieder Kinokarten verlost. Und eine unserer Anruferinnen habe ich jetzt in der Leitung, und zwar Anja aus Burg Sponheim. Hallo Anja.
8: Hallo, guten Morgen.
6: Und du hast bei uns angerufen, vermutlich, hau jetzt mal einen raus, du willst wahrscheinlich einen Kinofilm sehen, oder?
8: Aber natürlich.
6: Weißt du auch schon welchen?
8: Odysseus.
6: Ah, die Odyssee, den neuen von Christopher Nolan.
8: Die Odyssee, ja. Ja, genau.
6: Ist das, also interessierst du dich auch für die Geschichte? Ich meine, die Geschichte kannst du wahrscheinlich schon, bevor der Kinofilm rauskam, oder?
8: Ja, natürlich.
6: Sehr schön.
8: Aber wird mich schon interessieren.
6: Ja, das kann ich mir vorstellen. Ist ja auch eine tolle Geschichte. Ich glaube, die kennt ja wirklich jeder mit dieser Irrfahrt da nach Hause, nach Ithaka. Hast du denn jemanden, mit dem du ins Kino gehen würdest?
8: Ja. Ich weiß noch nicht wer, aber ich habe jemanden bestimmt.
6: Okay, also da wird sich auf jeden Fall jemand finden. Ja, Anja, dann bleibt mir eigentlich nur noch eins zu sagen. Herzlichen Glückwunsch!
8: Ja, vielen Dank. Ich freue mich. Danke.
6: Sehr schön. Ja, und wenn ihr jetzt sagt, ach Mann, ich möchte auch ins Kino, dann einfach nächste Woche wieder anrufen. Uns erreicht ihr unter der 0671 920 88 88 0.
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2: Da haben wir doch alle drauf gewartet. Nach dem zweiten Halbfinale bei der Fußball-Weltmeisterschaft 2026 jetzt der erste Antenne-WM-Ticker, in dem wir wissen, wie das Finale am Sonntag aussieht. Argentinien wird auf Spanien treffen. Das haben sich die Argentinier verdient, denn die haben gestern 2:1 England geschlagen. Das Spiel hat so ein bisschen zäh angefangen. Also die erste Halbzeit könnte man als langweilig bezeichnen. Ich muss sagen, ich meine, das ist ein WM-Halbfinale. Da geht's um alles. Also da ist genug Spannung drin, dass so ein Spiel eigentlich gar nicht langweilig sein kann. Spielerisch Highlights gab es nicht wirklich in der ersten Halbzeit. In der 55. Minute dann das 1:0 für die Engländer durch Anthony Gordon. Und lange sah es auch ein bisschen so aus, als würden die Engländer das machen. Die waren nicht die bessere Mannschaft, haben an diesem 1:0 aber geklammert wie ein Schiffbrüchiger an einem rettenden Baum. Das war wirklich, die haben alles in die Defensive reingeschmissen und nichts mehr nach vorne riskiert. Und das hat sich dann hinten raus leider gar nicht mal so gut ausgezahlt. Denn in der 85. Minute kurz vor Schluss erzielt Argentinien das 1:1 durch Enzo Fernandes. Ein schöner Distanzschuss, ein schönes Tor nach einer Ecke. Messi legt den Ball nochmal quer und Enzo Fernandes trifft von außerhalb des 16ers das Tor und bringt die Argentinier zum Jubeln. Und damit war es auch noch nicht genug, denn in der zweiten Minute der Nachspielzeit gelingt Argentinien dann auch noch das 2:1 durch Lautaro Martinez per Kopfball nach einer Flanke von Lionel Messi. Also der Superstar legt auch noch beide Tore auf und dreht damit das Spiel gegen England. Man muss aber wirklich sagen, es hat sich ein bisschen angebahnt. Also England nur noch am Verteidigen, offensiv wirklich wie gelähmt. Und natürlich, dann wird abgepfiffen, Argentinien feiert ekstatisch. Es ist ein unglaublicher Erfolg. Waren vor 4 Jahren Weltmeister, sind jetzt wieder im WM-Finale und können den Titel verteidigen. Großartiger Erfolg. Bei den Engländern ja natürlich hängende Köpfe nach so einem Spiel. Englische Medien, die gehen auch sofort auf Trainer Thomas Tuchel. Der wird kritisiert für die schlampige Offensivleistung seiner Mannschaft und angeblich falsche Wechsel, die er im Spiel getätigt haben soll. Gut, ich meine, da braucht es dann natürlich trotzdem irgendwie einen Schuldigen und der ist mit Tuchel dann auch schnell gefunden. Damit verpasst England das erste WM-Finale seit den 60ern und muss am Samstag gegen Frankreich im Spiel um Platz 3 ran, findet um 23 Uhr statt. Für das große Finale am Sonntag, da treffen Argentinien und Spanien in New Jersey aufeinander, in einem richtig tollen Stadion, eigentlich ein American Football Stadion, wird umgebaut für die WM und ist eine großartige Kulisse, haben wir auch schon gesehen bei dem Turnier. Und Fun Fact, erstmals seit 1978, also seit fast 50 Jahren, kein einziger Spieler des FC Bayern München im WM-Finale. Ja, gab es seit fast 50 Jahren nicht mehr. Es war immer irgendein Bayern-Spieler für irgendein Land im WM-Finale. Ja, Neuerung auch für die Bayern. Und ganz egal, wie die Spiele jetzt am Wochenende ausgehen, wir bereiten euch natürlich perfekt darauf vor. Mit unseren Antenne-WM-Tickern, den nächsten, den gibt's um kurz vor 12, damit ihr für die Mittagspause richtig in WM-Stimmung seid.
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1: Und wir schauen in die Ukraine. Russland hat die ukrainische Hauptstadt Kiew mit ballistischen Raketen angegriffen. Bürgermeister Vitali Klitschko schrieb bei Telegram, es habe Einschläge in zwei Stadtteilen der Hauptstadt gegeben. In einem Lager im Westen der Stadt und einem unbewohnten Haus in einem östlichen Stadtbezirk seien Brände ausgebrochen. Angaben der ukrainischen Luftwaffe zufolge feuerte Russland in zwei Wellen mindestens 8 Raketen auf die Millionenstadt und ihre Umgebung ab. Russland wirft der Ukraine wiederum vor, bei einem Drohnenangriff den Chefingenieur des besetzten Atomkraftwerks Zaporizhzhia in der Ostukraine getötet zu haben. Thema heute bei uns, der Löschbezirk West der Freiwilligen Feuerwehr Bad Kreuznach feiert dieses Wochenende sein Sommerfest. Worauf man sich da alles freuen kann, ist heute Thema in unserem Nahe dran Radiotalk. Gleich ab 8:30, also unbedingt dranbleiben. Außerdem Thema heute in unseren Lokalnachrichten. Seit Montag kreist ein sehr tief fliegender Helikopter über Stromleitungen in Bad Kreuznach. Der Hubschrauber fliegt die Stromleitung mit nur etwa 15 bis 25 km/h ab. Teilweise nähert er sich den Masten und Leiterseilen bis auf wenige Meter. Ja, der Grund? Netzbetreiber Ampirion kontrolliert dort sein Höchstspannungsnetz. Alles weitere dazu gibt's in unseren Lokalnachrichten um 9:30. Bis dahin gibt's jetzt hier Musik. Schönen guten Morgen. 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
2: Ich bin Paul Keim und guten Morgen. Ein brennender Elektrogrill hat gestern Nachmittag einen Feuerwehreinsatz im Korellengarten in Bad Kreuznach ausgelöst. Gegen 2:15 brannten auf einem Balkon im ersten Obergeschoss der Elektrogrill und mehrere Gegenstände. In der betroffenen Wohnung befand sich niemand. Trotzdem hatte laut Feuerwehrsprecher Alexander Jodeleit die Sicherheit der Bewohner oberste Priorität. Anschließend löschten die Einsatzkräfte die Flammen zunächst vom Gehweg aus. Über die Drehleiter erreichten Feuerwehrleute danach den Balkon und führten Nachlöscharbeiten durch. Parallel kontrollierten Atemschutztrupps die völlig verrauchte Wohnung und die Etage darüber. Auch die obere Wohnung war leicht verraucht. Die Feuerwehr belüftete die betroffenen Räume. Verletzt wurde niemand. Nach mehr als einer Stunde übergab die Feuerwehr die Einsatzstelle an die Polizei. Sie ermittelt jetzt zur Brandursache. Wer ab Montag einen langsam und teilweise sehr tief fliegenden Helikopter entlang der Stromleitungen sieht, muss sich zunächst nicht wundern. Der Netzbetreiber Amprion kontrolliert sein Hochspannungsnetz aus der Luft. Vom 20. bis voraussichtlich 26. Juli stehen Bad Kreuznach und der Rhein-Hunsrück-Kreis im Flugplan. Eine Woche später sollen die Kontrollen im Bereich Alzey-Worms folgen. Der Helikopter fliegt die Stromleitungen mit nur etwa 15 bis 25 Kilometern pro Stunde ab. Teilweise nähert er sich den Masten und Leiterseilen bis auf wenige Meter. Amprion-Mitarbeiter kontrollieren dabei mögliche Seilschäden, defekte Isolatoren und Schäden an den Masten. Außerdem entstehen hochauflösende Fotos der Leitungen. Auch Bäume, die zu nah an Stromleitungen heranwachsen, spielen bei der Kontrolle eine Rolle. Der genaue Flugplan hängt allerdings vom Wetter ab. Deshalb können sich die Termine kurzfristig verschieben. Die Polizei Kirn warnt vor Betrügern, die sich am Telefon als Polizeibeamte ausgeben. Gestern Abend seien bei der Polizei mehrere Hinweise auf solche Anrufe aus Simmertal und Bad Sobernheim eingegangen. Die Täter behaupteten, nach der Festnahme von Einbrechern persönliche Daten der Angerufenen gefunden zu haben. Deshalb stehe angeblich ein Einbruch unmittelbar bevor.

0: Im weiteren Gespräch versuchten die Betrüger, ihre Opfer zur Herausgabe von Bargeld, Schmuck oder anderen Wertsachen zu bewegen. Nach Angaben der Polizei entstand in den bislang bekannten Fällen kein Vermögensschaden. Die Polizei rät, das Gespräch sofort zu beenden, keine persönlichen Daten preiszugeben und im Zweifel selbst die 110 oder die örtliche Polizeidienststelle anzurufen. Der Glasfaserausbau in der Verbandsgemeinde Langenlohnsheim-Stromberg ist weiter vorangekommen. Derzeit laufen die Bauarbeiten in Dörrebach, Eckenroth, Seibersbach und Stromberg. Nach Angaben des Unternehmens seien rund 70% der insgesamt etwa 45 Kilometer Tiefbauarbeiten abgeschlossen. In Stromberg sei der zentrale Glasfaserverteilerpunkt bereits im Betrieb. Das Glasfasernetz soll künftig rund 2600 Haushalte versorgen. In Stromberg seien bereits mehr als 100 Haushalte an das Netz angeschlossen. Bis Ende September sei noch ein kostenloser Hausanschluss möglich. Danach kostet der Anschluss laut Unsere grüne Glasfaser rund 600 Euro. Die Fertigstellung des Projekts ist für Anfang 2027 geplant.
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3: Autofahrer aufgepasst, geblitzt wird aktuell in Bad Kreuznach in der Salinenstraße, aber auch in Alzey am Herdrich steht ein Blitzer. Unsere Verkehrshotline, das ist die 0671 920 88 88 0. Und hier hat Rodi angerufen und uns auch noch einen Blitzer gemeldet. Ja, wo steht er denn?
4: Im Sachsenweg, da ist 30 erlaubt. Aufpassen.
3: Sehr schön, ja, vielen, vielen Dank fürs Durchgeben. Das ist der Antenne Verkehrsservice.
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3: Wir schauen auf die aktuellen Temperaturen und sehen in Baumholder in der Altstadt messen wir 18 Grad. 19 sind es aktuell in Ida Oberstein auf der Ida. Ticken wärmer in Volksheim am Marktplatz. Hier zeigt das Thermometer 23 Grad. 24 sind es in Bad Kreuznach am Kurhaus. Also langsam schon fast zu warm, um nochmal richtig durchzulüften. Und es wird heute auch nochmal richtig warm. Bis zu 32 Grad. Auch Regen oder mögliche Gewitter heute Nachmittag sorgen nicht wirklich für eine Abkühlung. Die gibt es dann aber ab morgen mit Höchsttemperaturen deutlich unter der 30-Grad-Marke.
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3: In unserem Nahe dran Radiotalk geht's heute um die Freiwillige Feuerwehr Bad Kreuznach. Noch genauer um den Löschzug West, denn der feiert jetzt am kommenden Wochenende sein Sommerfest. Und weil es ein bisschen langweilig wäre, wenn ich euch jetzt eine Stunde vom Sommerfest berichte, habe ich mir natürlich zwei Experten ins Studio geholt. Bei mir sind Melanie Fries. Hallo, guten Morgen.
9: Hallo, guten Morgen.
3: Und Daniel Betz. Hallo.
10: Hallo.
3: Wollt ihr euch einmal vorstellen, was macht ihr denn bei der Feuerwehr, Melanie?
9: Ja, ich bin stellvertretende Zugführerin des Löschbezirks West. Seit Mai diesen Jahres ernannt und zusammen mit Carsten Wolf führe ich den Löschbezirk West an. Wir sind 35 Kameradinnen und Kameraden, davon 28 Männer und 7 Frauen und ja, wir machen dann unser tägliches Feuerwehrgeschäft.
3: Sehr schön, darüber wollen wir natürlich gleich noch mehr hören. Und Daniel?
10: Ja, also ich bin der Vorsitzende des Fördervereins, nur für diesen Löschbezirk West. Ja, und zusammen mit Steffen Frech organisiere ich halt die Veranstaltungen, wie zum Beispiel den Tag der offenen Tür, wo sich die Feuerwehr vorstellt, unser Sommerfest oder auch für die Kinder bieten wir seit ein paar Jahren St. Martin an.
3: Sehr schön. Ja, und über das Sommerfest wollen wir jetzt natürlich noch mehr erfahren. Dafür haben wir jetzt Gott sei Dank die gesamte nächste Stunde Zeit hier im Nahe dran Radiotalk. Also unbedingt dranbleiben.
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1: Unser Thema heute ist die Feuerwehr, besser noch die Freiwillige Feuerwehr Bad Kreuz nach der Löschzug West. Bei mir zu Gast die stellvertretende Zugführerin Melanie Fries und Daniel Betz, Vorsitzender des Fördervereins. Melanie, eine Frage, die, glaube ich, sich ein paar Hörer stellen, wenn ich jedes Mal sage, Freiwillige Feuerwehr Bad Kreuz nach Löschzug West. Was sind diese Bezirke? Wie ist die Feuerwehr aufgeteilt?
2: Also die Feuerwehr Bad Kreuznach, die ist in 4 Löschbezirke aufgeteilt und wir haben das an den Himmelsrichtungen orientiert. Süden ist die Hauptwache, dann der Norden, also der grob Winzenheim kann man jetzt sagen und der nördliche Teil von Kreuznach. Und dann gibt es den Osten mit Planegg, Ippesheim und Rosenheim und wir, der Westen, wir decken den Stadtteil Bad Münster-Ebernburg ab.
1: Okay, verstehe. Aber das ist wahrscheinlich nicht wie bei so kriminellen Banden. Man bleibt in seinem Revier und keiner darf rüberkommen, sondern ihr helft untereinander vermutlich auch.
2: Natürlich helfen wir untereinander. Dafür gibt es Ausrücke und Alarmordnungen, die das festlegen, wer in welchem Fall wohin alarmiert wird. Und genau, da ist das festgelegt. Aber das ist nicht so statisch, dass man sagt, man ist nur für seinen Löschbezirk zuständig.
1: Jetzt nur im Löschzug West. Wie viele seid ihr da ungefähr?
2: Also wir sind 35 aktive Kameradinnen und Kameraden, das sind 28 Männer und 7 Frauen, die ehrenamtlich in ihrer Freizeit diese Tätigkeit ausfüllen. Wir haben im Jahr circa 50 Dienste auf dem Plan, in denen wir für die Einsatzfälle trainieren und unsere Leute auch entsprechend ausbilden.
1: Das heißt so vom Umfang her, wie viele Einsätze habt ihr so, zu wie vielen rückt ihr aus im Jahr?
2: Also jetzt für 2026 haben wir ungefähr 27 Einsätze.
1: Bisher jetzt Mitte
2: abgedeckt
1: Juli.
2: Rein von unserem Löschbezirk. Für ganz Kreuznach waren es im letzten Jahr 702 Einsätze.
1: 702, okay, wow. Und das Ganze, wie du schon gesagt hast, alles ehrenamtlich? Also
2: ja, also wir haben natürlich auch hauptamtliche Kräfte, die uns unterstützen tagsüber. Aber 90% sind ehrenamtlich tätig, freiwillig, ja.
1: Sehr schön. Und ihr wart auch bei dem Waldbrand am Rotenfels tätig, obwohl das nicht euer Löschbezirk ist?
2: Korrekt, das ist nicht unser Löschbezirk. Im Rahmen der Nachlöscharbeiten waren wir da 2 Tage auf dem Rotenfels noch tätig und haben mit Handwerkszeug und Löschrucksäcken entsprechend mithilfe einer Drohne noch letzte Glutnester geortet und entsprechend abgearbeitet.
1: Sehr schön, darüber wollen wir natürlich noch mehr erfahren. Ist ja auch ein spannendes Thema und ein Thema, was die ganze Region bewegt hat. Vorher gibt's hier aber noch ein bisschen Musik von Patrick Swayze, She's Like the Wind. Unbedingt dranbleiben.

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1: Die Freiwillige Feuerwehr Bad Kreuznach, der Löschzug West und auch der Förderverein sind bei mir zu Gast im Nahdran-Radio-Talk. Mit dem Rotenfels, dem Rhein-Grafenstein oder auch der Ebernburg habt ihr ja schon sehr besondere Begebenheiten, sage ich mal. Jetzt im Vergleich auch zu den anderen Löschbezirken. Habt ihr immer noch einen Wagen auf der Ebernburg?
2: Nein, die Ebernburg hat mittlerweile umgerüstet und verfügt über einen Löschwassertank mit 50.000 Liter Wasser, sodass wir da ein bisschen flexibler geworden sind. Von der Versorgung her hat sich das jetzt deutlich verbessert.
1: Okay, ihr wart bei dem Waldbrand am Rotenfels. Wart ihr nicht im Einsatz, als es tatsächlich dort angefangen hat zu brennen? Ihr wart dann aber bei den Nachlöscharbeiten vor Ort?
2: Genau, die Einsatzleitung, die wurde, nachdem die Brandstufe runtergesetzt wurde, wurde die der Stadt übergeben und im Rahmen der Nachlöscharbeiten haben wir dann dort unseren Einsatz geleistet.
1: Ja. Was mich interessieren würde, wie habt ihr in der Nacht, als es da angefangen hat zu brennen und dann ja auch klar wurde, okay, ist munitionsbelastetes Gebiet, wir müssen wieder abrücken, Sicherheitsabstand halten, wie habt ihr beide davon erfahren oder das Ganze mitbekommen?
2: Wir hatten an dem Tag selbst Übungsdienst und haben dann auch über Funk die Alarmierung mitbekommen und da geht schon viel im Kopf vor, weil man, das ist ja die Heimat, die da entsprechend dann brennt, aber das Erstalarmierungsstichwort war ja 50 Quadratmeter, das ist jetzt nicht so wahnsinnig viel und ein Feuer, das man eigentlich in einer gewissen Zeit auskriegen sollte, aber als es dann im Laufe dieses Einsatzes durch die dynamische Lage dann und diese Munitionsfunde, die dann entsprechend hochgegangen sind, dramatischer wurde, es war schon bedrückend, weil man gerne geholfen hätte. Ist klar, das ist der Feuerwehr oder der Mann oder die Feuerwehrfrau in einem, die einen dann dazu drängt, helfen zu wollen. Das muss man dann so hinnehmen, das muss man akzeptieren. Das haben jetzt aber alle anderen auch ganz toll geleistet und abgearbeitet. Und wir haben unseren Beitrag dann im Nachgang dazu gemacht.
1: Okay, verstehe. Wie sahen denn die Nachlöscharbeiten aus? Du hast schon gesagt, eine Drohne. Wird dann mit Wärmebild geguckt, wo es noch heiß ist, oder?
2: Genau, die hat entsprechende Wärme-Hotspots geortet und hat die dann auf einer Karte dargestellt und diese Koordinaten, die wurden uns dann auf das Handy gespielt und dann konnten wir die anlaufen und entsprechend mit Handwerkszeug, also gibt es spezielle Waldbrandhacken, Gorgi-Tool und Wiedekopfhaue beispielsweise, um mal zwei zu nennen, mit denen konnten wir dann diese Glutnester ausheben und mit Löschrucksäcken ablöschen.
1: Ist man da irgendwie besonders geschützt, weil durch die Munitionsbelastung bestand dann ja immer noch die Gefahr, dass es da immer mal knallt, oder?
2: Das Gebiet wurde vorher durch den Kampfmittelräumdienst freigegeben und so, dass wir dann halt da relativ sicher durchlaufen konnten.
1: Verstehe. Ja, ein großer Einsatz. Was auch groß ist, ist euer Sommerfest, das jetzt ansteht am kommenden Wochenende. Wann geht's da los?
3: Ja, also am Freitag geht es bei uns los ab 18 Uhr und wir haben dann ab 20 Uhr haben wir eine Disco. Ja. Am Samstag fangen wir dann um 15 Uhr an, weil die Leute da schon aus dem Schwimmbad rauskommen, die ersten. Und der Sonntag als Familientag, der beginnt um 11 Uhr, nachdem die Kirchen fertig sind.
1: Sehr schön. Das heißt also, ihr habt ein volles Programm. An jedem Tag ab Freitag gibt es Programm. Und dieses Programm wollen wir jetzt natürlich gleich noch etwas mehr kennenlernen, damit ihr wisst, worauf ihr euch freuen könnt und noch ein paar Argumente habt, hinzugehen, wenn euch das bisher noch nicht gereicht hat. Hier gibt's jetzt aber erstmal Musik. Sarah Larsson, Can't Tame Her.

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1: Ich bin Paul Keim und einen schönen guten Morgen. Elektrogrill brennt auf Balkon in Bad Kreuznach. Außerdem in den lokalen Nachrichten um 5:30. Helikopter über Stromleitungen in Bad Kreuznach. Polizei Kirn warnt vor falschen Polizeibeamten. Und Glasfaserausbau in der Verbandsgemeinde Langenlohnsheim-Stromberg geht weiter voran.
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2: Ich bin Thomas Bliski. Mecklenburg-Vorpommerns Ministerpräsidentin Schwesig hat die Kürzungspläne der Bundesregierung beim Unterhaltsvorschuss für Alleinerziehende scharf kritisiert. Die SPD-Politikerin sagte dem Magazin Spiegel, Bundeskanzler Merz und Familienministerin Prien hätten die Lebenssituation vieler Alleinerziehender nicht verstanden. Auch 16- und 17-Jährige bräuchten Unterstützung. Merz verteidigte die Pläne, zeigte sich nach der Kritik aus der SPD aber gesprächsbereit. Über das Vorhaben solle in der Koalition weiter beraten werden. Viele deutsche Flüsse wie der Rhein, die Elbe oder die Donau sind derzeit von starkem Niedrigwasser betroffen. Das hat auch Auswirkungen auf die Schifffahrt. Binnenschiffe könnten derzeit weniger Ladung aufnehmen als bei höheren Wasserständen, heißt es vom Bundesverband der deutschen Binnenschifffahrt.
3: Die Elbe bei Dresden ist im Moment gerade mal noch 59 Zentimeter tief. Vollbeladene Schiffe würden auf Grund laufen. Die Auswirkungen sind immens. Geringere Transportmengen pro Schiff heißt, es werden mehr Schiffe eingesetzt, die müssen mehr Schiffsdiesel tanken, mehr Personal ist im Einsatz, unterm Strich steigen die Transportkosten entlang der Lieferkette. Und das hat letztlich auch Auswirkungen auf die Preise, die wir später im Supermarkt oder Restaurant zahlen müssen. Uli Reitinger, Nachrichtenredaktion.
2: Der Bundesgerichtshof entscheidet heute zu einem Rechtsstreit um die Kündigung von Fitnessstudio-Verträgen im Internet. Der Bundesverband der Verbraucherzentralen hatte gegen FitX aus Essen geklagt. Es geht darum, wie einfach eine Kündigung im Internet sein muss.
4: Seit Wochen nicht beim Training, aber dennoch jeden Monat Beiträge zahlen. In Krisenzeiten wie diesen kann eine Kündigung durchaus sinnvoll sein. Aber so leicht wollen Fitnessstudios ihre Kunden auch nicht verlieren. Auf der Seite des Kündigungsformulars der Fitnesskette wird deshalb prominent auf die Möglichkeit hingewiesen, den Vertrag auch nur zu pausieren. Zu prominent meinen die Verbraucherschützer. Denn laut Gesetz müssen Schaltflächen bei einer Online-Kündigung unmittelbar und leicht zugänglich sein. Das höchste deutsche Zivilgericht soll nun entscheiden, ob das hier der Fall ist. Thomas Brock, Redaktion.
2: Und zum Sportfußball. Titelverteidiger Argentinien steht erneut im Endspiel einer Weltmeisterschaft. Die Südamerikaner bezwangen England im Halbfinale mit 2:1 und treffen im Kampf um den vierten WM-Titel auf Europameister Spanien.
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6: Blitzer. Aktuell wird in Ida im Sachsenweg geblitzt, aber auch in Bad Kreuznach in der Salinenstraße und in Wolfsheim in der Mainzer Straße stehen Blitzer. Hier also am besten den Fuß vom Gas nehmen, sonst kann es schnell teuer werden. Die Blitzer sind uns gemeldet worden über unsere Verkehrshotline. Die erreicht ihr unter der 0671 920 88 88 0. Ich wünsche euch eine gute und vor allem eine sichere Fahrt.
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6: Bis zu 32 Grad heute, also obwohl es am Nachmittag ein bisschen ungemütlich wird, ist es wieder richtig heiß heute. Und wir schauen auch auf die aktuellen Temperaturen, sind von den 32 Grad noch ein bisschen entfernt. Im Bad Kreuznach am Puck aktuell 24 Grad. Genauso warm ist es auch in Ockenheim am Kloster Jakobsberg. Bisschen kühler in Ida Oberstein an der Weiherschleife, hier messen wir 19 Grad. 18 sind es aktuell in Raunen am Waldfreibad.
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6: In unserem Nahe dran Radiotalk ist heute die Freiwillige Feuerwehr Bad Kreuznach oder besser der Löschzug West zu Gast. Und das Thema, über das wir gleich sprechen wollen, ist das Sommerfest. Das findet nämlich jetzt an diesem Wochenende statt, also morgen geht's los. Und was ihr da alles erleben könnt, das wollen wir jetzt gleich erfahren. Und ich kann schon mal so viel verraten, es gibt auch nächstes Jahr ein ganz besonderes Fest. Mehr dazu gleich, also unbedingt dranbleiben.
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1: Nahe dran Radiotalk heute mit Melanie Fries, stellvertretende Zugführerin des Löschzugs West bei der Freiwilligen Feuerwehr Bad Kreuznach, und Daniel Betz, Vorsitzender des Fördervereins. Ihr habt jetzt ein großes Sommerfest, das ansteht. Und ich würde sagen, wir gehen das Ganze mal Stück für Stück durch. Daniel, was erwartet die Leute morgen am Freitag?
2: Ja, also morgen am Freitag, wie vorhin schon mal erwähnt, haben wir erstmal unseren Discoabend natürlich. Ja, von 20 bis 24 Uhr wird da Musik gespielt. Es gibt eine kleine Tanzfläche. Ja, dann haben wir Getränke. Wir haben eine selbstgemachte Pizza natürlich im Angebot, neben unserem ganz normalen Grillgut, das bei Sommerfesten so gern gegessen wird. Mhm. Ja, wir haben auch eine Hüpfburg für die Kinder, das ganze Wochenende dastehen. Der Samstag ist eine Wiederholung des Freitags. Ja, da haben wir auch wieder unseren Discoabend, auch wenn wir schon früher anfangen mit dem Fest an für sich.
1: Wann geht's am Samstag los?
2: Am Samstag geht's um 15 Uhr los, und da sind die meisten Leute gerade aus dem Schwimmbad rausgekommen und wollen sich dann eine schöne Bratwurst mit Pommes einbauen. Ja, oder wie gesagt, unsere selbstgemachte Pizza, die ist auch seit Jahren schon der Renner. Und am Sonntag dann ist der Familientag, wo dann halt auch also die Eltern mit den Kindern, mit den Großeltern dabei sind, und wo dann morgens ein gemütlicher Frühschoppen ist. Ja, und dann mittags Kaffee und Kuchen, der wird nur am Sonntag angeboten. Mhm. Und gegen 17 Uhr ist dann der Ausklang, weil wir müssen dann ja auch noch abbauen, und am Montag gehen die meisten von uns wieder arbeiten.
1: Verstehe. Also ein Fest für die ganze Familie, vieles geboten, ja, für alle. Wo findet das Ganze denn statt?
2: Das Ganze findet statt auf der Max-und-Hertha-Kuhnau-Aue in Bad Münstermann-Scharnebenburg. Ja, da wird seit über 40 Jahren schon das Feuerwehrfest in Bad Münster ausgeführt. Und ja.
1: Aber es ist, also da gibt's, es soll ja jetzt nicht so unglaublich heiß werden am Wochenende, da gibt's aber trotzdem ein paar schattige Plätzchen.
2: Ja, also wir haben neben den Bäumen, die in diesem angelegten Park sind, haben wir natürlich auch selbst noch zwei Festzelte aufgestellt und haben dann auch noch Sonnenschirme, größere, für unsere Gäste aufgestellt, damit wir halt auch ein bisschen Schatten für die Leute bieten können.
1: Okay, also da kann man sich richtig gut gehen lassen. Ja. Und ich muss jetzt auch noch mal ganz frech nachfragen. Selbstgemachte Pizza heißt nicht, dass da jetzt eine Tiefkühlpizza in den Ofen geschoben wird?
2: Nein, natürlich machen wir keine Tiefkühlpizza. Also das würden wir uns nie trauen. Ja, wir haben vor einigen Jahren haben wir uns eine Küchenbude und einen Pizzacontainer in Eigenleistung zusammengebaut. Ja, betreiben da einen richtigen professionellen Gastro-Pizza-Ofen. Wir machen den Teig, machen wir von der Pike auf selbst, ja. Haben auch dementsprechend eine Teigrührmaschine. Wir machen die Soße selbst. Die Salami und den Schinken machen wir nicht selbst. Okay. Ja, wir haben noch keinen Metzger in der Feuerwehr, aber den Teig, die Soße machen wir selbst. Wir portionieren das und backen die in einem richtigen Pizzaofen auf, nicht in der Mikrowelle, sondern immer die Tiefkühlpizza. Das
1: sehr schön. Geht aber
2: gegen unsere Ehre.
1: Das heißt, also es ist, auch wenn man sagt, ich möchte einfach nur eine richtig gute Pizza essen, kann man sich auch einfach mal euer Feuerwehrfest, jetzt euer Sommerfest am Wochenende erleben. Sehr schön. Und wir wollen natürlich noch mehr Infos, wo man auch alle Infos nochmal nachlesen kann. Hören wir uns gleich an, hier im nahe dran Radiotalk, nach ein bisschen Musik von Billy Joel.

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1: Wir haben heute schon den Löschzug West der Freiwilligen Feuerwehr Bad Kreuznach kennenlernen dürfen, wollen jetzt aber auch noch mehr über den Förderverein erfahren. Daniel Betz, Vorsitzender des Fördervereins, also jeder, der die Freiwillige Feuerwehr unterstützen möchte, der muss sich an den Förderverein wenden.
2: Ja, also natürlich kann jeder, der die Feuerwehr so unterstützen möchte, auch der Feuerwehr beitreten. Es gibt aber auch viele, die das weder zeitlich noch körperlich schaffen. Ja, und denen steht natürlich auch die Möglichkeit zu, das Ganze passiv zu unterstützen, über Geldspenden, über die Mitgliedschaft im Förderverein. Ja, und dadurch wird dann halt die Kameradschaft gefördert und auch Ausbildungen werden da bezahlt, die nicht zu den normalen Ausbildungen gehören, die eine Stufe weitergehen, um halt die Feuerwehr bestmöglich für die Bürger dastehen zu lassen, dass die ihre Einsätze gut abarbeiten.
1: Verstehe. Stichwort der Feuerwehr beitreten. Melanie Fries, stellvertretende Zugführerin. Sucht ihr Leute?
3: Wir suchen immer Leute.
1: Okay.
3: Also ich spreche dafür alle Löschbezirke. Wir sind immer dankbar für Zuwachs, egal ob das Quereinsteiger sind oder ob das von der Jugendfeuerwehr Jugendliche sind, die sich dazu entschließen, auch in der aktiven Wehr überzutreten. Das ist auch etwas, das eigentlich jeder machen kann, der körperlich fit ist durchaus, aber ich glaube, viele, die haben immer so Hemmnisse, können sich gar nicht vorstellen, dass das was für sie wäre, aber die Feuerwehr ist ein sehr vielfältiges Feld mit vielfältigen Tätigkeiten und ich denke, da ist für jeden was dabei.
1: Auch Nachwuchs, also auch junge Leute, die jetzt noch keine Feuerwehrerfahrung haben?
3: Ja, total. Also wir sind da sehr aktiv in der Jugendarbeit. Wir haben zwei Jugendgruppen, zum einen die kleinsten, unsere Bambinis, die Flämmchen, die haben wir seit 2024 im Löschbezirk West. Das sind mittlerweile, sind das 10 Kinder mit 10 Jungs und 2 Mädels vertreten. Die treffen sich alle 2 Wochen samstags und werden da spielerisch auf die Feuerwehrtätigkeiten vorbereitet, aber machen auch viele andere Aktivitäten. Und dann haben wir noch die Jugendfeuerwehr, das sind 15 Jungs und Mädels mit 10 Jungs und 5 Mädels dann und die treffen sich auch alle 2 Wochen jeweils montags und trainieren dann schon ein bisschen mehr feuerwehrspezifisch für den Ernstfall und ja, Nachwuchsarbeit ist super wichtig, ich glaube, das betrifft alle Vereine übergreifend. Wir speziell sind darauf angewiesen, weil wir festgestellt haben, ohne Jugendarbeit fehlt quasi der Nachlauf, den wir benötigen, um halt unsere Tätigkeit weiter ausüben zu können.
1: Verstehe ich. Und alle Infos dazu, aber auch zu eurem Sommerfest, finde ich auch auf Facebook.
3: Ja, genau. Die Feuerwehr Bad Kreuznach hat einen Facebook-Account, auf dem wir regelmäßig über unsere Aktivitäten informieren, auch über Einsätze, die wir fahren.
1: Sehr schön. Und den Förderverein, wo finde ich den?
2: Ja, der Förderverein hat eine Webseite unter förderverein-lb-west.de und auch wir sind mit einem Facebook-Account vertreten, der dann nicht ganz so aktiv ist wie der Feuerwehr. Wir haben zum Glück keine 700 Veranstaltungen im Jahr, aber auch da sind wir erreichbar, ja.
1: Sehr schön. Das heißt, ich finde alle Infos nochmal zum Nachlesen und Nachhören geht natürlich auch heute Nachmittag nochmal das gesamte nahe dran Radio-Talk-Gespräch findet ihr bei uns auf der Internetseite. Aber ich habe es vorhin schon einmal angekündigt, ihr kommt hier nicht weg, ohne dass wir nochmal über kommendes Jahr gesprochen haben, weil wer jetzt am Sommerfest sagt, das reicht mir noch nicht, der kann nächstes Jahr was ganz Besonderes erleben mit euch.
3: Ja, genau. Wir planen anlässlich unseres 150-jährigen Jubiläums der Feuerwehr Bad Kreuznach.
1: Das heißt, das ist dann nicht nur der Löschbezirk West, sondern alle?
3: Genau, das ist für alle Löschbezirke übergreifend gedacht. Und zwar ist es ja die komplette Feuerwehr Bad Kreuznach, die dieses Jubiläum feiert. Planen wir eine sportliche Veranstaltung. Ich darf da schon mal so ein bisschen spoilern. Wird stattfinden am 7.8. nächsten Jahres. Es wird der erste Nahmarsch und ein sportliches Event, auf dem man mit 3 Strecken teilnehmen kann. 10, 20 und 30 Kilometer kann man da laufen. Könnt ihr euch jetzt schon anmelden, wenn ihr wollt. Unter www.nahmarsch.de ist die Anmeldung schon freigeschaltet und wir würden uns über viel Zuspruch freuen.
1: Sehr schön.
3: Und eine rege Teilnahme.
1: Sehr schön. Ja, ist ja jetzt auch noch reichlich Zeit zum Anmelden. Also könnt ihr machen. Gerne euch jetzt das Sommerfest anschauen an diesem Wochenende und dann direkt für den Nahmarsch anmelden. Und dann bleibt mir eigentlich nur noch eins zu sagen. Vielen Dank, dass ihr da wart in unserem Nah dran Radiotalk hier auf der Antenne.
3: Ja, danke, dass wir kommen dürfen. Ja,
2: danke.
1: Sehr schön. Bei euch gibt's jetzt Musik für euch von Ozone, Dragostea, Dintei. 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
1: Ich bin Paul Keim und guten Morgen. Ein brennender Elektrogrill hat gestern Nachmittag einen Feuerwehreinsatz im Korellengarten in Bad Kreuznach ausgelöst. Gegen 2:45 brannten auf einem Balkon im ersten Obergeschoss der Elektrogrill und mehrere Gegenstände. In der betroffenen Wohnung befand sich niemand. Trotzdem hatte laut Feuerwehrsprecher Alexander Jodeleit die Sicherheit der Bewohner oberste Priorität. Anschließend löschten die Einsatzkräfte die Flammen zunächst vom Gehweg aus. Über die Drehleiter erreichten Feuerwehrleute danach den Balkon und führten Nachlöscharbeiten durch. Parallel kontrollierten Atemschutztrupps die völlig verrauchte Wohnung und die Etage darüber. Auch die obere Wohnung war leicht verraucht. Die Feuerwehr belüftete die betroffenen Räume. Verletzt wurde niemand. Nach mehr als einer Stunde übergab die Feuerwehr die Einsatzstelle an die Polizei. Sie ermittelt jetzt.

0: zur Brandursache. Wer ab Montag einen langsam und teilweise sehr tief fliegenden Helikopter entlang der Stromleitungen sieht, muss sich zunächst nicht wundern. Der Netzbetreiber Amprion kontrolliert sein Hochspannungsnetz aus der Luft. Vom 20. bis voraussichtlich 26. Juli stehen Bad Kreuznach und der Rhein-Hunsrück-Kreis im Flugplan. Eine Woche später sollen die Kontrollen im Bereich Alzey-Worms folgen. Der Helikopter fliegt die Stromleitungen mit nur etwa 15 bis 25 Kilometern pro Stunde ab. Teilweise nähert er sich den Masten und Leiterseilen bis auf wenige Meter. Amprion-Mitarbeiter kontrollieren dabei mögliche Seilschäden, defekte Isolatoren und Schäden an den Masten. Außerdem entstehen hochauflösende Fotos der Leitungen. Auch Bäume, die zu nah an Stromleitungen heranwachsen, spielen bei der Kontrolle eine Rolle. Der genaue Flugplan hängt allerdings vom Wetter ab. Deshalb können sich die Termine kurzfristig verschieben. Die Polizei Kirn warnt vor Betrügern, die sich am Telefon als Polizeibeamte ausgeben. Gestern Abend seien bei der Polizei mehrere Hinweise auf solche Anrufe aus Simmertal und Bad Sobernheim eingegangen. Die Täter behaupteten, nach der Festnahme von Einbrechern persönliche Daten der Angerufenen gefunden zu haben. Deshalb stehe angeblich ein Einbruch unmittelbar bevor. Im weiteren Gespräch versuchten die Betrüger, ihre Opfer zur Herausgabe von Bargeld, Schmuck oder anderen Wertsachen zu bewegen. Nach Angaben der Polizei entstand in den bislang bekannten Fällen kein Vermögensschaden. Die Polizei rät, das Gespräch sofort zu beenden, keine persönlichen Daten preiszugeben und im Zweifel selbst die 110 oder die örtliche Polizeidienststelle anzurufen. Der Glasfaserausbau in der Verbandsgemeinde Langenlohnsheim-Stromberg ist weiter vorangekommen. Derzeit laufen die Bauarbeiten in Dörrebach, Eckenroth, Seibersbach und Stromberg. Nach Angaben des Unternehmens seien rund 70% der insgesamt etwa 45 Kilometer Tiefbauarbeiten abgeschlossen. In Stromberg sei der zentrale Glasfaserverteilerpunkt bereits im Betrieb. Das Glasfasernetz soll künftig rund 2600 Haushalte versorgen. In Stromberg seien bereits mehr als 100 Haushalte an das Netz angeschlossen. Bis Ende September sei noch ein kostenloser Hausanschluss möglich. Danach kostet der Anschluss laut Unsere grüne Glasfaser rund 600 Euro. Die Fertigstellung des Projekts ist für Anfang 2027 geplant.
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3: Wir schauen für euch auf die Straßen und sehen Blitzer in Ida, in Sachsenweg, in Bad Kreuznach, in der Salinenstraße und auch in Wolfsheim in der Mainzer Straße stehen Blitzer. Wenn ihr hier unterwegs seid, dann also ein bisschen aufpassen, sonst kann es schnell teuer werden. Wenn ihr unterwegs seid, auch was melden wollt, egal ob Blitzer, Staus oder Gefahrenstellen, dann erreicht ihr uns unter der 0671 920 88 88 0.
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3: Es ist wieder warm heute, bis zu 32 Grad und so weit sind wir davon auch gar nicht mehr entfernt. In Bad Kreuznach an der Pfingstwiese messen wir 25 Grad. Genauso warm ist es auch in Burg Sponheim am Burgplatz, in Ida Oberstein an der Klotzberg-Kaserne und in Königsau an der Königsauer Berghöhe messen wir aktuell je 24 Grad.
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3: Mit unserem Antenne-Überblick startet ihr perfekt in den Tag mit allem, was ihr so wissen müsst. Und natürlich müssen wir heute über die Fußball-Weltmeisterschaft sprechen. Seit gestern Abend steht das Finale fest. Gleich Thema hier bei uns nach ein bisschen Musik.
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1: Und der Fußball-Weltmeisterschaft 2026. Mit Argentinien und Spanien stehen jetzt die beiden WM-Finalisten fest. Nach einer völlig verrückten Schlussphase stehen die Südamerikaner wieder im Endspiel der Fußball-WM. Erst in der Schlussphase drehte Argentinien gestern Abend das Duell mit England aus einem 0:1 in ein 2:1 und träumt nun von der Titelverteidigung. Dabei führte England in einem extrem intensiven Spiel lange mit 1:0, ehe Enzo Fernandes und Lautaro Martinez das Spiel sehr spät zugunsten der Argentinier drehten. Superstar Lionel Messi sorgte bei beiden Treffern für die Vorlage. Argentinien hat mit einem weiteren atemberaubenden Comeback jetzt den Einzug ins WM-Finale geschafft. England bitter ausgeschieden, Argentinien jetzt am Sonntag im Finale trifft auf Spanien. Nicht erst am Sonntag, sondern schon heute lädt die Stadt Bad Kreuznach zum gemütlichen Ausklang des Donnerstagabends ein. Nahe Chill in der Kurhausstraße. Nahe Winzer bieten da ihre Weine an, für Essen und Live-Musik ist ebenfalls gesorgt. Nahe Chill findet heute von 16 bis 20 Uhr in der Kurhausstraße in Bad Kreuznach statt. Noch mehr Ideen, was ihr heute unternehmen könnt, bekommt ihr in unseren Ausgetipps in gut einer halben Stunde. Thema heute in unseren Lokalnachrichten. Seit Montag kreist ein sehr tief fliegender Helikopter über Stromleitungen in Bad Kreuznach. Der Hubschrauber fliegt die Stromleitung mit nur etwa 15 bis 25 Kilometern pro Stunde ab. Teilweise nähert er sich den Masten und Leiterseilen bis auf wenige Meter. Der Grund: Netzbetreiber Amprion kontrolliert dort seine Höchstspannungsnetze. Alles weitere dazu gibt es in unseren Lokalnachrichten um halb. Bis dahin gibt es jetzt Musik für euch von Ed Sheeran. 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
1: Ich bin Paul Kalm und einen schönen guten Morgen. Elektrogrill brennt auf Balkon in Bad Kreuznach. Außerdem in den lokalen Nachrichten um 1:30. Helikopter über Stromleitungen in Bad Kreuznach. Polizei Kirn warnt vor falschen Polizeibeamten. Und Glasfaserausbau in der Verbandsgemeinde Langenlohnsheim-Stromberg geht weiter voran.
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2: Ich bin Thomas Bleskin. Die Unwetter der vergangenen Tage haben in der Landwirtschaft Schäden in Millionenhöhe angerichtet. Nach ersten Schätzungen der Spezialversicherung Vereinigte Hagel belaufen sie sich auf mindestens 50 Millionen Euro.
3: Der Nordosten Niedersachsens, Nordhessen, Ostwestfalen-Lippe und Teile von Thüringen, das sind nur einige der Gebiete, in denen es zu Beginn der Woche so heftig gehagelt, geregnet oder auch gestürmt hat, dass nun Teile der Ernte hin sind. Betroffen sind unter anderem Weizen und Raps und auch Kartoffeln und Hopfen. Teilweise hätten Sturm und Hagel Rapsfelder regelrecht abrasiert, heißt es vom Spezialversicherer Vereinigte Hagel. Für die Landwirtschaft sind diese Unwetterschäden ein weiteres Problem neben der aktuellen Trockenheit. Lea Matschulat, Nachrichtenredaktion.
2: Mecklenburg-Vorpommerns Ministerpräsidentin Schwesig hat die Kürzungspläne der Bundesregierung beim Unterhaltsvorschuss für Alleinerziehende scharf kritisiert. Die SPD-Politikerin sagte dem Magazin Spiegel, Bundeskanzler Merz und Familienministerin Prien hätten die Lebenssituation vieler Alleinerziehender nicht verstanden. Auch 16- und 17-Jährige bräuchten Unterstützung. Merz verteidigte die Pläne, zeigte sich nach der Kritik aus der SPD aber gesprächsbereit. Der US-Fahrdienstleister Uber übernimmt den deutschen Essenslieferanten Delivery Hero. Das börsennotierte Berliner Unternehmen wird insgesamt mit knapp 13 Milliarden Euro bewertet.
4: Die Aktie von Delivery Hero schießt direkt in die Höhe. Auch wenn es sich um ein deutsches Unternehmen handelt, hatte es sein Heimatgeschäft an Lieferando verkauft. Hierzulande sieht man also keine Lieferanten von Delivery Hero mehr. Dafür ist man in Asien, Südeuropa, der arabischen Halbinsel und den Teilen Afrikas umso präsenter. Uber hat sich verpflichtet, den Hauptsitz von Delivery Hero in Berlin beizubehalten und bis mindestens 2029 keine Änderungen an der Berliner Belegschaft vorzunehmen. Uli Reitinger, Berlin.
2: Die Zahl der E-Scooter-Unfälle mit Verletzten oder Todesopfern ist im vergangenen Jahr deutlich gestiegen. Nach Angaben des Statistischen Bundesamts registrierte die Polizei rund 16.500 solcher Unfälle, gut 38% mehr als im Vorjahr. 38 Menschen kamen ums Leben, die meisten von ihnen auf einem E-Scooter als Fahrer oder Mitfahrer. Unter den weiteren Todesopfern waren auch Fußgänger, ein Radfahrer und ein Autofahrer.
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6: Wir schauen auf die Straßen für euch und sehen Blitzer. In Ida im Sachsenweg wird geblitzt, aber auch in Bad Kreuznach in der Salinenstraße und in Wolfsheim in der Mainzer Straße stehen Blitzer. Also hier besser aufpassen, sonst kann es schnell teuer werden. Wenn ihr unterwegs seid, auch was melden wollt, gerne anrufen oder einfach nur WhatsApp direkt ins Studio schicken. Unsere Verkehrshotline erreicht ihr unter der 0671 920 88 88 0.
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6: Obwohl es heute Nachmittag wieder regnen oder sogar gewittern kann, sind die Temperaturen hoch bis zu 32 Grad. Davon sind wir noch ein Stückchen entfernt. In Bad Kreuznach am Teetempel messen wir 25 Grad aktuell. Genauso warm ist es auch in Bad Münster am Stein-Ebernburg. Ticken kühler in Bamholder am Stadtweiher. Hier messen wir 23 Grad. 22 sind es aktuell in Ida Oberstein an der Edelstein Erlebniswelt.
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6: Ich bin Max Wischermann, ihr habt die Antenne eingeschaltet und wir wollen gleich mal sehen, was ihr so unternehmen könnt heute in unseren Ausgehtipps. Vorher gibt's aber ein bisschen Musik. Das ist eure Antenne.
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0: Ich bin Max Wischermann, Zeit auf eurer Antenne mal zu schauen, was so abgeht in der Region.
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0: Nahe Chill, die Stadt Bad Kreuznach lädt heute zum gemütlichen Ausklang des Donnerstagabends ein. Nahe Winzer bieten ihre Weine an, ergänzt wird das Angebot durch einen Essensstand und musikalische Begleitung unter den Platanen in der Kurhausstraße. Zum Auftakt heute sind die Weingüter Norbert Eckes aus Wallhausen und das Weingut Keber aus Sommerloch dabei. Für das kulinarische Angebot sorgen der Tiroler mit Spezialitäten aus Tirol und Tim Seeley mit leckeren Flammkuchen. Die Band Cooler Mix unterhält euch musikalisch. Der Eintritt ist frei. Nahe Chill findet heute von 16 bis 20 Uhr in der Kurhausstraße in Bad Kreuznach statt. In Ingelheim ist heute wieder Mitmachen angesagt. Die beliebte Mitmach-Ausstellung lädt zum Entdecken und Staunen ein. Taucht ein in eine Welt, in der Zufall, Kunst und Wissenschaft aufeinandertreffen. Das aktuelle Thema? Echt kein Zufall? Nimm dein Leben in die Hand. Was ist vorbestimmt? Was könnt ihr selbst beeinflussen? Welche Türen öffnen sich, wenn ihr aktiv gestaltet? Fragt, experimentiert und neugierig bleibt. Die Veranstaltung ist kostenlos. Die Mitmach-Ausstellung läuft heute ab 12 Uhr in der alten Markthalle in Ingelheim. Morgen Abend zeigt das ehrenamtlich betriebene Kikubi-Programmkino in Bingen den Film Father, Mother, Sister, Brother, eine warmherzig-skurrile Tragikkomödie. Jim Jarmusch erzählt in 3 Episoden über Begegnungen zwischen erwachsenen Kindern und ihren Eltern. Mit nüchternem Humor, zarter Melancholie und feinem Blick für peinliche Alltagsrituale spürt der Film Nähe, Entfremdung und unausgesprochene Gefühle auf. Am morgigen Binger Filmabend erhalten Zuschauer gegen Vorlage der Eintrittskarte bei kooperierenden Binger Gastronomen zusätzlich eine kleine Überraschung. Der Film Father, Mother, Sister, Brother beginnt morgen um 19.30 Uhr im Kikubi in Bingen.
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1: Ich bin Paul Keim und guten Morgen. Ein brennender Elektrogrill hat gestern Nachmittag einen Feuerwehreinsatz im Korellengarten in Bad Kreuznach ausgelöst. Gegen 13:45 brannten auf einem Balkon im ersten Obergeschoss der Elektrogrill und mehrere Gegenstände. In der betroffenen Wohnung befand sich niemand. Trotzdem hatte laut Feuerwehrsprecher Alexander Jodeleit die Sicherheit der Bewohner oberste Priorität. Anschließend löschten die Einsatzkräfte die Flammen zunächst vom Gehweg aus. Über die Drehleiter erreichten Feuerwehrleute danach den Balkon und führten Nachlöscharbeiten durch. Parallel kontrollierten Atemschutztrupps die völlig verrauchte Wohnung und die Etage darüber. Auch die obere Wohnung war leicht verraucht. Die Feuerwehr belüftete die betroffenen Räume. Verletzt wurde niemand. Nach mehr als einer Stunde übergab die Feuerwehr die Einsatzstelle an die Polizei. Sie ermittelt jetzt zur Brandursache. Wer ab Montag einen langsam und teilweise sehr tief fliegenden Helikopter entlang der Stromleitungen sieht, muss sich zunächst nicht wundern. Der Netzbetreiber Amprion kontrolliert sein Hochspannungsnetz aus der Luft. Vom 20. bis voraussichtlich 26. Juli stehen Bad Kreuznach und der Rhein-Hunsrück-Kreis im Flugplan. Eine Woche später sollen die Kontrollen im Bereich Alzey-Worms folgen. Der Helikopter fliegt die Stromleitungen mit nur etwa 15 bis 25 Kilometern pro Stunde ab. Teilweise nähert er sich den Masten und Leiterseilen bis auf wenige Meter. Amprion-Mitarbeiter kontrollieren dabei mögliche Seilschäden, defekte Isolatoren und Schäden an den Masten. Außerdem entstehen hochauflösende Fotos der Leitungen. Auch Bäume, die zu nah an Stromleitungen heranwachsen, spielen bei der Kontrolle eine Rolle. Der genaue Flugplan hängt allerdings vom Wetter ab. Deshalb können sich die Termine kurzfristig verschieben. Die Polizei Kirn warnt vor Betrügern, die sich am Telefon als Polizeibeamte ausgeben. Gestern Abend seien bei der Polizei mehrere Hinweise auf solche Anrufe aus Simmertal und Bad Sobernheim eingegangen. Die Täter behaupteten, nach der Festnahme von Einbrechern persönliche Daten der Angerufenen gefunden zu haben. Deshalb stehe angeblich ein Einbruch unmittelbar bevor. Im weiteren Gespräch versuchten die Betrüger, ihre Opfer zur Herausgabe von Bargeld, Schmuck oder anderen Wertsachen zu bewegen. Nach Angaben der Polizei entstand in den bislang bekannten Fällen kein Vermögensschaden. Die Polizei rät, das Gespräch sofort zu beenden, keine persönlichen Daten preiszugeben und im Zweifel selbst die 110 oder die örtliche Polizeidienststelle anzurufen. Der Glasfaserausbau in der Verbandsgemeinde Langenlohnsheim-Stromberg ist weiter vorangekommen. Derzeit laufen die Bauarbeiten in Dörrebach, Eckenroth, Seibersbach und Stromberg. Nach Angaben des Unternehmens seien rund 70% der insgesamt etwa 45 Kilometer Tiefbauarbeiten abgeschlossen. In Stromberg sei der zentrale Glasfaserverteilerpunkt bereits in Betrieb. Das Glasfasernetz soll künftig rund 2600 Haushalte versorgen. In Stromberg seien bereits mehr als 100 Haushalte an das Netz angeschlossen. Bis Ende September sei noch ein kostenloser Hausanschluss möglich. Danach kostet der Anschluss laut Unsere grüne Glasfaser rund 600 Euro. Die Fertigstellung des Projekts ist für Anfang 2027 geplant.

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1: Kleines Minus für den DAX im frühen Frankfurter Börsenhandel. Der DAX fällt zunächst um wenig dramatische 0,2% auf 24.944 Punkte. Viel ist noch nicht los. Die Anleger hier ringen weiter mit der Marke von 25.000 Punkten. Neue Impulse bleiben zunächst aus, auch deshalb halten sich viele Investoren erst einmal zurück. Schwächer notieren am Morgen unter anderem Infineon und Siemens. Zu den Gewinnern im DAX zählen dagegen Volkswagen, Heidelberg Materials und Daimler Truck. Der Euro präsentiert sich am Vormittag mit rund einem $1,14 weiter stabil. Aus Frankfurt, Daniel Schneider.
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3: Unsere Verkehrshotline, das ist die 0671 920 88 88 0. Hier habt ihr uns auch wieder fleißig Blitzer gemeldet. Einen davon in Ida im Sachsenweg, aber auch in Bad Kreuznach in der Salinenstraße und in Wolfsheim in der Mainzer Straße wird geblitzt. Hier also aufpassen, bevor es teuer wird. Wenn ihr auch was melden wollt, gerne anrufen oder einfach nur WhatsApp direkt ins Studio schicken.
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3: Wir schauen auf die aktuellen Temperaturen und sehen in Bad Kreuznach an der Nikolauskirche 26 Grad. Genauso warm ist es auch in Schloss Böckelheim. Am Heimbergturm ticken kühler. In Baumholder am Stadion messen wir 24 Grad. 23 sind es aktuell in Ida Oberstein an der Klotzberg-Kaserne. Obwohl es heute Nachmittag nochmal ungemütlich werden kann, wird es wieder warm, bis zu 30 oder sogar 32 Grad. Die richtige Abkühlung, die gibt es dann erst ab morgen mit Spitzenwerten unter der 30 Grad Marke.
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3: Ich bin Max Wischermann, schön, dass ihr die Antenne eingeschaltet habt. Von mir gibt's jetzt gute Musik, Sabrina Carpenter mit Manchild.
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1: Ich bin Paul Kalmund. Einen schönen guten Tag. Ida Obersteiner Fleischerin ist Prüfungsbeste. Außerdem in den lokalen Nachrichten um 20:30. Bingen informiert über Glasfaserausbau. Ida Obersteiner Ferienprogramm geht weiter. Und Verabschiedung von Elisabeth Glückert in den Ruhestand.
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2: Ich bin Thomas Bleski. Die Unwetter der vergangenen Tage haben in der Landwirtschaft Schäden in Millionenhöhe angerichtet. Nach ersten Schätzungen der Spezialversicherung Vereinigte Hagel belaufen sie sich auf mindestens 50 Millionen Euro. Betroffen seien rund 100.000 Hektar Anbaufläche in mehreren Regionen Deutschlands. Beschädigt wurden unter anderem Weizen, Raps, Mais, Kartoffeln, Hopfen und Wein. Aus den Regionen Nürnberg und Stuttgart wurden teils Totalschäden gemeldet. Viele deutsche Flüsse wie der Rhein, die Elbe oder die Donau sind derzeit von starkem Niedrigwasser betroffen. Das hat auch Auswirkungen auf die Schifffahrt. Binnenschiffe können derzeit weniger Ladung aufnehmen als bei höheren Wasserständen, heißt es vom Bundesverband der deutschen Binnenschifffahrt.
3: Die Elbe bei Dresden ist im Moment gerade mal noch 59 Zentimeter tief. Vollbeladene Schiffe würden auf Grund laufen. Die Auswirkungen sind immens. Geringere Transportmengen pro Schiff heißt, es werden mehr Schiffe eingesetzt, die müssen mehr Schiffsdiesel tanken, mehr Personal ist im Einsatz, unterm Strich steigen die Transportkosten entlang der Lieferkette. Und das hat letztlich auch Auswirkungen auf die Preise, die wir später im Supermarkt oder Restaurant zahlen müssen. Uli Reitinger, Nachrichtenredaktion.
2: In der Debatte um die Pläne von Bundesfamilienministerin Karin Prien, den Unterhaltsvorschuss für Alleinerziehende zu kürzen, reißt die Kritik aus der SPD nicht ab. Jetzt legt Mecklenburg-Vorpommerns Ministerpräsidentin Manuela Schwesig nach. Sie kritisiert neben Prien auch Bundeskanzler Friedrich Merz.
4: Der Bundeskanzler und Ministerin Prien hätten die Lebenssituation von Alleinerziehenden und ihren Kindern nicht verstanden, sagte Schwesig dem Spiegel. Denn viele von ihnen wären trotz Arbeit auf den Unterhaltsvorschuss angewiesen. Diesen übernimmt der Staat bisher bis zum 18. Geburtstag des Kindes, wenn der Partner seiner Unterhaltspflicht nicht nachkommt. Laut Familienministerin soll das künftig nur noch bis zum 16. Geburtstag gelten. Kanzler Merz hatte das mit Blick auf gestiegene Ausgaben verteidigt. Ministerpräsidentin Schwesig spricht von Sparmaßnahmen zu Lasten der Kinder. Diana Kramer, Nachrichtenredaktion.
2: Der Bundesgerichtshof hat die Rechte von Verbrauchern bei Online-Kündigungen gestärkt. Die Richter entschieden, dass auf der Bestätigungsseite nach dem Klick auf den Kündigungsbutton keine Hinweise auf Alternativen, wie etwa eine Vertragspause, erscheinen dürfen. Nach Auffassung des Gerichts darf die Bestätigungsseite ausschließlich der Abgabe der Kündigung dienen.
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6: Blitzer. In Ida im Sachsenweg und in Bad Kreuznach in der Salinenstraße wird geblitzt. Hier also aufpassen, wenn ihr unterwegs seid, auch was melden wollt. Egal ob Blitzer, Staus oder Gefahrenstellen. Dann erreicht ihr uns unter der 0671 920 88 88 0.
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6: Höchsttemperaturen unterhalb der 30-Grad-Marke. Die gibt's erst wieder ab morgen. Da kommt dann die Abkühlung. Bis dahin wird es wieder warm. Heute bis zu 32 Grad. Davon sind wir jetzt aber noch ein Stückchen entfernt. In Bad Kreuznach am Teetempel 26 Grad. 25 messen wir aktuell in Erbes-Büdesheim am Eicherwald. Ticken kühler ist es in Ida Oberstein am Stadion im Haag. Hier messen wir 23 Grad und in Tiefenstein am Campingplatz 22 Grad.
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6: Das ist eure Antenne, ich bin Max Wischermann und bei uns gibt's jetzt gute Musik. Schön, dass ihr eingeschaltet habt.
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1: Ich bin Paul Keim und einen schönen guten Tag. Die Fleischerin Chantal Müller aus dem Globusmarkt in Idar-Oberstein hat ihre Abschlussprüfung als Jahrgangsbeste bestanden. Bei einer Freisprechungsfeier in Koblenz nahmen am Mittwoch mehr als 100 Absolventen aus dem Lebensmittelhandwerk ihre Zeugnisse entgegen. Darunter waren Bäcker, Fleischer, Konditoren sowie Fachverkäufer im Lebensmittelhandwerk. Chantal Müller absolvierte ihre Ausbildung in Idar-Oberstein und erzielte das beste Prüfungsergebnis ihres Jahrgangs im Fleischerhandwerk. Neben Chantal Müller wurden 4 weitere Absolventen als Prüfungsbeste ausgezeichnet. Die Handwerkskammer Koblenz spricht von einer erfolgreichen Bilanz für das Lebensmittelhandwerk in der Region. Der Glasfaserausbau in Bingen und den Stadtteilen ist weiter vorangekommen. Telekom, Deutsche Glasfaser und WestConnect haben den aktuellen Stand ihrer Bauarbeiten veröffentlicht. Die Telekom meldet Fortschritte in Büdesheim, der Binger Innenstadt und in Bingerbrück. Deutsche Glasfaser baut das Netz in Drommersheim, Sponsheim und Kempten weiter aus. In Drommersheim sollen die ersten Glasfaseranschlüsse noch im Juli aktiviert werden. In Sponsheim ist das nach aktuellem Stand ab September geplant. Für Gaulsheim und Dietersheim plant WestConnect einen Ausbau im Jahr 2027. Voraussetzung ist, dass sich in beiden Stadtteilen jeweils mindestens 40% der Haushalte für einen Anschluss entscheiden. Das Sommerferienprogramm in Idar-Oberstein hat in der zweiten Ferienwoche weitere Angebote für Kinder geboten. In der Woche nahmen Kinder unter anderem an einem Sachkurs, einer Waldaktion und einem Erlebnistag rund um Feuer und Bogenschießen teil. Beim Schachangebot lernten die Teilnehmer je nach Vorkenntnissen verschiedene Spieltechniken kennen und traten zum Abschluss in einem Turnier gegeneinander an. Bei einer Waldaktion rund um Bundenbach lösten die Kinder Rätsel, bestimmten Tier- und Baumarten und legten eine Prüfung zum Waldflüsterer ab. Bei einem weiteren Ausflug standen Feuermachen, Bogenschießen und eine Wanderung mit Zwischenstopp an der Schmidtburg auf dem Programm. Die Stadt bedankt sich bei den Kooperationspartnern, die das Ferienprogramm unterstützen. Die Stadt Ingelheim hat Elisabeth Glückert nach fast 34 Jahren im Dienst verabschiedet. Mitte Juli hat Elisabeth Glückert ihren letzten Arbeitstag in der Kindertagesstätte in Heidesheim. Zum 1. August endet ihr Dienstverhältnis offiziell. Seit September 1992 war sie zunächst für die Reinigung der Einrichtung zuständig und später in der Kita-Küche tätig. Während ihrer Zeit in der Kita gestaltete sie die Verpflegung der Kinder mit und brachte unter anderem Kräuter und essbare Blüten aus ihrem Garten mit. Bürgermeisterin Sibylle Schäfer überreichte ihr zum Abschied eine Dankesurkunde der Stadt Ingelheim und dankte ihr für ihre langjährige Tätigkeit.
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3: Autofahrer aufgepasst, geblitzt wird aktuell in Ida im Sachsenweg und in Bad Kreuznach in der Salinenstraße. Auch in Wolfsheim in der Mainzer Straße ist uns ein Blitzer gemeldet worden über unsere Verkehrshotline. Das ist die 0671 920 88 88 0.
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1: Wir schauen auf die aktuellen Temperaturen und sehen in Sensweiler am Spielplatz 22 Grad. 24 messen wir aktuell in Idar-Oberstein am Alexanderplatz. Wärmer ist es in Mörsfeld an der Hauptstraße. 26 Grad, 27 in Bad Kreuznach am Schlosspark. Heute bis zu 32 Grad. Also wieder heißes Wetter, aber Richtung Nachmittag dann Regen oder sogar Gewitter. Also es wird ein bisschen ungemütlicher. Die richtige Abkühlung, die kommt dann aber erst morgen oder die spüren wir erst morgen mit Spitzenwerten deutlich unterhalb der 30-Grad-Marke.
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1: Antenne bei der Arbeit, ich bin Max Wischermann und natürlich müssen wir heute noch ein paar Mal über die Fußball-Weltmeisterschaft sprechen. Seit gestern wissen wir, wer im Finale antritt. Spanien gegen Argentinien. Aber mehr dazu und ja, was wir da jetzt erwarten können, auch wie die Halbfinals liefen, das wollen wir gleich besprechen in unserem Antenne-WM-Ticker. Also unbedingt dranbleiben.
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2: Antenne WM-Ticker zur Fußball-Weltmeisterschaft 2026. Und natürlich ist bei uns, auch wenn die Mikrofone gerade nicht laufen, das Gesprächsthema Nummer 1, das gestrige Halbfinale, das zweite Halbfinale zwischen Argentinien und England. Bei mir jetzt im Studio Geraldine Werner. Guten Morgen.
3: Hallöchen.
2: Aber jetzt laufen ja zum Glück die Mikrofone und wir haben die Gelegenheit, über das Halbfinale zu sprechen. Argentinien 2-1 gegen England gewonnen.
3: Krasses Ergebnis, also hätte ich tatsächlich nicht mit gerechnet, weil ich finde, vor allem in der Anfangszeit und auch also in der ersten Halbzeit und am Anfang der zweiten Halbzeit, finde ich, hat England deutlich dominiert. Ich meine, die haben ja dann auch, glaube ich, in der zweiten Halbzeit relativ am Anfang ihr erstes Tor dann geschossen und dann auch das einzige. Und bei Argentinien schon die ganze WM das Phänomen gesehen, dass die immer Richtung Ende und dann auch ja also in der Nachspielzeit dann irgendwie den Sieg dann doch noch eintüten. War spannend zu sehen, wie sich das Spiel dann in der zweiten Hälfte gedreht hat. Also, ja.
2: Vor allem die erste Halbzeit, man muss sagen, ja, es ist ein WM-Halbfinale. Es geht um alles. Natürlich ist der Druck unglaublich hoch. Trotzdem, wenn man nur aufs Fußballerische guckt, ein bisschen eine langweilige erste Halbzeit. Also spielerisch war da jetzt nicht viel geboten, auch keine Großchancen. Beide Teams wirklich mit kaum zählbarem oder messbarem in die Halbzeit gegangen. Und das 1-0 von England hat auch relativ lange gehalten. Ich meine, bis zur 85. Minute. Aber die haben auch wirklich nichts mehr nach vorne gemacht.
3: Ja, das stimmt. Also wir haben ja gestern bei dem Spiel Spanien gegen Frankreich drüber gesprochen, dass die Defensive Spiele gewinnt. Ich hatte dann irgendwie das Gefühl bei England, dass sie dann zu sehr auf die Defensive gegangen sind und halt irgendwie gar nicht mehr offensiv gespielt haben.
2: Ja, aber das ist ja der Punkt. Sie haben ja verloren, weil die Defensive nicht gut genug war.
3: Ja, das stimmt. Und was ich auch nicht verstanden habe, vielleicht kannst du mir das als Fußballprofi ein bisschen besser erklären. Harry Kane, der war überall. Und immer, wenn er aber hätte in der Sturmspitze stehen sollen, hat er es irgendwie nicht geschafft, rechtzeitig da zu sein.
2: Ja, der ist halt ein Stürmer, der sehr viel Wege mit nach hinten geht. Ich finde vor allem Messi, klar, jetzt kein klassischer Stürmer, keine klassische Nummer 9, aber der macht ja kaum Meter. Also der steht ja eigentlich da, wo er ist, wird angespielt, spielt weiter und bewegt sich kaum ein Stück. Kane ist da halt anders. Der geht halt ins Mittelfeld, holt sich die Bälle. Vor allem, wenn du halt so am Verteidigen bist, bringt es ja als Stürmer halt nichts, so weit vorne einfach zu warten, weil da passiert da ja nichts.
3: Ja, das stimmt. Aber sobald dann halt ein Ball nach vorne geht und du bist nicht da,
2: ja, dann fehlst du natürlich.
3: Das ist halt aber doof, ne?
2: Klar. Beides, also alle verteidigen und alle angreifen, geht natürlich nicht gleichzeitig. Aber wie gesagt, das viele Verteidigen hat den Engländern ja auch nicht viel gebracht. 85. Minute kurz vor Schluss, das 1-1 durch Enzo Fernandes. Schönes Tor der Argentinier. Nach einer Ecke kurz ausgeführt, legt Messi quer und Fernandes schießt rein. Und dann noch das 2-1, auch noch vor der, also vor Abpfiff, bevor es in die Verlängerung gehen musste. Zweite Minute in der Nachspielzeit, das 2-1 durch Lautaro Martinez. Nach Flanke, ebenfalls von Messi, also zwei Tore.
3: Unfassbar. Also, aber auch verdient gewonnen am Ende. Also ich muss ehrlich sagen, hätten die ganze Zeit so gespielt wie in der ersten Halbzeit und dann auch Anfang der zweiten, dann hätte ich es England mehr gegönnt. Aber jetzt am Ende muss man wirklich einfach sagen, Argentinien hat das Ding eingetütet, haben verdient gewonnen, war ein schönes Spiel. Und umso gespannter kann man sein auf das Finale, aber auch das Bronzefinale. Ich muss ehrlich sagen, ich finde, dass Frankreich gegen England auch nochmal spannend werden könnte.
2: Ich finde Bronzefinale ein schönes Wort.
3: Ja.
2: Weil ich finde, also ich nenne das einfach immer ganz herablassend, das Spiel um Platz 3, weil ich will nochmal unterstreichen, dass es beide Teams nicht ins Finale geschafft haben. Aber
3: ja,
2: Spiel um was? Finale um Bronze?
3: Bronzefinale.
2: Das klingt doch schön. Ich finde, das sollten wir hier mal ein bisschen etablieren.
3: Ja, ist am Samstag und am Sonntag geht es ja dann ums goldene Finale.
2: Das goldene Finale. Argentinien gegen Spanien. Wem gönnst du es da mehr?
3: Ja, ich habe ja gestern noch gesagt, man kann nicht für Spanien sein. Ich muss sagen, jetzt einfach ohne das weiter auszuführen, man kann bei dieser WM aber auch absolut gar nicht für Argentinien sein. Deswegen sage ich, ich muss meinen Spanien-Hass hinter mir lassen und bin jetzt für Spanien morgen. Am Sonntag ist es soweit.
2: Fairerweise ist dein Spanien-Hass ja auch mehr ein Cucurella-Hass. Also
3: ja, und bei dem muss man tatsächlich auch sagen, der hat jetzt bei dem Halbfinale unfassbare Leistung gezeigt. Und ja, Spanien auf die 1.
2: Nee, ich bin für Argentinien. Also ich gönn's Messi, einfach damit man für immer sagen kann, ist der beste Spieler aller Zeiten. Und
3: kann man das sagen?
2: Ja.
3: Okay, also sagst du auch Messi besser als Ronaldo?
2: Keine Frage. Also das ist jetzt schon für mich keine Diskussion und wenn er die zweite WM hat, dann ist es auf der ganzen Welt keine Diskussion mehr. Und
3: okay.
2: Ich würde es Messi gönnen und auch Argentinien. Ey, zwei WMs hintereinander gewinnen, das hat zuletzt Brasilien vor fast 100 Jahren geschafft. Also das wäre eine unglaubliche Leistung.
3: Wir können auf jeden Fall gespannt sein.
2: Ja. Noch mehr Infos zum Halbfinale gestern und auch zum Finale und Bronzefinale, was dann jetzt am Wochenende ansteht, bekommen wir im nächsten WM-Ticker mit dir um 10 nach 6.
3: Ich freue mich.
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1: Ich bin Paul Kalmund. Einen schönen guten Tag. Ida Obersteiner Fleischerin ist Prüfungsbeste. Außerdem in den lokalen Nachrichten um 12:30. Bingen informiert über Glasfaserausbau. Ida Obersteiner Ferienprogramm geht weiter. Und Verabschiedung von Elisabeth Glückert in den Ruhestand.
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2: Ich bin Thomas Bleskin. Die Unwetter der vergangenen Tage haben in der Landwirtschaft Schäden in Millionenhöhe angerichtet. Nach ersten Schätzungen der Spezialversicherung Vereinigte Hagel belaufen sie sich auf mindestens 50 Millionen Euro.
3: Der Nordosten Niedersachsens, Nordhessen, Ostwestfalen-Lippe und Teile von Thüringen, das sind nur einige der Gebiete, in denen es zu Beginn der Woche so heftig gehagelt, geregnet oder auch gestürmt hat, dass nun Teile der Ernte hin sind. Betroffen sind unter anderem Weizen und Raps und auch Kartoffeln und Hopfen. Teilweise hätten Sturm und Hagel Rapsfelder regelrecht abrasiert, heißt es vom Spezialversicherer Vereinigte Hagel. Für die Landwirtschaft sind diese Unwetterschäden ein weiteres Problem neben der aktuellen Trockenheit. Lea Matschulat, Nachrichtenredaktion.
2: Mecklenburg-Vorpommerns Ministerpräsidentin Schwesig hat die Kürzungspläne der Bundesregierung beim Unterhaltsvorschuss für Alleinerziehende scharf kritisiert. Die SPD-Politikerin sagte dem Magazin Spiegel, Bundeskanzler Merz und Familienministerin Prien hätten die Lebenssituation vieler Alleinerziehender nicht verstanden. Auch 16- und 17-Jährige bräuchten Unterstützung. Merz verteidigte die Pläne, zeigte sich nach der Kritik aus der SPD aber gesprächsbereit. Der US-Fahrdienstleister Uber übernimmt den deutschen Essenslieferanten Delivery Hero. Das börsennotierte Berliner Unternehmen wird insgesamt mit knapp 13 Milliarden Euro bewertet.
4: Die Aktie von Delivery Hero schießt direkt in die Höhe. Auch wenn es sich um ein deutsches Unternehmen handelt, hatte es sein Heimatgeschäft an Lieferando verkauft. Hierzulande sieht man also keine Lieferanten von Delivery Hero mehr. Dafür ist man in Asien, Südeuropa, der arabischen Halbinsel und den Teilen Afrikas umso präsenter. Uber hat sich verpflichtet, den Hauptsitz von Delivery Hero in Berlin beizubehalten und bis mindestens 2029 keine Änderungen an der Berliner Belegschaft vorzunehmen. Uli Reitinger, Berlin.
2: Die Zahl der E-Scooter-Unfälle mit Verletzten oder Todesopfern ist im vergangenen Jahr deutlich gestiegen. Nach Angaben des Statistischen Bundesamts registrierte die Polizei rund 16.500 solcher Unfälle, gut 38% mehr als im Vorjahr. 38 Menschen kamen ums Leben, die meisten von ihnen auf einem E-Scooter als Fahrer oder Mitfahrer. Unter den weiteren Todesopfern waren auch Fußgänger, ein Radfahrer und ein Autofahrer.
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6: Ihr kommt aktuell überall gut durch, aber es wird geblitzt. Das zum einen in der Sprendlinger Straße in Pfaffenschwabenheim, in der Mainzer Straße in Wolfsheim, in der Kepsmühlstraße in Bingen, in der Saarstraße in Ida Oberstein und ein letzter Blitzer in der Hunsrück-Höhenstraße in Morbach. Sonst habt ihr Freifahrt auf den Straßen. Solltet ihr da noch irgendwas gesehen haben, Blitzer oder auch Staus, dann könnt ihr das natürlich jederzeit bei uns melden. Unsere Antenne-Hotline für Telefon und WhatsApp ist die 0671 920 88 88 0. Ich wünsche eine gute Fahrt.
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6: Jetzt über den Mittag können wir mit Höchstwerten bis zu 32 Grad rechnen. Ab dem Nachmittag bis in den Abend hinein kann es aber vor allem an der oberen Nahe vereinzelt zu Regenschauern kommen und stellenweise sogar zu Gewittern, die sich dann auch in die Nacht hineinziehen werden. Und morgen früh können wir dann auch weiterhin mit Gewittern rechnen. Die aktuellen Werte, die liegen bei 28 Grad in Bad Kreuznach am Europaplatz und in Ida Oberstein an der Felsenkirche, sowie auch in Hammer Stein in der Au und 27 Grad, die sind's in Hof Iben an der Burgkapelle.
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6: Ihr hört eure Antenne bei der Arbeit. Ich bin Geraldine Werner. Hallo zusammen. Ja, wir alle haben ihn bestimmt schon öfter gehört, den Hit von Lady Gaga und Alejandro. Wie aber dieser Song entstanden ist und was die Geschichte hinter ihm ist, das hört ihr hier gleich nochmal im Tagebuch der großen Hits. Vorher hören wir aber noch Madonna mit Papa Don't Preach und hier noch Loy mit Red Eyes.
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1: 16. Juli 2010. Lady Gaga steigt mit Alejandro in die Charts ein. Lady Gaga wird 1986 als Stephanie Germanotta geboren. Schon in der Highschool ist ihr klar, ich will auf die Bühne, ich will ins Rampenlicht. Sie ergattert die Hauptrolle in jedem Musical und jedem Theaterstück, das aufgeführt wird. Jede Möglichkeit, im Mittelpunkt zu stehen, ergreift sie. Als sich während ihres Studiums die Tür zum Musikbusiness einen kleinen Spalt öffnet, ist sie sofort Feuer und Flamme. Sie bricht ihr Studium ab und setzt alles auf eine Karte. Mit gerade mal 18 Jahren. Die Eltern sind wenig begeistert. Von nun an muss sich Stephanie alleine durchschlagen. Mit ihrem Produzenten Rob Fusari arbeitet sie an ihren Songs. Aber so richtig hat sie ihre musikalische Identität noch nicht gefunden. Rob ist aber klar, die Frau ist schon ein ganz, ganz kleines bisschen verrückt. Vielleicht auch ein bisschen mehr als ein kleines bisschen. Als Running Gag lässt er jedes Mal, wenn Stephanie ins Studio kommt, den Queen-Song Radio Gaga laufen. Und da macht es auf einmal Klick. Natürlich, denkt sich Stephanie, ich bin Lady Gaga. Als ihr erstes Album The Fame regelrecht durch die Decke geht, will sie sofort nachlegen und liefert mit Alejandro direkt den nächsten Hit. In diesem poppigen Schlussmachsong singt sie, du weißt, dass ich dich liebe, aber so kann ich nicht weitermachen.

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0: Abschlussprüfung als Jahrgangsbeste bestanden. Bei einer Freisprechungsfeier in Koblenz nahmen am Mittwoch mehr als 100 Absolventen aus dem Lebensmittelhandwerk ihre Zeugnisse entgegen. Darunter waren Bäcker, Fleischer, Konditoren sowie Fachverkäufer im Lebensmittelhandwerk. Chantal Müller absolvierte ihre Ausbildung in Idar-Oberstein und erzielte das beste Prüfungsergebnis ihres Jahrgangs im Fleischerhandwerk. Neben Chantal Müller wurden 4 weitere Absolventen als Prüfungsbeste ausgezeichnet. Die Handwerkskammer Koblenz spricht von einer erfolgreichen Bilanz für das Lebensmittelhandwerk in der Region. Der Glasfaserausbau in Bingen und den Stadtteilen ist weiter vorangekommen. Telekom, Deutsche Glasfaser und WestConnect haben den aktuellen Stand ihrer Bauarbeiten veröffentlicht. Die Telekom meldet Fortschritte in Büdesheim, der Binger Innenstadt und in Bingerbrück. Deutsche Glasfaser baut das Netz in Drommersheim, Sponsheim und Kempten weiter aus. In Drommersheim sollen die ersten Glasfaseranschlüsse noch im Juli aktiviert werden. In Sponsheim ist das nach aktuellem Stand ab September geplant. Für Gaulsheim und Dietersheim plant WestConnect einen Ausbau im Jahr 2027. Voraussetzung ist, dass sich in beiden Stadtteilen jeweils mindestens 40% der Haushalte für einen Anschluss entscheiden. Das Sommerferienprogramm in Idar-Oberstein hat in der zweiten Ferienwoche weitere Angebote für Kinder geboten. In der Woche nahmen Kinder unter anderem an einem Sachkurs, einer Waldaktion und einem Erlebnistag rund um Feuer und Bogenschießen teil. Beim Schachangebot lernten die Teilnehmer je nach Vorkenntnissen verschiedene Spieltechniken kennen und traten zum Abschluss in einem Turnier gegeneinander an. Bei einer Waldaktion rund um Bundenbach lösten die Kinder Rätsel, bestimmten Tier- und Baumarten und legten eine Prüfung zum Waldflüsterer ab. Bei einem weiteren Ausflug standen Feuermachen, Bogenschießen und eine Wanderung mit Zwischenstopp an der Schmidtburg auf dem Programm. Die Stadt bedankt sich bei den Kooperationspartnern, die das Ferienprogramm unterstützen. Die Stadt Ingelheim hat Elisabeth Glückert nach fast 34 Jahren im Dienst verabschiedet. Mitte Juli hat Elisabeth Glückert ihren letzten Arbeitstag in der Kindertagesstätte in Heidesheim. Zum 1. August endet ihr Dienstverhältnis offiziell. Seit September 1992 war sie zunächst für die Reinigung der Einrichtung zuständig und später in der Kita-Küche tätig. Während ihrer Zeit in der Kita gestaltete sie die Verpflegung der Kinder mit und brachte unter anderem Kräuter und essbare Blüten aus ihrem Garten mit. Bürgermeisterin Sibylle Schäfer überreicht ihr zum Abschied eine Dankesurkunde der Stadt Ingelheim und dankte ihr für ihre langjährige Tätigkeit.
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3: Nicht zu schnell fahren, denn es wird geblitzt und das nicht gerade wenig. Wir haben einen Blitzer in der Frankenstraße in Ingelheim, einen weiteren in der Mainzer Straße in Wolfsheim, in der Sprendlinger Straße in Pfaffen-Schwabenheim, in der Kepsmühlstraße in Bingen, in Idar-Oberstein blitzt es auch noch in der Saarstraße und einen letzten Blitzer haben wir noch in Morbach, der steht in der Hunsrück-Höhenstraße. Falls ihr noch irgendwas gesehen haben solltet, dann könnt ihr das jederzeit bei uns melden, ganz einfach per WhatsApp Sprachnachricht oder klingelt einfach kurz durch, ist dieselbe Nummer, die 0671 920 88 88 0. Gute Fahrt!
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3: Heute ist wirklich beim Wetter von allem was mit dabei. Hohe Temperaturen, 32 Grad können wir in der Spitze erwarten. Aktuell liegen wir bei 28 in Bad Kreuznach am Eiermarkt, in Idar-Oberstein an der Felsenkirche und in Hintertiefenbach. Und 27 sind es in Hochstetten-Daun am Schloss. Über den Nachmittag fängt es dann langsam an der gesamten Nahe an zu regnen. Stellenweise können wir auch da schon mit Gewittern rechnen, die sich dann durch den gesamten Nachmittag bis in den Abend hineinziehen. Und auch morgen sieht es regnerisch aus und nach Gewitter, da aber über den ganzen Tag verteilt. Heute, wie gesagt, erst ab dem Nachmittag.
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3: Die Antenne bei der Arbeit. Ich bin Geraldine Werner. Hallo zusammen. Wir schauen gleich mal auf das Bad Kreuznacher Krankenhaus Marienwörth. Da wurde nämlich jetzt der erste Interplast-Patient behandelt. Was genau, das

0: bedeutet? Das haben wir nachgefragt und das hört ihr hier gleich nach den nächsten zwei Songs.
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0: Antenne am Donnerstag. Schön, dass ihr eingeschaltet habt. Im Bad Kreuzacher Krankenhaus Marienwörth, da wurde jetzt ein erster Interplast-Patient behandelt. Was genau das bedeutet, weiß mein Kollege Paul Kalmund aus der Antenne-Redaktion.
1: Dr. André Borsche aus Bad Kreuznach ist Vorsitzender von Interplast Germany. Er sagt, was Interplast überhaupt ist.
2: Interplast heißt internationale plastische Chirurgie und wir wollen den Leuten helfen in der Welt, die nicht die Chance haben, dass sie richtig versorgt werden, wie wir das hier in Deutschland erwarten können. Viele Menschen im Ausland besuchen wir in Form von Einsätzen, wo wir vor Ort operieren. Meistens sind das Entwicklungsländer wie Afrika, Asien und in Südamerika. Manche sehr schwere Fälle holen wir auch nach Bad Kreuznach. Und wenn ein Hilferuf mich erreicht, dann bin ich froh, dass ich dann sozusagen unbürokratisch auch helfen kann. Und so war es jetzt auch bei Guy Amalia. Ein Freund von uns arbeitet dort in der Hauptstadt Kinshasa, in der Demokratischen Republik Kongo. Und gerade dort ist die medizinische Versorgung nicht optimal. Ein guter Freund von dem Leiter dieses Projektes sprach mich direkt an und fragte: André, kannst du hier nicht helfen?
1: Im ersten Fall hier in Bad Kreuznach brauchte also Guy Amalia aus der Demokratischen Republik Kongo dringend Hilfe. Wie ist denn der Kontakt entstanden und warum war schnell klar, dass ihm in Bad Kreuznach geholfen werden muss?
2: Guy Amalia zog sich eine schwere Verletzung am Unterarm zu. Es führte nicht oberflächlich nur durch die Haut, sondern es waren die Gefäße, die Nerven und die Sehnen durchtrennt. Das hatte zur Folge, dass er die Hand überhaupt gar nicht mehr richtig gebrauchen konnte. Und um ihm jetzt zu helfen, war eine spezialisierte Behandlung notwendig. Und diese ist im Kongo nicht möglich gewesen.
1: In Bad Kreuznach wurde Guy Amalia dann vom Team Interplast operiert. Mit beteiligt war Professor Jens Rothenberger.
0: Wir werden gleich weiter über das Thema sprechen. Dann geht es auch darum, wie aufwendig die OP war und was sie für eine Bedeutung für Dr. André Borsche hatte. 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
1: Ich bin Thorsten Subert. Schönen guten Tag. Bad Kreuznacher Jahrmarkt präsentiert sich zusätzlich mit Stand am Kornmarkt. Außerdem in unseren Lokalnachrichten um halb. Ida Obersteiner Fleischerin ist Prüfungsbeste. Neue E-Bike-Ladestation am Wanderbahnhof Heimbach und Bingen informiert über Glasfaserausbau.
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2: Ich bin Thomas Bleski. Die Spritpreise in Deutschland ziehen wegen der verschärften Spannungen im Nahen Osten weiter kräftig an. Nach ADAC-Angaben verteuerte sich Diesel innerhalb von 10 Tagen auf gut 2,13 Euro je Liter.
3: Zum ersten Mal seit Mitte Mai kostet Diesel auch wieder mehr als E10 Superbenzin. Das ist zwar auch teurer geworden, aber der Preis ist nicht so stark gestiegen wie bei Diesel. Der ging nämlich in den vergangenen 10 Tagen um mehr als 18 Cent pro Liter hoch, kostete gestern im Schnitt 2,13 Euro. Und nach einer schnellen Trendwende sieht's bei den Preisen erstmal nicht aus. Diesel gilt als noch krisenanfälliger als Benzin. Fachleute machen die neue Eskalation im Iran-Konflikt verantwortlich für den Preisanstieg. Thomas Thonfeld, Nachrichten. Redaktion.
2: Die Unwetter der vergangenen Tage haben in der Landwirtschaft Schäden in Millionenhöhe angerichtet. Nach ersten Schätzungen der Spezialversicherung Vereinigte Hagel belaufen sie sich auf mindestens 50 Millionen Euro. Betroffen seien rund 100.000 Hektar Anbaufläche in mehreren Regionen Deutschlands. Beschädigt wurden unter anderem Weizen, Raps, Mais, Kartoffeln, Hopfen und Wein. Aus den Regionen Nürnberg und Stuttgart werden teils Totalschäden gemeldet. Der US-Fahrdienstleister Uber übernimmt den deutschen Essenslieferanten Delivery Hero für eine Milliardensumme. Das im MDAX notierte Unternehmen bestätigte, dass es sich mit dem US-Konzern zusammenschließt.
4: Die Aktie von Delivery Hero schießt direkt in die Höhe. Auch wenn es sich um ein deutsches Unternehmen handelt, hatte es sein Heimatgeschäft an Lieferando verkauft. Hierzulande sieht man also keine Lieferanten von Delivery Hero mehr. Dafür ist man in Asien, Südeuropa, der arabischen Halbinsel und den Teilen Afrikas umso präsenter. Uber hat sich verpflichtet, den Hauptsitz von Delivery Hero in Berlin beizubehalten und bis mindestens 2029 keine Änderungen an der Berliner Belegschaft vorzunehmen. Uli Reitinger, Berlin.
2: Der Bundesgerichtshof hat die Rechte von Verbrauchern bei Online-Kündigungen gestärkt. Die Richter entschieden, dass auf der Bestätigungsseite nach dem Klick auf den Kündigungsbutton keine Hinweise auf Alternativen wie eine Vertragspause erscheinen dürfen. Nach Auffassung des Gerichts darf die Bestätigungsseite ausschließlich der Abgabe der Kündigung dienen.
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6: Ihr kommt aktuell überall gut durch, aber es wird geblitzt. Das zum einen in der Sprendlinger Straße in Pfaffenschwabenheim, in der Mainzer Straße in Wolfsheim, in der Kepsmühlstraße in Bingen, in der Saarstraße in Ida Oberstein und ein letzter Blitzer in der Hunsrück-Höhenstraße in Morbach. Sonst habt ihr Freifahrt auf den Straßen. Solltet ihr da noch irgendwas gesehen haben, Blitzer oder auch Staus, dann könnt ihr das natürlich jederzeit bei uns melden. Unsere Antenne-Hotline für Telefon und WhatsApp ist die 0671 920 88 88 0. Ich wünsche eine gute Fahrt.
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6: Jetzt über den Mittag können wir mit Höchstwerten bis zu 32 Grad rechnen. Ab dem Nachmittag bis in den Abend hinein kann es aber vor allem an der oberen Nahe vereinzelt zu Regenschauern kommen und stellenweise sogar zu Gewittern, die sich dann auch in die Nacht hineinziehen werden. Und morgen früh können wir dann auch weiterhin mit Gewittern rechnen. Die aktuellen Werte, die liegen bei 28 Grad in Bad Kreuznach am Europaplatz und in Ida Oberstein an der Felsenkirche sowie auch in Hammerstein. Stein in der Au und 27 Grad, die sind's in Hof Iben an der Burgkapelle.
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6: Hier in der Region ist der Name Dr. André Borsche auf jeden Fall rein positiv behaftet, denn er ist immer wieder in der ganzen Welt unterwegs und versorgt dort Kinder, Jugendliche und Erwachsene, die einfach ärztliche Versorgung brauchen. Und auch immer wieder gibt es Operationen hier bei uns in der nahen Region in verschiedenen Krankenhäusern. So jetzt auch im Marienwörth. Da wurde nämlich jetzt der erste Interplast-Patient behandelt. Was das auch für Dr. André Borsche bedeutet, das haben wir nachgefragt. Und das gibt's hier nach den nächsten zwei Songs. Ich bin Geraldine Werner, hallo.
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0: So klingt die Antenne am Donnerstag. Guy Amalia war nun der erste Interplast-Patient, der im Marienwörth in Bad Kreuznach operiert worden ist. Paul Kalmund hat mit Dr. André Borsche von Interplast Germany gesprochen.
1: Eine Verletzung, die nicht in der Demokratischen Republik Kongo hätte operiert werden können, aber in Bad Kreuznach war das möglich. Dabei war das kein leichter Eingriff.
2: Das Team im Marienwörther Krankenhaus war wirklich gefordert. Es galt, nicht nur den Nerv wieder zu ersetzen, sondern auch die Gefäße so herzustellen, dass die Durchblutung der Hand nicht gefährdet war. Sehnen wurden korrigiert und das Ganze erforderte Transplantate, die man aus dem Bein genommen hat. Dinge, die doch eine aufwendige Operation unter dem Mikroskop erforderten.
1: Guy Amalia ist der erste Interplast-Patient, der nach dem Umzug der plastischen Chirurgie im Krankenhaus Marienwörth operiert wurde. Was bedeutet das für die Zusammenarbeit zwischen dem Krankenhaus und Interplast?
2: Ich finde es großartig, dass Interplast auch in der plastischen Chirurgie im Krankenhaus Marienwörth wieder ein Zuhause gefunden hat. Viele Jahre haben wir im Diakoniekrankenhaus in der Ringstraße über 150 Patienten auf diese Weise helfen können. Und jetzt war es der erste Patient, der auch im Marienwörther Krankenhaus versorgt wurde. Ich hoffe, dass diese Zusammenarbeit weiter voll Leben und voll Freude geprägt ist. Und ich bin sehr dankbar, dass die Kollegen der Plastikchirurgie dies auch zu ihrem Thema gemacht haben.
1: Wenn Sie sehen, dass ein Patient wie Guy Amalia wieder Hoffnung bekommt, was bedeutet Ihnen das persönlich und was gibt Ihnen das für die Arbeit von Interplast mit?
2: Für mich ist es großartig zu sehen, dass in einer Zeit, wo wirklich in der Welt so vieles schief geht und man so viele traurige Nachrichten dauernd hört, dass man auch mal positive Zeichen setzen kann. Positive Zeichen heißt, richtig was anpacken und den Menschen helfen, wo sie wirklich Hilfe dringend benötigen. Und das sieht so aus, dass wir in die Länder selbst fahren, aber auch wie in diesem Fall hier in Deutschland etwas dazu tun können, um ihnen wirklich ein menschenwürdiges Leben weiter zu ermöglichen. Da bin ich sehr glücklich, dass ich da nicht alleine bin, sondern ganz viele in diesem Sinne uns sympathisch finden und uns auch kräftig unterstützen. Ein ganz großes herzliches Dankeschön.
0: Sagt Dr. André Borsche von Interplast Germany. Für Guy Amalia ist das Ganze also nochmal gut ausgegangen. Wenn ihr die Infos nochmal in Ruhe zum Nachlesen wollt, klickt euch einfach rein auf reinnahedirekt.de.

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1: Ich bin Thorsten Subert, schönen guten Tag. Der Bad Kreuznacher Jahrmarkt wirft seine Schatten voraus. Der Schaustellerverband Bad Kreuznach wirbt derzeit mit einer Promotion-Aktion in der Mannheimer Straße am Kornmarkt für das Volksfest. Es gibt ein Glücksrad mit kleinen Gewinnen wie Ansteckpins oder Autofähnchen. Auch die bekannten Jahrmarkts-Polos werden verkauft. Dominik Moser-Steinke vom Schaustellerverband Bad Kreuznach.
2: Wir bieten den Kindern hier vor Ort die Möglichkeit, am Malwettbewerb noch teilzunehmen, weil da ist ja auch bald Einsendeschluss. Dann können die bei uns hier direkt vor Ort die Malbögen auch wieder abgegeben haben. Und einfach, wir haben halt Freude daran, was wir machen. Wir machen das für die Leute gern.
1: Weitere Promotion-Termine seien bereits geplant, müssten aber mit den beruflichen Verpflichtungen der Schausteller abgestimmt werden. Wenn der Jahrmarkt im August beginnt, ist die Familie Moser-Steinke selbst wieder mit dem Kinderkarussell und dem Dosenwerfen auf der Pfingstwiese vertreten. Die Fleischerin Chantal Müller aus dem Globusmarkt in Idar-Oberstein hat ihre Abschlussprüfung als Jahrgangsbeste bestanden. Bei einer Freisprechstunde in Koblenz nahmen am Mittwoch mehr als 100 Absolventen aus dem Lebensmittelhandwerk ihre Zeugnisse entgegen. Darunter waren Bäcker, Fleischer, Konditoren sowie Fachverkäufer im Lebensmittelhandwerk. Chantal Müller absolvierte ihre Ausbildung in Idar-Oberstein und erzielte das beste Prüfungsergebnis ihres Jahrgangs im Fleischerhandwerk. Neben Chantal Müller wurden 4 weitere Absolventen als Prüfungsbeste ausgezeichnet. Die Handwerkskammer Koblenz spricht von einer erfolgreichen Bilanz für das Lebensmittelhandwerk in der Region. Wer mit dem E-Bike nach Heimbach kommt oder dort seine Tour startet, kann den Akku künftig direkt am Bahnhof aufladen. Die OIE hat dort eine neue Ladesäule mit 2 Ladepunkten errichtet. Der Bahnhof gilt als wichtiger Ausgangspunkt für Wanderungen in der nahen Region. Gleichzeitig nutzen immer mehr Ausflügler die Kombination aus Bahn und E-Bike. Die neue Ladesäule soll diese Form der klimafreundlichen Mobilität weiter stärken. Nach Angaben der OIE können Radfahrer ihre Akkus dort nicht nur laden, sondern währenddessen auch sicher einschließen. Ortsbürgermeister Jürgen Saar begrüßt die Investition. Sie biete sowohl Bürgern als auch Gästen eine praktische Möglichkeit, ihre Fahrräder vor Ort aufzuladen. Nach Einschätzung der OIE profitieren davon auch Tourismus und regionale Betriebe, weil Besucher länger in der Region unterwegs bleiben. Der Glasfaserausbau in Bingen und den Stadtteilen ist weiter vorangekommen. Telekom, Deutsche Glasfaser und Westconnect haben den aktuellen Stand ihrer Bauarbeiten veröffentlicht. Die Telekom meldet Fortschritte in Büdesheim, der Binger Innenstadt und in Bingerbrück. Deutsche Glasfaser baut das Netz in Dromersheim, Sponsheim und Kempten weiter aus. In Dromersheim sollen die ersten Glasfaseranschlüsse noch im Juli aktiviert werden. In Sponsheim ist das nach aktuellem Stand ab September geplant. Für Gaulsheim und Dietersheim plant Westconnect einen Ausbau im Jahr 2027. Voraussetzung ist, dass sich in beiden Stadtteilen jeweils mindestens 40% der Haushalte für einen Anschluss entscheiden.
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4: Nicht zu schnell fahren, denn es wird geblitzt und das nicht gerade wenig. Wir haben einen Blitzer in der Frankenstraße in Ingelheim, einen weiteren in der Mainzer Straße in Wolfsheim, in der Sprendlinger Straße in Pfaffen-Schwabenheim, in der Kepsmühlstraße in Bingen, in Idar-Oberstein blitzt es auch noch in der Saarstraße und einen letzten Blitzer haben wir noch in Morbach, der steht in der Hunsrück-Höhenstraße. Falls ihr noch irgendwas gesehen haben solltet, dann könnt ihr das jederzeit bei uns melden, ganz einfach per WhatsApp Sprachnachricht oder klingelt einfach kurz durch, ist dieselbe Nummer, die 0671 920 88 88 0. Gute Fahrt!

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2: Heute ist wirklich beim Wetter von allem was mit dabei. Hohe Temperaturen, 32 Grad können wir in der Spitze erwarten. Aktuell liegen wir bei 28 in Bad Kreuznach am Eiermarkt, in Niederoberstein an der Felsenkirche und in Hintertiefenbach. Und 27 sind es in Hochstetten-Daun am Schloss. Über den Nachmittag fängt es dann langsam an der gesamten Nahe an zu regnen. Stellenweise können wir auch da schon mit Gewittern rechnen, die sich dann durch den gesamten Nachmittag bis in den Abend hineinziehen. Und auch morgen sieht es regnerisch aus und nach Gewitter, da aber über den ganzen Tag verteilt. Heute, wie gesagt, erst ab dem Nachmittag.
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2: Kurz nach 13:30, ihr hört eure Antenne bei der Arbeit. Ich bin Geraldine Werner, hallo. Und falls ihr mein Gesicht schon mal auf der Webseite gesehen habt, wird euch auf jeden Fall aufgefallen sein, dass ich Brillenträger bin. Da bin ich auch nicht die Einzige bei uns in der Redaktion. Paul Kalmund zum Beispiel, auch Brillenträger. Thorsten Subert ebenfalls. Max Wischermann ist tatsächlich der Einzige aus der Redaktion, der keine Brille trägt. Aber darum soll es gar nicht gehen, sondern vielmehr darum, wie die Brille überhaupt zu ihrem Namen gekommen ist. Denn das ist unsere heutige schlaue Frage und klären wir gleich die Antwort nach den nächsten zwei Songs.
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0: Unsere heutige schlaue Frage, die kommt von Mika aus Bad Sobernheim. Und da geht es rund um das Thema Brillen. Also wir in der Redaktion hier von der Antenne sind auf jeden Fall überwiegend Brillenträger. Aber wie kommt die Brille überhaupt zu ihrem Namen? Mein Kollege Thorsten Subert, selbst Brillenträger, hat auch die Antwort jetzt für uns.
1: Hä? Ich hab gar nichts verstanden.
2: Man sollte es nicht für möglich halten, aber die Erfindung der Brille liegt bereits über 700 Jahre zurück. Genauso alt ist auch ihr Name. Im Mittelalter konnten nur wenige lesen und schreiben. Vor allem war diese Kunst bei den Mönchen bekannt, die sich mit der Abschrift und dem Studieren von Büchern beschäftigten. Oft litten aber ihre Augen unter den stundenlangen Lesen bei schlechten Lichtverhältnissen. So suchten sie nach Möglichkeiten, die Schriften etwas größer darzustellen. Während er die alten Schriften eines arabischen Mathematikers ins Lateinische übersetzte, entdeckte der Mönch Golek Vitello eine Methode. Wenn man bestimmte durchsichtige Steine auf bestimmte Weise schliff und hindurchsah, dann erblickte man ein vergrößertes Bild. Am besten eignet sich der Beryll. Mit diesem Lesestein konnten die Buchstaben besser entziffert werden. Sie verbanden zwei Berylle mit einem Gestell und nannten die Konstruktion eben Berylle. Die Herstellung wurde bis heute verfeinert, aber der Name, der hat sich kaum verändert. Brille.
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1: Ich bin Thorsten Subert. Schönen guten Tag. Bad Kreuznacher Jahrmarkt präsentiert sich zusätzlich mit Stand am Kornmarkt. Außerdem in unseren Lokalnachrichten um halb. Ida Obersteiner Fleischerin ist Prüfungsbeste. Neue E-Bike-Ladestation am Wanderbahnhof Heimbach und Bingen informiert über Glasfaserausbau.
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2: Ich bin Zoe Tassovali. Die Spritpreise bei uns in Deutschland ziehen wegen der verschärften Spannungen im Nahen Osten weiter kräftig an. Nach Angaben des ADAC kostet ein Liter Diesel inzwischen im Schnitt gut 2,13 Euro, fast 19 Cent mehr als noch vor 10 Tagen. Damit ist Diesel sogar teurer als Super E10. Auch Benzin hat deutlich angezogen. Der ADAC rät deshalb, wer tanken muss, fährt am besten am späten Vormittag zur Zapfsäule. Wer seinen Fitnessstudio-Vertrag online kündigt, soll dabei nicht erst durch andere Angebote gelotst werden. Der Bundesgerichtshof hat entschieden, Hinweise auf eine Vertragspause oder andere Alternativen gehören nicht in den Kündigungsprozess. Geklagt hatte der Bundesverband der Verbraucherzentralen gegen die Fitnesskette FitX.
3: Wer seinen Fitnessstudio-Vertrag kündigen wollte, wurde nach Anklicken der entsprechenden Schaltfläche auf eine Bestätigungsseite weitergeleitet. Neben einem Formular zum Eingeben der nötigen Informationen wurde dort prominent auf die Möglichkeit hingewiesen, den Vertrag beitragsfrei zu pausieren, anstatt ihn zu kündigen. Der Bundesverband der Verbraucherzentralen hatte kritisiert, Kunden würden dadurch vom Kündigungsprozess abgelenkt. Das Gericht verurteilte FitX zur Unterlassung. Jacqueline Melcher, Nachrichtenredaktion.
2: E-Scooter sorgen immer häufiger für schwere Unfälle. Im vergangenen Jahr hat die Polizei bundesweit rund 16.500 Unfälle mit Verletzten oder Toten registriert. Fast 40% mehr als ein Jahr zuvor.
4: Die meisten Todesopfer waren selbst mit dem E-Scooter unterwegs. Andere starben nach Zusammenstößen oder Ausweichmanövern. Überwiegend handelt es sich um Menschen, die jünger als 45 Jahre alt waren. In der Regel waren sie zu schnell unterwegs, benutzten die falsche Fahrbahnseite oder standen unter Alkoholeinfluss. Der Blick auf die Statistik beruhigt aber auch. Obwohl man immer mehr E-Scooter im Stadtverkehr sieht, ist ihr Anteil am gesamten Unfallgeschehen eher gering. Er beträgt nicht mal 5%. Tanja Wagner, Nachrichtenredaktion.
2: Im Prozess um den Tod eines Patienten hat ein Angeklagter falscher Notfallsanitäter eingeräumt, jahrelang mit gefälschten Unterlagen gearbeitet zu haben. Vor dem Landgericht Kleve sagte der 30-Jährige, dass er nie die Ausbildung abgeschlossen habe. Laut Anklage verabreichte er bei einem Einsatz das falsche Medikament und verhinderte, dass ein Notarzt gerufen wurde. Den Vorwurf des Totschlags weist der Angeklagte zurück.
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6: Ihr habt weiterhin Freifahrt, aber es wird geblitzt. Zum einen in der Sohnwaldstraße in Bad Sobernheim. Ein weiterer Blitzer steht in der Stromberger Straße in Bad Kreuznach. Dann haben wir noch einen Blitzer in der Kepsmühlstraße in Bingen. Und falls ihr noch irgendwas gesehen habt, Blitzer oder auch Staus, dann könnt ihr das natürlich jederzeit bei uns melden. Geht ganz einfach unter der 0671 920 88 88 0. Ich wünsche eine gute und sichere Fahrt.
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6: Den ganzen Morgen über war es relativ gemütlich bei uns in der Region, schön sonnig, aber jetzt Richtung Nachmittag hin und vor allem, ja, wenn der Abend beginnt, wird es nochmal richtig ungemütlich bei uns. Da kann es an der unteren Nahe zu Schauern kommen und an der oberen Nahe stellenweise auch zu Gewittern. Die Gewitter, die erwarten uns, wie gesagt, heute Abend, aber auch morgen den gesamten Tag hindurch kann es immer wieder zu Gewittern kommen. Das heißt, die trockene Phase ist jetzt erstmal rum. Trotzdem können wir heute mit Höchstwerten bis zu 32 Grad rechnen. Aktuell liegen wir auch noch bei 30 Grad in Bad Kreuznach am Denkmal Michel Mort und in Ida Oberstein am Edelsteinmuseum. Und jeweils 29 Grad in Allenfeld am Gemeindehaus und in Leisel.
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6: Nix wie in Nunna. Ich kann es wirklich kaum abwarten, bis endlich wieder der Kreuznacher Jahrmarkt ansteht. Aber da muss man sich tatsächlich noch ein bisschen gedulden. Wer aber schon so ein bisschen die Jahrmarktstimmung bekommen möchte hier in Bad Kreuznach, der hat heute in der Mannheimer Straße die Gelegenheit dazu. Wie genau, das hört ihr hier gleich nach den nächsten zwei Songs.
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0: Ein Song, der zum Tanzen einlädt und auch gute Stimmung macht. Und was auch gute Stimmung macht, ist der Kreuznacher Jahrmarkt und der wirft jetzt schon seine Schatten voraus. Wer sich schon jetzt auf das Volksfest einstimmen möchte, der hat nämlich heute in der Mannheimer Straße die Gelegenheit dazu. Der Schaustellerverband Bad Kreuznach, der ist dort mit einem Promotionsstand vertreten, inklusive Glücksrad, Fanartikel und einer letzten Möglichkeit, am Malwettbewerb für Kinder teilzunehmen. Thorsten Subert hat mit Dominik Moser-Steinke gesprochen.
1: Dominik Steinke ist im Augenblick in der Mannheimer Straße, ganz in der Nähe des Kornmarkts, direkt am Kornmarkt kann man eigentlich sagen. Und wir hören schon ein Glücksrad. Wir sehen auch einen Stand mit all dem, was die Jahrmarktsfreunde so lieben. Was ist hier gerade los?
2: Also wir machen mit dem Schaustellerverband Bad Kreuznach jetzt hier Werbung und Promotion für den Jahrmarkt. Wir bieten den Kindern hier vor Ort die Möglichkeit, am Malwettbewerb noch teilzunehmen, weil da ist ja auch bald Einsendeschluss. Dann können die bei uns hier direkt vor Ort die Malbögen auch wieder abgegeben haben und einfach, wir haben halt Freude daran, was wir machen. Wir machen das für die Leute gern. Man kann am Glücksrad ein paar Sachen gewinnen, Ansteckpins, Autofähnchen. Man kann die berühmten oder berüchtigten Polohemden bei uns hier kaufen. In allen möglichen Größen, für Männer, für Frauen, für Kinder.
1: Also jetzt seid ihr heute mal hier, sonst immer bei den Feierabendmärkten immer mal wieder. Aber es könnte durchaus ein paar glückliche Tage geben, wo ihr nochmal vorbeikommt.
2: Ja, auf jeden Fall. Wir müssen halt schauen, wir sind ja auch alle Gewerbetreibende und wir müssen gucken, dass wir das immer in einen Hut kriegen. Deswegen haben wir auch mit der Stadt zusammen gesprochen, ob wir das auch relativ kurzfristig alles machen können. Und da waren die sehr entgegenkommen. Wir haben gesagt, wenn der Platz ist, und wir haben ja hier ein schönes Plätzchen und dann sollte das alles kein Problem sein. Und wie gesagt, wir müssen jetzt mit den Kollegen noch ein bisschen sprechen, aber da wird sich mit Sicherheit noch der ein oder andere Tag finden.
1: Die Kinder malen, sie haben jetzt auch gerade Bilder fertiggestellt, ihr seid sehr kinderlieb. Auf dem Jahrmarkt selbst bist du wieder mit dem Kinderkarussell?
2: Genau, der Vater ist mit dem Kinderkarussell da, mit dem Krebsstein, wir haben das Dosenwerfen noch dabei. Also Familie ist das A und O, das muss so sein.
1: Freut ihr euch auf den Jahrmarkt?
3: Ja!
0: Soweit Dominik Moser-Steinke vom Schaustellerverband Bad Kreuznach. Der Promotionsstand, der ist nur heute in der Mannheimer Straße zu finden. Wer noch am Malwettbewerb teilnehmen oder sich mit Jahrmarkts-Fanartikeln eindecken möchte, der sollte also nicht mehr allzu lange warten. Wer noch mehr Infos zu dem Malwettbewerb braucht, dazu gab es auch einen Artikel auch bei uns bei reinahedirekt.de auf der Webseite. Könnt ihr nochmal alle genaueren Dinge nachlesen oder einfach heute nachfragen in der Mannheimer Straße.
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1: Ich bin Thorsten Subert, schönen guten Tag. Der Bad Kreuznacher Jahrmarkt wirft seine Schatten voraus. Der Schaustellerverband Bad Kreuznach wirbt derzeit mit einer Promotion-Aktion in der Mannheimer Straße am Kornmarkt für das Volksfest. Es gibt ein Glücksrad mit kleinen Gewinnen wie Ansteckpins oder Autofähnchen. Auch die bekannten Jahrmarkts-Polos werden verkauft. Dominik Moser-Steinke vom Schaustellerverband Bad Kreuznach.
2: Wir bieten den Kindern hier vor Ort die Möglichkeit, am Malwettbewerb noch teilzunehmen, weil da ist ja auch bald Einsendeschluss. Dann können die bei uns hier direkt vor Ort die Malbögen auch wieder abgegeben haben. Und einfach, wir haben halt Freude daran, was wir machen. Wir machen das für die Leute gern.
1: Weitere Promotion-Termine seien bereits geplant, müssten aber mit den beruflichen Verpflichtungen der Schausteller abgestimmt werden. Wenn der Jahrmarkt im August beginnt, ist die Familie Moser-Steinke selbst wieder mit dem

0: wurden 4 weitere Absolventen als Prüfungsbeste ausgezeichnet. Die Handwerkskammer Koblenz spricht von einer erfolgreichen Bilanz für das Lebensmittelhandwerk in der Region. Wer mit dem E-Bike nach Heimbach kommt oder dort seine Tour startet, kann den Akku künftig direkt am Bahnhof aufladen. Die OIE hat dort eine neue Ladesäule mit 2 Ladepunkten errichtet. Der Bahnhof gilt als wichtiger Ausgangspunkt für Wanderungen in der Nahe-Region. Gleichzeitig nutzen immer mehr Ausflügler die Kombination aus Bahn und E-Bike. Die neue Ladesäule soll diese Form der klimafreundlichen Mobilität weiter stärken. Nach Angaben der OIE können Radfahrer ihre Akkus dort nicht nur laden, sondern währenddessen auch sicher einschließen. Ortsbürgermeister Jürgen Saar begrüßt die Investition. Sie biete sowohl Bürgern als auch Gästen eine praktische Möglichkeit, ihre Fahrräder vor Ort aufzuladen. Nach Einschätzung der OIE profitieren davon auch Tourismus und regionale Betriebe, weil Besucher länger in der Region unterwegs bleiben. Der Glasfaserausbau in Bingen und den Stadtteilen ist weiter vorangekommen. Telekom, Deutsche Glasfaser und Westconnect haben den aktuellen Stand ihrer Bauarbeiten veröffentlicht. Die Telekom meldet Fortschritte in Büdesheim, der Binger Innenstadt und in Bingerbrück. Deutsche Glasfaser baut das Netz in Dromersheim, Sponsheim und Kempten weiter aus. In Dromersheim sollen die ersten Glasfaseranschlüsse noch im Juli aktiviert werden. In Sponsheim ist das nach aktuellem Stand ab September geplant. Für Gaulsheim und Dietersheim plant Westconnect einen Ausbau im Jahr 2027. Voraussetzung ist, dass sich in beiden Stadtteilen jeweils mindestens 40% der Haushalte für einen Anschluss entscheiden.
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3: Nicht so schnell fahren, denn wir haben ein paar Blitzer bei uns in der Region. Einer davon steht in der Kepsmühlstraße in Bingen. Einen weiteren, den haben wir in der Stromberger Straße in Bad Kreuznach und in der Sohnwaldstraße in Bad Sobernheim blitzt es noch. Dann haben wir natürlich noch unsere Dauerblitzer. Einer auf der A60 von Mainz aus Richtung Bingen bei der Ausfahrt Heidesheim und auf der A61 bei Dachsweiler blitzt es noch. Falls ihr sonst noch irgendwas gesehen habt, Blitzer oder auch Staus, dann könnt ihr das natürlich jederzeit bei uns melden. Geht ganz einfach unter der 0671 920 88
1: 88 0.
3: Gute Fahrt.
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3: Es wird aktuell immer wärmer bei uns in der Region, aber auch immer wahrscheinlicher, dass es regnet. Die aktuellen Temperaturen, die liegen nämlich bei 31 Grad im Bad Kreuznach am Denkmal Michel Mort und im Sommerloch an der Kirche St. Egidius. 30 Grad messen wir in Idar-Oberstein am Bahnhofsvorplatz und 29 in Heimbach am Bahnhof. Jetzt über den Nachmittag bzw. Richtung Nachmittag hin kann es an der gesamten Nahe vereinzelt zu Regenschauern kommen und an der oberen Nahe stellenweise auch zu Gewittern. Aber an der unteren Nahe wird es dann spätestens morgen auch zu Gewittern kommen und das über den ganzen Tag verteilt. Und ja, heute Nacht soll es eigentlich ein bisschen regnerisch sein, aber dafür keine Gewitter geben, aber dafür eben morgen ab dem Vormittag und dann über den gesamten Mittag.
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3: Die Freiwillige Feuerwehr Bad Kreuznach war heute Morgen bei uns zu Gast im Studio, um genau zu sein, der Löschbezirk West. Denn jetzt am kommenden Wochenende findet wieder ein traditionelles Sommerfest statt. Organisiert vom Löschbezirk West, was da alles auf dem Programm steht und warum das eben nur von dem Löschbezirk West ist und nicht von der gesamten Freiwilligen Feuerwehr Bad Kreuznach. All das gleich Thema hier im Nahe dran kompakt in der nächsten halben Stunde.
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0: Ja, Austus hat auch andere Lieder außer Electrified. Das war Angel Eyes.
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0: Die stellvertretende Zugführerin Melanie Fries und der Vorsitzende des Fördervereins Daniel Betz vom Löschbezirk West der Freiwilligen Feuerwehr Bad Kreuznach waren bei Max Wischermann heute Morgen im Nahe-Dran-Talk zu Gast. Denn am kommenden Wochenende steht das traditionelle Sommerfest des Löschbezirks West an. Aber bevor wir darüber sprechen, es hat sich eine Frage gestellt.
2: Eine Frage, die, glaube ich, sich ein paar Hörer stellen, wenn ich jedes Mal sage, Freiwillige Feuerwehr Bad Kreuznach, Löschzug West. Was sind diese Bezirke? Wie ist die Feuerwehr aufgeteilt?
3: Also die Feuerwehr Bad Kreuznach, die ist in 4 Löschbezirke aufgeteilt und wir haben das an den Himmelsrichtungen orientiert. Süden ist die Hauptwache, dann der Norden, also der grob Winzenheim, kann man jetzt sagen, und der nördliche Teil von Kreuznach. Und dann gibt's den Osten mit Planegg-Ippesheim und Rosenheim. Und wir, der Westen, wir decken den Stadtteil Bad Münstereburg ab.
2: Okay, verstehe. Aber das ist wahrscheinlich nicht wie bei so kriminellen Banden. Man bleibt in seinem Revier und keiner darf rüberkommen, sondern ihr helft untereinander vermutlich auch.
3: Natürlich helfen wir untereinander. Dafür gibt es Ausrücke und Alarmordnungen, die das festlegen, wer in welchem Fall wohin alarmiert wird. Und genau, da ist das festgelegt. Aber das ist nicht so statisch, dass man sagt, man ist nur für seinen Löschbezirk zuständig.
2: Jetzt nur im Löschzug West. Wie viele seid ihr da ungefähr?
3: Also wir sind 35 aktive Kameradinnen und Kameraden, das sind 28 Männer und 7 Frauen, die ehrenamtlich in ihrer Freizeit diese Tätigkeit ausfüllen. Wir haben im Jahr circa 50 Dienste auf dem Plan, in denen wir für die Einsatzfälle trainieren und unsere Leute auch entsprechend ausbilden.
2: Das heißt so vom Umfang her, wie viele Einsätze habt ihr so? Zu wie vielen rückt ihr aus im Jahr?
3: Also jetzt für 2026 haben wir ungefähr 27 Einsätze.
2: Bisher jetzt Mitte
3: abgedeckt
2: Juli.
3: Rein von unserem Löschbezirk. Für ganz Kreuznach waren es im letzten Jahr 702 Einsätze.
2: 702, okay. Wow. Und das Ganze, wie du schon gesagt hast, alles ehrenamtlich. Also.
3: Ja, also wir haben natürlich auch hauptamtliche Kräfte, die uns unterstützen tagsüber. Aber 90% sind ehrenamtlich tätig, freiwillig, ja.
2: Sehr schön. Und ihr wart auch bei dem Waldbrand am Rotenfels tätig, obwohl das nicht euer Löschbezirk ist?
3: Korrekt, das ist nicht unser Löschbezirk. Im Rahmen der Nachlöscharbeiten waren wir da 2 Tage auf dem Rotenfels noch tätig und haben mit Handwerkszeug und Löschrucksäcken entsprechend mithilfe einer Drohne noch letzte Glutnester geortet und entsprechend abgearbeitet.
0: Also auf jeden Fall da nochmal danke für den Dienst. Aber genug über die Feuerwehr gesprochen. Es wird Zeit, dass wir auch darüber sprechen, was bei dem Sommerfest am Wochenende ansteht. Und das wird hier gleich in der nächsten halben Stunde nochmal Thema beim Nahe dran Kompakt.

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0: Rap. BTS mit Swim hier auf der Antenne.
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0: Der Löschbezirk West der Freiwilligen Feuerwehr Bad Kreuznach war heute Morgen beim Max Wischermann zu Gast im Nahe dran Talk. Um genau zu sein, waren das die stellvertretende Zugführerin Melanie Fries und der Vorsitzende des Fördervereins Daniel Betz. Denn am kommenden Wochenende lädt der Löschbezirk West zum Sommerfest ein.
2: Ihr habt jetzt ein großes Sommerfest, das ansteht. Und ich würde sagen, wir gehen das Ganze mal Stück für Stück durch. Daniel, was erwartet die Leute morgen am Freitag?
3: Ja, also morgen am Freitag, wie vorhin schon mal erwähnt, haben wir erstmal unseren Discoabend natürlich. Ja, von 20 bis 24 Uhr wird da Musik gespielt. Es gibt eine kleine Tanzfläche. Ja, dann haben wir Getränke. Wir haben eine selbstgemachte Pizza natürlich im Angebot, neben unserem ganz normalen Grillgut, das bei Sommerfesten so gern gegessen wird. Mhm. Ja, wir haben auch eine Hüpfburg für die Kinder, das ganze Wochenende dastehen. Der Samstag ist eine Wiederholung des Freitags. Ja, da haben wir auch wieder unseren Discoabend, auch wenn wir schon früher anfangen mit dem Fest an für sich.
2: Wann geht's am Samstag los?
3: Am Samstag geht's um 15 Uhr los und da sind die meisten Leute gerade aus dem Schwimmbad rausgekommen und wollen sich dann eine schöne Bratwurst mit Pommes einbauen. Ja, oder wie gesagt, unsere selbstgemachte Pizza, die ist auch seit Jahren schon der Renner. Und am Sonntag dann ist der Familientag, wo dann halt auch also die Eltern mit den Kindern, mit den Großeltern dabei sind und wo dann morgens ein gemütlicher Frühschoppen ist. Ja, und dann mittags Kaffee und Kuchen, der wird nur am Sonntag angeboten. Mhm. Und gegen 17 Uhr ist dann der Ausklang, weil wir müssen dann ja auch noch abbauen und am Montag gehen die meisten von uns wieder arbeiten.
2: Verstehe. Also ein Fest für die ganze Familie, vieles geboten ja. Für alle. Wo findet das Ganze denn statt?
3: Das Ganze findet statt auf der Max-und-Hertha-Kuhnau-Aue in Bad Münstereifel-Schöneberg. Ja, da wird seit über 40 Jahren schon das Feuerwehrfest in Bad Münster ausgeführt. Und ja.
2: Aber es ist, also da gibt's, es soll ja jetzt nicht so unglaublich heiß werden am Wochenende, da gibt's aber trotzdem ein paar schattige Plätzchen.
3: Ja, also wir haben neben den Bäumen, die in diesem angelegten Park sind, haben wir natürlich auch selbst noch zwei Festzelte aufgestellt und haben dann auch noch Sonnenschirme größere für unsere Gäste aufgestellt, damit wir halt auch ein bisschen Schatten für die Leute bieten können.
2: Okay, also da kann man sich richtig gut gehen lassen. Ja. Und ich muss jetzt auch nochmal ganz frech nachfragen. Selbstgemachte Pizza heißt nicht, dass da jetzt eine Tiefkühlpizza in den Ofen geschoben wird.
3: Natürlich machen wir keine Tiefkühlpizza. Also das würden wir uns nie trauen. Ja, wir haben vor einigen Jahren haben wir uns eine Küchenbude und einen Pizzacontainer in Eigenleistung zusammengebaut. Ja, betreiben da einen richtigen professionellen Gastro-Pizza-Ofen. Wir machen den Teig, machen wir von der Pike auf selbst, ja. Haben auch dementsprechend eine Teigrührmaschine. Wir machen die Soße selbst. Die Salami und den Schinken machen wir nicht selbst.
2: Okay.
3: Ja, wir haben noch keinen Metzger in der Feuerwehr, aber den Teig, die Soße machen wir selbst. Wir portionieren das und backen die in einem richtigen Pizzaofen auf, nicht in der Mikrowelle, sondern immer die Tiefkühlpizza. Das
2: sehr schön.
3: Aber gegen unsere Ehre.
0: Das klingt doch auf jeden Fall schon mal sehr vielversprechend. Am Freitag geht's also los um 18 Uhr, ab 20 Uhr dann der Discoabend. Und falls ihr noch mehr Infos über die Freiwillige Feuerwehr Bad Kreuznach und den Löschbezirk West haben wollt oder noch mehr über das Sommerfest erfahren wollt, dann geht das ganz einfach auf unsere Webseite antenne-kh.de im Podcast unter Nahe dran.

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1: Ich bin Thorsten Subert. Schönen guten Tag. Die Stadt Bad Kreuznach startet Förderprogramm Klimaanpassung für private Haushalte. Außerdem in unseren Lokalnachrichten um halb. Bad Kreuznacher Jahrmarkt präsentiert sich zusätzlich mit Stand auf Kornmarkt. Simmertaler Kita erhält Mitmachbeutel und neue E-Bike-Ladestation am Wanderbahnhof Heimbach.
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2: Ich bin Zoe Tassovali. Steuerbetrug soll sich künftig deutlich weniger lohnen. Dafür will die Bundesregierung Behörden besser vernetzen und Finanzkriminellen schneller auf die Spur kommen. Finanzminister Klingbeil sagte dazu in Berlin:
3: Wir haben ein gemeinsames, klares Ziel. Die Ehrlichen in unserer Gesellschaft dürfen nicht die Dummen sein. Es geht für mich um Gerechtigkeit. Die wenigen, die betrügen, schaden allen, die ehrlich ihre Steuern zahlen. Und das macht auch den fairen Wettbewerb zwischen Unternehmen kaputt.
2: Außerdem will die Bundesregierung die Regeln für Selbstanzeigen verschärfen. Wer schwere Steuerstraftaten begeht, soll sich nicht mehr so leicht vor einer Strafe drücken können. Gleichzeitig sollen die Ermittler künftig einfacher an Daten kommen, um Steuerbetrug aufzudecken. Schlechte Nachrichten für Autofahrer. Die Spritpreise steigen immer schneller. Diesel ist innerhalb eines Tages im Schnitt um 6,2 Cent gestiegen. Das teilte der ADAC mit. Das ist, abgesehen vom Ende des Tankrabatts, der höchste Tagessprung seit fast 4 Monaten.
4: Zum ersten Mal seit Mitte Mai kostet Diesel auch wieder mehr als E10 Superbenzin. Das ist zwar auch teurer geworden, aber der Preis ist nicht so stark gestiegen wie bei Diesel. Der ging nämlich in den vergangenen 10 Tagen um mehr als 18 Cent pro Liter hoch, kostete gestern im Schnitt 2,13 Euro. Und nach einer schnellen Trendwende sieht es bei den Preisen erstmal nicht aus. Diesel gilt als noch krisenanfälliger als Benzin. Fachleute machen die neue Eskalation im Iran-Konflikt verantwortlich für den Preisanstieg. Thomas Thonfeld, Nachrichtenredaktion.
2: Die schweren Unwetter der vergangenen Tage haben auf Deutschlands Feldern enorme Schäden hinterlassen. Nach ersten Schätzungen der Spezialversicherung Vereinigte Hagel beläuft sich der Schaden auf mindestens 50 Millionen Euro. Betroffen sind rund 100.000 Hektar Anbaufläche. Hagel und Starkregen haben unter anderem Weizen, Mais, Kartoffeln und Wein zerstört. Aus den Regionen Nürnberg und Stuttgart werden sogar teils Totalschäden gemeldet. Der Deutsche Fußballbund wächst weiter und zählt jetzt so viele Mitglieder wie nie zuvor. 8,2 Millionen Menschen spielen oder engagieren sich inzwischen beim DFB. Präsident Neuendorf freut sich über den Boom, warnt aber auch, viele Vereine kommen bei Sportplätzen, Trainingszeiten und Personal an ihre Grenzen. Positiv entwickelt sich vor allem der Mädchenfußball. Außerdem pfeifen wieder mehr Schiedsrichter Spiele als in den Jahren zuvor.
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6: Es staut sich etwas in der Nahe Hochstraße. Wenn ihr von Nabollenbach aus in Richtung Ida Oberstein fahrt, da braucht ihr aktuell ungefähr 5 bis 10 Minuten länger als sonst. Schauen wir noch auf die Blitzer. Da haben wir einen in der Sohnwaldstraße in Bad Sobernheim, einen weiteren in der Stromberger Straße in Bad Kreuznach und auch in Bingen wird geblitzt in der Kepsmühlstraße. Falls ihr noch irgendwas gesehen habt, Blitzer oder auch Staus, dann schickt uns doch gerne einfach eine WhatsApp-Sprachnachricht oder klingelt einfach kurz durch. Die Antenne-Hotline ist die 0671 920 88 88 0. Eine gute Fahrt wünsche ich.
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6: Ich muss ehrlich sagen, ich freue mich drauf auf den Regen, der uns jetzt heute noch erwarten wird. An der oberen Nahe kann es sogar stellenweise zu Gewittern kommen über den Nachmittag zum Abend hin. An der oberen Nahe bzw. an der unteren Nahe soll es aber lediglich regnen. Gewitter erwarten uns dann an der gesamten Nahe auf jeden Fall morgen früh bis in den Nachmittag hinein. Da wird es dann nochmal richtig ungemütlich. Heute können wir mit Temperaturen bis zu 32 Grad rechnen. Die messen wir aktuell auch in Bad Kreuznach am Stadthaus. 31 Grad sind es in Simmertal an der Grundschule, 30 in Ida Oberstein auf der Ida und 29 Grad. Die messen wir in Rötzweiler-Nockental am Sportheim Rötzweiler.
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6: Lady Gaga, eine Künstlerin mit einer unfassbaren Geschichte und natürlich auch teilweise mit unfassbaren Geschichten hinter ihren Songs. So auch hinter ihrem Song Alejandro hören wir gleich im Tagebuch der großen Hits. Vorher aber auch noch ein anderer Hit. Prince mit Kiss zum Beispiel und auch Katy Perry mit ihrer aktuellen Band-Aids.
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0: Kiss.
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2: 16. Juli 2010. Lady Gaga steigt mit Alejandro in die Charts ein. Lady Gaga wird 1986 als Stephanie Germanotta geboren. Schon in der Highschool ist ihr klar, ich will auf die Bühne, ich will ins Rampenlicht. Sie ergattert die Hauptrolle in jedem Musical und jedem Theaterstück, das aufgeführt wird. Jede Möglichkeit, im Mittelpunkt zu stehen, ergreift sie. Als sich während ihres Studiums die Tür zum Musikbusiness einen kleinen Spalt öffnet, ist sie sofort Feuer und Flamme. Sie bricht ihr Studium ab und setzt alles auf eine Karte. Mit gerade mal 18 Jahren. Die Eltern sind wenig begeistert. Von nun an muss sich Stephanie alleine durchschlagen. Mit ihrem Produzenten Rob Fusari arbeitet sie an ihren Songs. Aber so richtig hat sie ihre musikalische Identität noch nicht gefunden. Rob ist aber klar, die Frau ist schon ein ganz, ganz kleines bisschen verrückt. Vielleicht auch ein bisschen mehr als ein kleines bisschen. Als Running Gag lässt er jedes Mal, wenn Stephanie ins Studio kommt, den Queen-Song Radio Gaga laufen. Und da macht es auf einmal Klick. Natürlich, denkt sich Stephanie, ich bin Lady Gaga. Als ihr erstes Album The Fame regelrecht durch die Decke geht, will sie sofort nachlegen und liefert mit Alejandro direkt den nächsten Hit. In diesem poppigen Schlussmach-Song singt sie, du weißt, dass ich dich liebe, aber so kann ich nicht weitermachen.

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1: Ich bin Thorsten Subert, schönen guten Tag. Die Stadt Bad Kreuznach startet ein neues Förderprogramm für private Haushalte. Ab dem kommenden Montag können Bürger Anträge für das Förderprogramm Klimaanpassung stellen. Gefördert werden unter anderem die Entsiegelung von Flächen, die Nutzung von Regenwasser, Dach- und Fassadenbegrünungen, Baumpflanzungen sowie die Umwandlung von Schottergärten in naturnahe Grünflächen. Für das Programm stehen insgesamt 100

0: Sogenannten Jahrmarktspolos werden verkauft. Dominik Moser-Steinke vom Schaustellerverband Bad Kreuznach.
1: Wir bieten den Kindern hier vor Ort die Möglichkeit, am Malwettbewerb noch teilzunehmen, weil da ist ja auch bald Einsendeschluss. Dann können die bei uns hier direkt vor Ort die Malbögen auch wieder abgegeben haben und einfach, wir haben halt Freude daran, was wir machen. Wir machen das für die Leute gern.
0: Weitere Promotion-Termine seien bereits geplant, müssten aber mit den beruflichen Verpflichtungen der Schausteller abgestimmt werden. Wenn der Jahrmarkt im August beginnt, ist die Familie Moser-Steinke selbst wieder mit dem Kinderkarussell und dem Dosenwerfen auf der Pfingstwiese vertreten. Die Kita Simmertal hat einen Mitmachbeutel mit Spiel- und Bewegungsmaterial erhalten. Der Energiedienstleister Westnetz hat der Kindertagesstätte den Mitmachbeutel übergeben. Er enthält unter anderem Bälle, Springseile sowie Team- und Knobelspiele. Die Materialien sollen im Kita-Alltag eingesetzt werden. Nach Angaben von Westenergie unterstützen die Spiele die motorische Entwicklung, Bewegung und das soziale Miteinander der Kinder. Das Kita-Team will die neuen Materialien künftig sowohl im freien Spiel als auch bei angeleiteten Bewegungsangeboten nutzen. Wer mit dem E-Bike nach Heimbach kommt oder dort seine Tour startet, kann den Akku künftig direkt am Bahnhof aufladen. Die OIE hat dort eine neue Ladesäule mit 2 Ladepunkten errichtet. Der Bahnhof gilt als wichtiger Ausgangspunkt für Wanderungen in der nahen Region. Gleichzeitig nutzen immer mehr Ausflügler die Kombination aus Bahn und E-Bike. Die neue Ladesäule soll diese Form der klimafreundlichen Mobilität weiter stärken. Nach Angaben der OIE können Radfahrer ihre Akkus dort nicht nur laden, sondern währenddessen auch sicher einschließen. Ortsbürgermeister Jürgen Saar begrüßt die Investition. Sie biete sowohl Bürgern als auch Gästen eine praktische Möglichkeit, ihre Fahrräder vor Ort aufzuladen. Nach Einschätzung der OIE profitieren davon auch Tourismus und regionale Betriebe, weil Besucher länger in der Region unterwegs bleiben.
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0: Kaum Bewegung für den DAX im Frankfurter Mittagshandel. Der DAX tritt zunächst auf der Stelle und notiert mit knapp 25.000 Punkten nur wenig verändert. Viel ist weiter nicht los. Die Anleger hier warten auf neue Impulse und halten sich zunächst zurück. Größere Kursausschläge bleiben bislang aus. Zu den Gewinnern im DAX zählen Siemens Healthineers, BASF und Airbus. Schwächer notieren dagegen Merck, Mercedes-Benz, Scout24 und Heidelberg Materials. Der Euro präsentiert sich am Mittag mit 1,14 Dollar weiter stabil. Von der Frankfurter Börse Thorsten Subert.
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4: In Bad Kreuznach staut es sich aktuell etwas in der Salinenstraße stadtauswärts. Da braucht ihr ungefähr 5 bis 10 Minuten länger. Dann haben wir noch ein paar Blitzer. Einer steht in der Stromberger Straße in Bad Kreuznach, ein weiterer in der Kepsmühlstraße in Bingen und dann haben wir noch einen letzten auf der B50 bei Kommen. Falls ihr noch was gesehen habt, Blitzer oder auch Staus, dann könnt ihr das jederzeit bei uns in der Redaktion melden unter der 0671 920 88 88 0. Kommt gut an!
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4: Ja, noch sieht es einigermaßen freundlich aus, wenn ich so aus dem Fenster schaue, aber es kann jetzt über den Nachmittag jederzeit anfangen zu regnen. An der oberen Nahe stellenweise auch Gewitter, die uns da erwarten. Der morgige Tag sieht auch recht ungemütlich aus, da haben wir sogar nur Temperaturen bis zu 27 Grad und eigentlich den ganzen Tag über Regen und immer mal wieder einzelne Gewitter. Aber fröhlichere Neuigkeiten, schauen wir auf die aktuellen Temperaturen. 31 Grad messen wir in Raumbach an Naturlehrpfad, 30 in Gimpweiler am Sportplatz und jeweils 29 Grad, die sind es in Bad Kreuznach am Stadthaus und in Ida Oberstein in der Vasenstraße.
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4: Heute nach der Arbeit, schon in weniger als einer halben Stunde, könnt ihr beim Nahe Chill euren Feierabend genießen. Was genau euch da in Bad Kreuznach erwartet und was ihr heute sonst noch alles erleben könnt, wird gleich Thema in den Antenne ausgetippt.
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0: Madonna mit American Pie hier um 15.43 Uhr auf der Antenne.
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0: Die Stadt Bad Kreuznach, die lädt heute zum gemütlichen Ausklang des Donnerstagabends ein zum Nahe-Chill. Nahe-Winzer, die bieten ihre Weine an. Ergänzt wird das Angebot durch einen Essensstand und musikalische Begleitung unter den Platanen in der Kurhausstraße. Zum Auftakt heute sind die Weingüter Norbert Eckes aus Wallhausen und das Weingut Keber aus Sommerloch dabei. Für das kulinarische Angebot sorgen der Tiroler mit Spezialitäten aus Tirol und Tim Silley mit leckerem Flammkuchen. Die Band Cooler Mix unterhält euch musikalisch. Der Eintritt ist frei. Der Nahe-Chill findet heute von 16 bis 20 Uhr in der Kurhausstraße in Bad Kreuznach statt. In Ingelheim ist heute wieder Mitmachen angesagt. Die beliebte Mitmachausstellung lädt zum Entdecken und Staunen ein, taucht ein in eine Welt, in der Zufall, Kunst und Wissenschaft aufeinandertreffen. Das aktuelle Thema? Echt kein Zufall, nimm dein Leben in die Hand. Was ist vorbestimmt? Was könnt ihr selbst beeinflussen? Welche Türen öffnen sich, wenn ihr aktiv gestaltet, fragt, experimentiert und neugierig bleibt? Die Veranstaltung ist kostenlos. Die Mitmachausstellung hat heute schon begonnen um 12 Uhr in der alten Markthalle in Ingelheim. Morgen Abend zeigt das ehrenamtlich betriebene Kikubi-Programmkino in Bingen den Film Father, Mother, Sister, Brother. Eine warmherzig, skurrile Tragikkomödie. Jim Jarmusch erzählt in 3 Episoden über Begegnungen zwischen erwachsenen Kindern und ihren Eltern. Mit nüchternem Humor, zarter Melancholie und feinem Blick für peinliche Alltagsrituale spürt der Film Nähe, Entfremdung und unausgesprochene Gefühle auf. Am morgigen Binger Filmabend erhalten Zuschauer gegen Vorlage der Eintrittskarte bei kopierender Binger Gastronomen zusätzlich eine kleine Überraschung. Der Film Father, Mother, Sister, Brother beginnt morgen um 19.30 Uhr im Kikubi in Bingen.
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1: Ich bin Thorsten Subert. Schönen guten Tag. Die Stadt Bad Kreuznach startet Förderprogramm Klimaanpassung für private Haushalte. Außerdem in unseren Lokalnachrichten um halb. Bad Kreuznacher Jahrmarkt präsentiert sich zusätzlich mit Stand auf Kornmarkt. Simmertaler Kita erhält Mitmachbeutel und neue E-Bike-Ladestation am Wanderbahnhof Heimbach.
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2: Ich bin Zoe Tassovali. Der Ehrliche darf nicht der Dumme sein. Das soll der Leitspruch beim Kampf gegen Steuerbetrug sein. Die Bundesregierung fordert mehr Härte und hat dazu einen Aktionsplan ausgearbeitet. Finanzminister Klingbeil sagte bei der Vorstellung in Berlin, wer den Staat und die Gesellschaft betrüge, dürfe damit nicht durchkommen.
3: Beim Zoll soll ein gemeinsames Zentrum gegen Steuer- und Finanzkriminalität eingerichtet werden, wo alle Maßnahmen gebündelt werden, von der KI-unterstützten Datenanalyse bis hin zur Fahndung. Denn Steuerkriminalität schadet allen und untergrabe das Vertrauen in den Staat, betonte auch Justizministerin Hubig. Der Aktionsplan sieht außerdem vor, dass Selbstanzeigen nicht mehr straffrei bleiben. Kriminelle sollten sich nicht mehr freikaufen können, sagte Klingbeil. Tanja Wagner, Nachrichtenredaktion.
2: E-Scooter sorgen immer häufiger für schwere Unfälle. Nach Angaben des Statistischen Bundesamts hat die Polizei im vergangenen Jahr rund 16.500 Unfälle mit Verletzten oder Todesopfern registriert. Fast 40% mehr als im Vorjahr. 38 Menschen starben. Die meisten waren selbst mit einem E-Scooter unterwegs. Betroffen waren aber auch andere Verkehrsteilnehmer. Der Einsturz der Autobahnbrücke von Genua hatte Italien schwer erschüttert. Bei dem Unglück starben 43 Menschen. Jetzt, mehr als 8 Jahre später, hat ein Gericht die ersten Urteile gefällt. Der Hauptangeklagte, ein früherer Manager der Betreibergesellschaft, muss 12 Jahre ins Gefängnis.
4: Die Brücke war eine tickende Zeitbombe und fast jeder wusste das auch. Aber getan wurde nichts für die Instandhaltung, sagt die Anklage hier. Profit sei wichtiger gewesen als Sicherheit. Mitten in der Urlaubszeit war die Brücke zusammengekracht. Dutzende Autos stürzten in den Abgrund. Menschen schrien eine Katastrophe, die alle hier fassungslos gemacht hat und wieder einmal auch die oft marode Infrastruktur hier in den Fokus gerückt hat. Claudia Wächter, Italien.
2: Viele Studierende wohnen während des Studiums noch bei ihren Eltern, Männer deutlich häufiger als Frauen. Das zeigt eine aktuelle Auswertung des Zentrums für Hochschulentwicklung. Insgesamt lebt gut jeder 4. Studierende noch zu Hause. Fast genauso viele haben inzwischen eine eigene Mietwohnung. Eine WG bleibt für etwa jeden 4. die Wohnform der Wahl.
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6: Es staut sich etwas in der nahe Hochstraße, wenn ihr von der Bollenbach aus in Richtung Ida-Oberstein fahrt. Da braucht ihr aktuell ungefähr 10 Minuten länger als sonst. Sonst haben wir noch eine Gefahrenstelle auf der A63 Richtung Mainz zwischen dem Kreuz Alzey und Biebelnheim. Da besteht Gefahr durch einen Reifen auf allen Fahrstreifen und auch Gefahr durch ein liegen gebliebenes Fahrzeug. Da also mit etwas Vorsicht unterwegs sein. In Bad Kreuznach kommt ihr überall ganz gut durch. Schauen wir noch auf die Blitzer, da haben wir nämlich einen in Bad Kreuznach. Und zwar in der Stromberger Straße, ein weiterer in der Kätzmühlstraße in Bingen. Und unser Blitzer auf der A61 bei Dachsweiler steht natürlich auch noch. Falls ihr noch was gesehen habt, gerne alles melden an die 0671 920 88 88 0. Gute Fahrt!
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6: So, jetzt ist es offiziell auch bei uns soweit. Es regnet und das aktuell in der gesamten nahen Region. Regenschauer und stellenweise vor allem an der oberen Nahe auch Gewitter, die uns da erwarten. Die ziehen sich jetzt auch durch den gesamten Nachmittag und auch in den Abend hinein. Der morgige Tag sieht auch nicht besser aus. Da starten wir auch stellenweise schon mit Gewittern in den Tag hinein. Trotzdem messen wir eigentlich noch relativ hohe Temperaturen. 31 Grad sind es in Dorsheim am Bürgerhaus. 29 messen wir in Ida Oberstein am Stadttheater. 28 in Bad Kreuznach am Antenne Funkhaus. Und 25 Grad, die sind es in Bundenbach am Besucherbergwerk.
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6: Das Wetter lässt zwar jetzt zu wünschen übrig, trotzdem können wir uns ja schon mal so ein bisschen auf den Jahrmarkt einstimmen, der ja Ende August dann auch schon wieder ansteht. Wie genau das heute schon möglich ist, das hört ihr hier gleich auf der Antenne nach Whitney Houston mit How Will I Know und Bebe Rexha featuring Faithless mit New Religion.
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0: Ihr hört die Antenne von 2 bis 3. Whitney Houston war das. Und wir schauen mal schon ein bisschen voraus, denn es ist nicht mehr lange. Dann ist endlich wieder der Kreiznacher Jahrmarkt. Dann heißt es wieder nix wie in Nunna. Und der Jahrmarkt, der wirft jetzt auch schon seine Schatten voraus. Wer sich jetzt schon so ein bisschen auf das Volksfest einstimmen möchte, der hat nämlich heute in der Mannheimer Straße die Gelegenheit dazu. Der Schaustellerverband Bad Kreuznach, der ist da nämlich mit einem Promotionsstand vertreten, inklusive Glücksrad, Fanartikeln und einer letzten Möglichkeit, auch an dem Malwettbewerb für Kinder teilzunehmen. Thorsten Subert hat mit Dominik Moser-Steinke gesprochen.
1: Dominik Steinke ist im Augenblick in der Mannheimer Straße, ganz in der Nähe des Kornmarkts, direkt am Kornmarkt kann man eigentlich sagen. Und wir hören schon ein Glücksrad. Wir sehen auch einen Stand mit all dem, was die Jahrmarktsfreunde so lieben. Was ist hier gerade los?
2: Also wir machen mit dem Schaustellerverband Bad Kreuznach jetzt hier Werbung und Promotion für den Jahrmarkt. Wir bieten den Kindern hier vor Ort die Möglichkeit, am Malwettbewerb noch teilzunehmen, weil da ist ja auch bald Einsendeschluss. Dann können die bei uns hier direkt vor Ort die Malbögen auch wieder abgegeben haben und einfach, wir haben halt Freude daran, was wir machen. Wir machen das für die Leute gern. Man kann am Glücksrad ein paar Sachen gewinnen, Ansteckpins, Autofähnchen. Man kann die berühmten oder berüchtigten Polohemden bei uns hier kaufen. In allen möglichen Größen, für Männer, für Frauen, für Kinder.
1: Also jetzt seid ihr heute mal hier, sonst immer bei den Feierabendmärkten immer mal wieder. Aber es könnte durchaus ein paar glückliche Tage geben, wo ihr nochmal vorbeikommt.
2: Ja, auf jeden Fall. Wir müssen halt schauen. Wir sind ja auch alle Gewerbetreibende. Und wir müssen gucken, dass wir das immer in einen Hut kriegen. Deswegen haben wir auch mit der Stadt zusammen gesprochen, ob wir das auch relativ kurzfristig alles machen können. Und da waren die sehr entgegenkommend. Wir haben gesagt, wenn der Platz ist, und wir haben ja hier ein schönes Plätzchen. Und dann sollte das alles kein Problem sein. Und wie gesagt, wir müssen jetzt mit den Kollegen noch ein bisschen sprechen, aber da wird sich mit Sicherheit noch der ein oder andere Tag finden.
1: Die Kinder malen, sie haben jetzt auch gerade Bilder fertiggestellt, ihr seid sehr kinderlieb. Auf dem Jahrmarkt selbst bist du wieder mit dem Kinderkarussell?
2: Genau, der Vater ist mit dem Kinderkarussell da, mit dem Krebsstein, wir haben das Dosenwerfen noch dabei. Also Familie ist das A und O, das muss so sein.
1: Freut ihr euch auf den Jahrmarkt?
3: Ja!
0: Soweit Dominik Moser-Steinke vom Schaustellerverband Bad Kreuznach. Der Promotionsstand, der ist nur heute in der Mannheimer Straße zu finden. Wer noch am Malwettbewerb teilnehmen oder sich mit Jahrmarkts-Fanartikeln eindecken möchte, der sollte also nicht mehr allzu lange warten.

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1: Ich bin Thorsten Subert, schönen guten Tag. Die Stadt Bad Kreuznach startet ein neues Förderprogramm für private Haushalte. Ab dem kommenden Montag können Bürger Anträge für das Förderprogramm Klimaanpassung stellen. Gefördert werden unter anderem die Entsiegelung von Flächen, die Nutzung von Regenwasser, Dach- und Fassadenbegrünungen, Baumpflanzungen sowie die Umwandlung von Schottergärten in naturnahe Grünflächen. Für das Programm stehen insgesamt 100.000 Euro aus dem Landesförderprogramm KIPKI zur Verfügung. Je nach Maßnahme sind Förderungen von bis zu 7.500 Euro möglich. Anträge können bis zum 31. März des kommenden Jahres gestellt werden, solange Fördermittel verfügbar sind. Voraussetzung ist, dass der Antrag vor Beginn der Maßnahme eingereicht wird. Der Bad Kreuznacher Jahrmarkt wirft seine Schatten voraus. Der Schaustellerverband Bad Kreuznach wirbt derzeit mit einer Promotion-Aktion in der Mannheimer Straße am Kornmarkt für das Volksfest. Es gibt ein Glücksrad mit kleinen Gewinnen wie Ansteckpins oder Autofähnchen. Auch die bekannten Jahrmarkts-Polos werden verkauft. Dominik Moser-Steinke vom Schaustellerverband Bad Kreuznach.
2: Wir bieten den Kindern hier vor Ort die Möglichkeit, am Malwettbewerb noch teilzunehmen, weil da ist ja auch bald Einsendeschluss. Dann können die bei uns hier direkt vor Ort die Malbögen auch wieder abgegeben haben. Und einfach, wir haben halt Freude daran, was wir machen. Wir machen das für die Leute gern.
1: Weitere Promotion-Termine seien bereits geplant, müssten aber mit den beruflichen Verpflichtungen der Schausteller abgestimmt werden. Wenn der Jahrmarkt im August beginnt, ist die Familie Moser-Steinke selbst wieder mit dem Kinderkarussell und dem Dosenwerfen auf der Pfingstwiese vertreten. Die Kita Simmertal hat einen Mitmachbeutel mit Spiel- und Bewegungsmaterial erhalten. Der Energiedienstleister Westnetz hat der Kindertagesstätte den Mitmachbeutel übergeben. Er enthält unter anderem Bälle, Springseile sowie Team- und Knobelspiele. Die Materialien sollen im Kita-Alltag eingesetzt werden. Nach Angaben von Westenergie unterstützen die Spiele die motorische Entwicklung, Bewegung und das soziale Miteinander der Kinder. Das Kita-Team will die neuen Materialien künftig sowohl im freien Spiel als auch bei angeleiteten Bewegungsangeboten nutzen. Wer mit dem E-Bike nach Heimbach kommt oder dort seine Tour startet, kann den Akku künftig direkt am Bahnhof aufladen. Die OIE hat dort eine neue Ladesäule mit 2 Ladepunkten errichtet. Der Bahnhof gilt als wichtiger Ausgangspunkt für Wanderungen in der Nahe-Region. Gleichzeitig nutzen immer mehr Ausflügler die Kombination aus Bahn und E-Bike. Die neue Ladesäule soll diese Form der klimafreundlichen Mobilität weiter stärken. Nach Angaben der OIE können Radfahrer ihre Akkus dort nicht nur laden, sondern währenddessen auch sicher einschließen. Ortsbürgermeister Jürgen Saar begrüßt die Investition. Sie biete sowohl Bürgern als auch Gästen eine praktische Möglichkeit, ihre Fahrräder vor Ort aufzuladen. Nach Einschätzung der OIE profitieren davon auch Tourismus und regionale Betriebe, weil Besucher länger in der Region unterwegs bleiben.
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0: einrechnen, da sind es aktuell 5 bis 10 Minuten mehr. In der nahen Hochstraße von Nabollenbach aus kommt in Richtung Eder-Oberstein braucht ihr auch nochmal 5 Minuten länger. Dann blitzt es in der Stromberger Straße in Bad Kreuznach und in der Kepsmühlstraße in Bingen. Und alle weiteren Infos gerne per WhatsApp-Sprachnachricht zusenden oder einfach durchklingeln unter der 0671 920 88 88 0. Gute Fahrt!
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0: Jetzt über den Nachmittag zum Abend hin kann es immer mal wieder vereinzelt zu Regenschauern kommen, die uns auch den ganzen Abend und in die Nacht hinein begleiten werden. Der morgige Tag sieht sogar noch schlimmer aus. Da regnet es den ganzen Tag. Und da haben wir auch über den Morgen, Mittag und auch Nachmittag immer mal wieder einzelne Gewitter, die uns da erwarten. Trotzdem messen wir relativ hohe Temperaturen. Aktuell liegen wir bei 29 Grad in Eder-Oberstein am Hallenbad. 26 sind es in Bad Kreuznach am Bäderhaus und in Niedermoschel an der Ruine Levenstein. Und 24 Grad, die messen wir in Hellertshausen.
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0: Man glaubt es kaum, aber es ist etwas Neues passiert im Marienwörth in Bad Kreuznach. Und zwar wurde da der erste Interplast-Patient behandelt. Was genau das heißt, das erklären wir euch gleich hier nach den nächsten 2 Songs.
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0: Die Antenne am Donnerstag. Schön, dass ihr eingeschaltet habt. Im Bad Kreuzacher Krankenhaus Marienwörth, da wurde jetzt ein erster Interplast-Patient behandelt. Was genau das bedeutet, weiß mein Kollege Paul Kalmund aus der Antenne-Redaktion.
1: Dr. André Borsche aus Bad Kreuznach ist Vorsitzender von Interplast Germany. Er sagt, was Interplast überhaupt ist.
2: Interplast heißt internationale plastische Chirurgie und wir wollen den Leuten helfen in der Welt, die nicht die Chance haben, dass sie richtig versorgt werden, wie wir das hier in Deutschland erwarten können. Viele Menschen im Ausland besuchen wir in Form von Einsätzen, wo wir vor Ort operieren. Meistens sind das Entwicklungsländer wie Afrika, Asien oder in Südamerika. Manche sehr schwere Fälle holen wir auch nach Bad Kreuznach. Und wenn ein Hilferuf mich erreicht, dann bin ich froh, dass ich dann sozusagen unbürokratisch auch helfen kann. Und so war es jetzt auch bei Guy Amalia. Ein Freund von uns arbeitet dort in der Hauptstadt Kinshasa, in der Demokratischen Republik Kongo. Und gerade dort ist die medizinische Versorgung nicht optimal. Ein guter Freund von dem Leiter dieses Projektes sprach mich direkt an und fragte: André, kannst du hier nicht helfen?
1: Im ersten Fall hier in Bad Kreuznach brauchte also Guy Amalia aus der Demokratischen Republik Kongo dringend Hilfe. Wie ist denn der Kontakt entstanden und warum war schnell klar, dass ihm in Bad Kreuznach geholfen werden muss?
2: Guy Amalia zog sich eine schwere Verletzung am Unterarm zu. Es führte nicht oberflächlich nur durch die Haut, sondern es waren die Gefäße, die Nerven und die Sehnen durchtrennt. Das hatte zur Folge, dass er die Hand überhaupt gar nicht mehr richtig gebrauchen konnte. Und um ihm jetzt zu helfen, war eine spezialisierte Behandlung notwendig. Und diese ist im Kongo nicht möglich gewesen.
1: In Bad Kreuznach wurde Guy Amalia dann vom Team Interplast operiert. Mit beteiligt war Professor Jens Rothenberger.
0: Wir werden gleich weiter über das Thema sprechen. Dann geht es auch darum, wie aufwendig die OP war und was sie für eine Bedeutung für Dr. André Borsche hatte.

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1: Ich bin Thorsten Subert. Schönen guten Tag. Die Stadt Bad Kreuznach startet Förderprogramm Klimaanpassung für private Haushalte. Außerdem in unseren Lokalnachrichten um halb. Bad Kreuznacher Einwohnermeldeamt zieht vorübergehend um. Simmertaler Kita erhält Mitmachbeutel und Inner Wheel Club Rheinhessen Nahe wählt neue Präsidentin.
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2: Ich bin Zoe Tassovali. Der Ehrliche darf nicht der Dumme sein. Das soll der Leitspruch beim Kampf gegen Steuerbetrug sein. Die Bundesregierung fordert mehr Härte und hat dazu einen Aktionsplan ausgearbeitet. Finanzminister Klingbeil sagte bei der Vorstellung in Berlin, wer den Staat und die Gesellschaft betrüge, dürfe damit nicht durchkommen.
3: Beim Zoll soll ein gemeinsames Zentrum gegen Steuer- und Finanzkriminalität eingerichtet werden, wo alle Maßnahmen gebündelt werden, von der KI-unterstützten Datenanalyse bis hin zur Fahndung. Denn Steuerkriminalität schadet allen und untergrabe das Vertrauen in den Staat, betonte auch Justizministerin Hubich. Der Aktionsplan sieht außerdem vor, dass Selbstanzeigen nicht mehr straffrei bleiben. Kriminelle sollten sich nicht mehr freikaufen können, sagte Klingbeil. Tanja Wagner, Nachrichtenredaktion.
2: E-Scooter sorgen immer häufiger für schwere Unfälle. Nach Angaben des Statistischen Bundesamts hat die Polizei im vergangenen Jahr rund 16.500 Unfälle mit Verletzten oder Todesopfern registriert. Fast 40% mehr als im Vorjahr. 38 Menschen starben. Die meisten waren selbst mit einem E-Scooter unterwegs. Betroffen waren aber auch andere Verkehrsteilnehmer. Der Einsturz der Autobahnbrücke von Genua hatte Italien schwer erschüttert. Bei dem Unglück starben 43 Menschen. Jetzt, mehr als 8 Jahre später, hat ein Gericht die ersten Urteile gefällt. Der Hauptangeklagte, ein früherer Manager der Betreibergesellschaft, muss 12 Jahre ins Gefängnis.
4: Die Brücke war eine tickende Zeitbombe und fast jeder wusste das auch, aber getan wurde nichts für die Instandhaltung, sagt die Anklage hier. Profit sei wichtiger gewesen als Sicherheit. Mitten in der Urlaubszeit war die Brücke zusammengekracht, Dutzende Autos stürzten in den Abgrund, Menschen schrien eine Katastrophe, die alle hier fassungslos gemacht hat und wieder einmal auch die oft marode Infrastruktur hier in den Fokus gerückt hat. Claudia Wächter, Italien.
2: Viele Studierende wohnen während des Studiums noch bei ihren Eltern, Männer deutlich häufiger als Frauen. Das zeigt eine aktuelle Auswertung des Zentrums für Hochschulentwicklung. Insgesamt lebt gut jeder 4. Studierende noch zu Hause. Fast genauso viele haben inzwischen eine eigene Mietwohnung. Eine WG bleibt für etwa jeden 4. die Wohnform der Wahl.
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6: Im Winzenheimer Kreisel ist es zu einem Unfall gekommen. Deswegen staut es sich auch aktuell schon ordentlich zurück. Und zwar von Bad Kreuznach auskommend in Richtung Winzenheim. Da braucht ihr aktuell in der Schalde-Gohl-Straße 20 Minuten länger. Und es sieht auch erstmal so aus, als würde der Stau noch ein bisschen anhalten. Deswegen am besten den Bereich dort weiträumig umfahren, falls ihr ortskundig seid. Dann schauen wir noch auf die Blitzer, denn sonst kommt ihr überall gut durch. In der Stromberger Straße in Bad Kreuznach blitzt es noch und in der Kepsmühlstraße in Bingen. Falls ihr noch irgendwas gesehen habt, dann könnt ihr das natürlich jederzeit bei uns melden unter der 0671 920 88 88 0. Gute Fahrt.
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6: Durch die Regenschauer ist es jetzt schon so ein bisschen abgekühlt bei uns in der Region. 29 Grad sind es aber trotzdem noch in Idar-Oberstein an der Weiherschleife und in Rot am Dorfgemeinschaftshaus. 28 messen wir in Wirschweiler an der evangelischen Pfarrkirche und 26, die sind es in Bad Kreuznach am Puck. Heute wird es den Tag über vereinzelt auch immer mal wieder kleinere Regenschauer geben und auch Nieselregen können wir erwarten. An der oberen Nahe kann es auch vereinzelt zu Gewittern kommen. Morgen gewittert es dann an der gesamten Nahe. Da können wir dann auch nur noch mit Temperaturen bis zu 27 Grad rechnen und wie gesagt den ganzen Tag über Regen.
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6: Guy Amalia, das war der erste Interplast-Patient, der im Marienwörth in Bad Kreuznach operiert worden ist. Wie das Ganze ausgegangen ist und was diese Operation für Dr. André Borsche von Interplast Germany aus Bad Kreuznach bedeutet hat, das klären wir hier gleich nach den Pointer Sisters mit Jump und aus das hier noch mit Electrified.
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0: So klingt die Antenne am Donnerstag. Guy Amalia war nun der erste Interplast-Patient, der im Marienwörth in Bad Kreuznach operiert worden ist. Paul Kalmund hat mit Dr. André Borsche von Interplast Germany gesprochen.
1: Eine Verletzung, die nicht in der Demokratischen Republik Kongo hätte operiert werden können, aber in Bad Kreuznach war das möglich. Dabei war das kein leichter Eingriff.
2: Das Team im Marienwörther Krankenhaus war wirklich gefordert. Es galt, nicht nur den Nerv wieder zu ersetzen, sondern auch die Gefäße so herzustellen, dass die Durchblutung der Hand nicht gefährdet war. Sehnen wurden korrigiert und das Ganze erforderte Transplantate, die man aus dem Bein genommen hat. Dinge, die doch eine aufwendige Operation unter dem Mikroskop erforderten.
1: Guy Amalia ist der erste Interplast-Patient, der nach dem Umzug der plastischen Chirurgie im Krankenhaus Marienwörth operiert wurde. Was bedeutet das für die Zusammenarbeit zwischen dem Krankenhaus und Interplast?
2: Ich finde es großartig, dass Interplast auch in der plastischen Chirurgie im Krankenhaus Marienwörth wieder ein Zuhause gefunden hat. Viele Jahre haben wir im Diakoniekrankenhaus in der Ringstraße über 150 Patienten auf diese Weise helfen können. Und jetzt war es der erste Patient, der auch im Marienwörther Krankenhaus versorgt wurde. Ich hoffe, dass diese Zusammenarbeit weiter voll Leben und voll Freude geprägt ist. Und ich bin sehr dankbar, dass die Kollegen der Plastikchirurgie dies auch zu ihrem Thema gemacht haben.
1: Wenn Sie sehen, dass ein Patient wie Guy Amalia wieder Hoffnung bekommt, was bedeutet Ihnen das persönlich und was gibt Ihnen das für die Arbeit von Interplast mit?
2: Für mich ist es großartig zu sehen, dass in einer Zeit, wo wirklich in der Welt so vieles schief geht und man so viele traurige Nachrichten dauernd hört, dass man auch mal positive Zeichen setzen kann. Positive Zeichen heißt, richtig was anpacken und den Menschen helfen, wo sie wirklich Hilfe dringend benötigen. Und das sieht so aus, dass wir in die Länder selbst fahren, aber auch wie in diesem Fall hier in Deutschland etwas dazu tun können, um ihnen wirklich ein menschenwürdiges Leben weiter zu ermöglichen. Da bin ich sehr glücklich, dass ich da nicht alleine bin, sondern ganz viele in diesem Sinne uns sympathisch finden und uns auch kräftig unterstützen. Ein ganz großes herzliches Dankeschön.
0: Sagt Dr. André Borsche von Interplast Germany. Für Guy Amalia ist das Ganze also nochmal gut ausgegangen. Wenn ihr die Infos nochmal in Ruhe zum Nachlesen wollt, klickt euch einfach rein auf reinnahedirekt.de.

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1: Ich bin Thorsten Subert, schönen guten Tag. Die Stadt Bad Kreuznach startet ein neues Förderprogramm für private Haushalte. Ab dem kommenden Montag können Bürger Anträge für das Förderprogramm Klimaanpassung stellen. Gefördert werden unter anderem die Entsiegelung von Flächen, die Nutzung von Regenwasser, Dach- und Fassadenbegrünungen, Baumpflanzungen sowie die Umwandlung von Schottergärten in naturnahe Grünflächen. Für das Programm stehen insgesamt 100.000 Euro aus dem Landesförderprogramm KIPKI zur Verfügung. Je nach Maßnahme sind Förderungen von bis zu 7.500 Euro möglich. Anträge können bis zum 31. März des kommenden Jahres gestellt werden, solange Fördermittel verfügbar sind. Voraussetzung ist, dass der Antrag vor Beginn der Maßnahme eingereicht wird. Der Inner Wheel Club Rheinhessen Nahe hat eine neue Präsidentin. Beim traditionellen Ämterwechsel auf dem Bonheimer Hof in Hackenheim übernahm Andrea Freisenhahn das Amt von Christine Seuser. Symbolisch erhielt sie die Präsidentenkette und tritt damit die Nachfolge an. Der Inner Wheel Club engagiert sich vor allem für soziale Projekte in der Region. Unterstützt werden insbesondere Vorhaben aus der Kinder-, Jugend- und Frauenhilfe. Die Kita Simmertal hat einen Mitmachbeutel mit Spiel- und Bewegungsmaterial erhalten. Der Energiedienstleister Westnetz hat der Kindertagesstätte den Mitmachbeutel übergeben. Er enthält unter anderem Bälle, Springseile sowie Team- und Knobelspiele. Die Materialien sollen im Kita-Alltag eingesetzt werden. Nach Angaben von Westenergie unterstützen die Spiele die motorische Entwicklung, Bewegung und das soziale Miteinander der Kinder. Das Kita-Team will die neuen Materialien künftig sowohl im freien Spiel als auch bei angeleiteten Bewegungsangeboten nutzen. Wer einen Termin beim Einwohnermeldeamt der Stadt Bad Kreuznach hat, sollte ab kommender Woche auf den neuen Standort achten. Laut Stadtverwaltung zieht das Einwohnermeldeamt wegen eines technischen Defekts an der Lüftungsanlage vorübergehend innerhalb des Rathauses um. Der Dienstbetrieb findet dann im Gebäude Kornmarkt 5 im 4. Stock statt. Die Stadtverwaltung arbeitet nach eigenen Angaben mit Hochdruck an der Behebung des Defekts. Bereits vereinbarte Termine sollen möglichst wie geplant stattfinden. Allerdings weist die Verwaltung darauf hin, dass es in den kommenden Tagen zu Einschränkungen kommen kann und bittet die Bürger um Verständnis.
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3: Die Schalde-Gold-Straße sowie auch der Winzenheimer Kreisel sind wieder frei. Das heißt, ihr kommt da wieder gut durch. Geblitzt wird aber weiterhin in der Kepsmühlstraße in Bingen und in der Stromberger Straße in Bad Kreuznach. Meldet uns gerne alles, was ihr seht, unter der 0671 920 88 88 0. Ich wünsche eine gute und sichere Fahrt.

0: stellenweise auch gewittern. Schauen wir auf die aktuellen Temperaturen, denn durch den Regen kühlt es schon ein bisschen ab. 28 Grad sind es in Heinzenberg am Bürgerhaus und in Niederoberstein an der Weiherschleife. 27 Grad messen wir in Kempfeld an der Wildenburg und 26, die sind es in Bad Kreuznach an den Kruschenia-Thermen.
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0: Ich weiß nicht, ob das daran liegt, dass wir bei uns in der Redaktion natürlich alle an PCs arbeiten. Aber es gibt tatsächlich nur eine einzige Person, die keine Brille trägt bei uns in der Redaktion. Das ist Max Wischermann. Paul Kalmund, Thorsten Subert und ich tragen alle eine Brille. Aber darum soll es heute gar nicht gehen, sondern vielmehr um die Frage, wie die Brille eigentlich zu ihrem Namen gekommen ist. Das hat sich nämlich Mika aus Bad Sobernheim gefragt und die Frage habe ich an Thorsten Subert direkt mal weitergegeben. Und er hat gleich nach Shakira mit Whenever, Wherever und hier Hosea mit Too Sweet die Antwort für uns.

0: Unsere heutige schlaue Frage, die kommt von Mika aus Bad Sobernheim. Und da geht es rund um das Thema Brillen. Also wir in der Redaktion hier von der Antenne sind auf jeden Fall überwiegend Brillenträger. Aber wie kommt die Brille überhaupt zu ihrem Namen? Mein Kollege Thorsten Subert, selbst Brillenträger, hat auch die Antwort jetzt für uns.
1: Hä? Ich hab gar nichts verstanden.
2: Man sollte es nicht für möglich halten, aber die Erfindung der Brille liegt bereits über 700 Jahre zurück. Genauso alt ist auch ihr Name. Im Mittelalter konnten nur wenige lesen und schreiben. Vor allem war diese Kunst bei den Mönchen bekannt, die sich mit der Abschrift und dem Studieren von Büchern beschäftigten. Oft litten aber ihre Augen unter den stundenlangen Lesen bei schlechten Lichtverhältnissen. So suchten sie nach Möglichkeiten, die Schriften etwas größer darzustellen. Während er die alten Schriften eines arabischen Mathematikers ins Lateinische übersetzte, entdeckte der Mönch Golek Vitello eine Methode. Wenn man bestimmte durchsichtige Steine auf bestimmte Weise schliff und hindurchsah, dann erblickte man ein vergrößertes Bild. Am besten eignet sich der Beryll. Mit diesem Lesestein konnten die Buchstaben besser entziffert werden. Sie verbanden zwei Berille mit einem Gestell und nannten die Konstruktion eben Berille. Die Herstellung wurde bis heute verfeinert, aber der Name, der hat sich kaum verändert. Brille.
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1: Ich bin Thorsten Subert. Schönen guten Tag. Die Stadt Bad Kreuznach startet Förderprogramm Klimaanpassung für private Haushalte. Außerdem in unseren Lokalnachrichten um 9:30. Bad Kreuznacher Einwohnermeldeamt zieht vorübergehend um. Simmertaler Kita erhält Mitmachbeutel und Inner Wheel Club Rheinhessen Nahe wählt neue Präsidentin.
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2: Ich bin Zoe Tassovali. Der Ehrliche darf nicht der Dumme sein. Das soll der Leitspruch beim Kampf gegen Steuerbetrug sein. Die Bundesregierung fordert mehr Härte und hat dazu einen Aktionsplan ausgearbeitet. Finanzminister Klingbeil sagte bei der Vorstellung in Berlin, wer den Staat und die Gesellschaft betrüge, dürfe damit nicht durchkommen.
3: Beim Zoll soll ein gemeinsames Zentrum gegen Steuer- und Finanzkriminalität eingerichtet werden, wo alle Maßnahmen gebündelt werden, von der KI-unterstützten Datenanalyse bis hin zur Fahndung. Denn Steuerkriminalität schade allen und untergrabe das Vertrauen in den Staat, betonte auch Justizministerin Hubig. Der Aktionsplan sieht außerdem vor, dass Selbstanzeigen nicht mehr straffrei bleiben. Kriminelle sollten sich nicht mehr freikaufen können, sagte Klingbeil. Tanja Wagner, Nachrichtenredaktion.
2: E-Scooter sorgen immer häufiger für schwere Unfälle. Nach Angaben des Statistischen Bundesamts hat die Polizei im vergangenen Jahr rund 16.500 Unfälle mit Verletzten oder Todesopfern registriert, fast 40% mehr als im Vorjahr. 38 Menschen starben. Die meisten waren selbst mit einem E-Scooter unterwegs, betroffen waren aber auch andere Verkehrsteilnehmer. Der Einsturz der Autobahnbrücke von Genua hatte Italien schwer erschüttert. Bei dem Unglück starben 43 Menschen. Jetzt, mehr als 8 Jahre später, hat ein Gericht die ersten Urteile gefällt. Der Hauptangeklagte, ein früherer Manager der Betreibergesellschaft, muss 12 Jahre ins Gefängnis.
4: Die Brücke war eine tickende Zeitbombe und fast jeder wusste das auch, aber getan wurde nichts für die Instandhaltung, sagt die Anklage hier. Profit sei wichtiger gewesen als Sicherheit. Mitten in der Urlaubszeit war die Brücke zusammengekracht, Dutzende Autos stürzten in den Abgrund, Menschen schrien eine Katastrophe, die alle hier fassungslos gemacht hat und wieder einmal auch die oft marode Infrastruktur hier in den Fokus gerückt hat. Claudia Wächter, Italien.
2: Viele Studierende wohnen während des Studiums noch bei ihren Eltern, Männer deutlich häufiger als Frauen. Das zeigt eine aktuelle Auswertung des Zentrums für Hochschulentwicklung. Insgesamt lebt gut jeder 4. Studierende noch zu Hause. Fast genauso viele haben inzwischen eine eigene Mietwohnung. Eine WG bleibt für etwa jeden 4. die Wohnform der Wahl.
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6: Vorsicht bitte auf der A63 Richtung Mainz zwischen dem Kreuz Alzey und Biebelnheim. Da besteht aktuell Gefahr durch ein liegen gebliebenes Fahrzeug auf dem rechten Fahrstreifen und dem Standstreifen. Der rechte Fahrstreifen ist gesperrt, deswegen stockt da der Verkehr auch etwas. Für 1 Kilometer ist da Stau, 10 Minuten braucht ihr da ungefähr länger. In der Salinenstraße stadteinwärts nach Bad Kreuznach sind es auch nochmal 5 bis 10 Minuten, die ihr da oben drauf rechnen müsst. Sonst kommt ihr aber überall gut durch. Geblitzt wird auch nur in der Stromberger Straße in Bad Kreuznach. Alle weiteren Meldungen, die könnt ihr uns jederzeit zukommen lassen unter der 0671 920 88 88 0. Ich wünsche eine gute und sichere Fahrt.
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6: Es ist und bleibt regnerisch und das heute auch den ganzen Abend über. An der oberen Nahe ziehen sich die Schauer auch noch bis in die Nacht hinein. Morgen erwartet uns dann an der gesamten Nahe auch Gewitter, vor allem am Vormittag und über den Mittag hinweg sollen uns die Gewitter begleiten. Morgen dann auch nur Temperaturen bis zu 27 Grad. Durch den Regen kühlt es jetzt aber auch schon etwas ab. 30 sind es trotzdem noch im Nordkreuznach am Kurhaus, die wir messen. 28 Grad in Ida Oberstein am Edelsteinmuseum und jeweils 27 Grad. Die sind es in Dahlberg in der Gräfenbachstraße und in Gimpweiler am Sportplatz.
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6: Gestern gab's das zweite und letzte Halbfinale für die Fußball-WM 2026. Argentinien hat gegen England gespielt. Wie das ausgegangen ist, wie es jetzt weitergeht und was die aktuellen Fußball-News sind, all das gibt's gleich bei uns im WM-Ticker.
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0: Ein absoluter Klassiker hier. Die Cutting Crew mit I Just Died in Your Arms um 18 Uhr gleich 13 und es wird höchste Zeit.
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0: Nicht mehr lang, dann steht er fest. Der Weltmeister 2026, der Fußball-Weltmeister. Ist es Argentinien oder ist es Spanien? Das wird sich am Sonntag entscheiden. Gestern hat sich aber auf jeden Fall entschieden, dass Argentinien auch mit ins Finale eingezogen ist. Denn Argentinien hat gestern mit 2:1 gegen England gewonnen. Ja, erste Halbzeit kann man mehr oder weniger als langweilig bezeichnen, da ist nicht wirklich was passiert. Das erste Tor ist dann tatsächlich auch direkt das erste und einzige Tor für England gewesen in der 55. Minute durch Anthony Gordon. In der 85. Minute hat dann aber letztendlich Argentinien nachgelegt und zum 1:1 ausgeglichen. Und dann hat es sich angebahnt, denn irgendwie haben die Engländer sind ein bisschen eingeschlafen bei sich in der Abwehr und haben dann eigentlich nur noch bei sich im Elfer gestanden und versucht, die Bälle zu verteidigen. Hat dann mehr oder weniger geklappt, denn dann kam das 2:1 in der zweiten Minute der Nachspielzeit. Vorlage kam von Lionel Messi, geschossen wurde von Lautaro Martinez nach einer Flanke. Argentinien hat gefeiert, die freuen sich aufs Finale jetzt am Sonntag. England hat es jetzt knapp verpasst und hat seinen ersten WM-Finale-Einzug seit den 60ern verpasst und muss jetzt am Samstag gegen Frankreich im Bronzefinale antreten, also im Kampf um Platz 3. Um 23 Uhr wird das ausgestrahlt. Argentinien und Spanien dann im Finale am Sonntag um 21 Uhr in New Jersey. Und ein Streitthema bis zum Finale wird wahrscheinlich auch noch die längere Halbzeitshow sein. Die normale Halbzeit ist ja 15 Minuten lang. Jetzt plant die FIFA aber rund 20 bis 30 Minuten Show zwischen den beiden Halbzeiten. Auf der Bühne stehen werden Shakira, Madonna, Justin Bieber, BTS und Coldplay. Also genug Acts, um die 20 Minuten zu füllen, sind es allemal. Trotzdem ist und bleibt es ein Streitthema, ob das die richtige Entscheidung war. Wir werden es sehen, aber es wird wahrscheinlich so oder so, so umgesetzt werden, wie die FIFA es für richtig hält. Das war jetzt erstmal alle Spiele, alle Tore. Alles Wichtige, damit ihr bei der nächsten Mittagspause mitreden könnt. Das nächste Spiel, wie gesagt, erst am Samstag. Das heißt, heute Abend und morgen Abend wird es Pausetage geben. Da gibt es also keine Spiele. Und den nächsten WM-Ticker, den gibt es aber trotzdem wieder morgen um 8.10 Uhr bei Max Wischermann.
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1: Ich bin Thorsten Subert, schönen guten Tag. Die Stadt Bad Kreuznach startet ein neues Förderprogramm für private Haushalte. Ab dem kommenden Montag können Bürger Anträge für das Förderprogramm Klimaanpassung stellen. Gefördert werden unter anderem die Entsiegelung von Flächen, die Nutzung von Regenwasser, Dach- und Fassadenbegrünungen, Baumpflanzungen sowie die Umwandlung von Schottergärten in naturnahe Grünflächen. Für das Programm stehen insgesamt 100.000 Euro aus dem Landesförderprogramm KIPKI zur Verfügung. Je nach Maßnahme sind Förderungen von bis zu 7.500 Euro möglich. Anträge können bis zum 31. März des kommenden Jahres gestellt werden, solange Fördermittel verfügbar sind. Voraussetzung ist, dass der Antrag vor Beginn der Maßnahme eingereicht wird. Der Inner Wheel Club Rheinhessen Nahe hat eine neue Präsidentin. Beim traditionellen Ämterwechsel auf dem Bonhammer Hof in Hackenheim übernahm Andrea Freisenhahn das Amt von Christine Seuser. Symbolisch erhielt sie die Präsidentenkette und tritt damit die Nachfolge an. Der Inner Wheel Club engagiert sich vor allem für soziale Projekte in der Region. Unterstützt werden insbesondere Vorhaben aus der Kinder-, Jugend- und Frauenhilfe. Die Kita Simmertal hat einen Mitmachbeutel mit Spiel- und Bewegungsmaterial erhalten. Der Energiedienstleister Westnetz hat der Kindertagesstätte den Mitmachbeutel übergeben. Er enthält unter anderem Bälle, Springseile sowie Team- und Knobelspiele. Die Materialien sollen im Kita-Alltag eingesetzt werden. Nach Angaben von Westenergie unterstützen die Spiele die motorische Entwicklung, Bewegung und das soziale Miteinander der Kinder. Das Kita-Team will die neuen Materialien künftig sowohl im freien Spiel als auch bei angeleiteten Bewegungsangeboten nutzen. Wer einen Termin beim Einwohnermeldeamt der Stadt Bad Kreuznach hat, sollte ab kommender Woche auf den neuen Standort achten. Laut Stadtverwaltung zieht das Einwohnermeldeamt wegen eines technischen Defekts an der Lüftungsanlage vorübergehend innerhalb des Rathauses um. Der Dienstbetrieb findet dann im Gebäude Kornmarkt 5 im 4. Stock statt. Die Stadtverwaltung arbeitet nach eigenen Angaben mit Hochdruck an der Behebung des Defekts. Bereits vereinbarte Termine sollen möglichst wie geplant stattfinden. Allerdings weist die Verwaltung darauf hin, dass es in den kommenden Tagen zu Einschränkungen kommen kann und bittet die Bürger um Verständnis.
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3: Achtung, Falschfahrer, zwischen der Anschlussstelle Nahetal und dem Parkplatz Steingewann auf der A61. Dort auf gar keinen Fall überholen, Vorsicht in beiden Richtungen. A61 zwischen der Anschlussstelle Nahetal und dem

0: Kreuznach. Und sonst müsstet ihr überall gut durchkommen. Falls ihr noch irgendwas gesehen habt, Blitzer oder auch Staus, gerne jederzeit melden unter der 0671 920 88 88 0. Gute Fahrt.
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0: Jetzt über den Abend und auch in die Nacht hinein kann es an der gesamten Nahe immer wieder zu Regenschauern kommen, die sich auch durch die gesamte Nacht und in den Morgen hineinziehen. Und auch der gesamte Freitag ist regnerisch und wir können auch mit Gewittern rechnen, das morgen vor allem am Morgenvormittag und über den Mittag hinweg. Der Samstag ist auch noch etwas regnerisch den ganzen Tag über. Da dominiert dann aber schon fast wieder die Sonne. Aber wie gesagt, da wird es nicht ganz trocken bleiben. Erst am Sonntag ist es relativ kühl mit 24 Grad für den Sommer. Kann man das schon fast kühl nennen. Aber da bleibt es dann überwiegend trocken. Schauen wir auf die aktuellen Temperaturen. Da liegen wir bei 29 Grad in Bad Kreuznach am Salinenplatz und in Waldböckelheim in der Hauptstraße. Und jeweils 28 Grad. Die messen wir in Ida Oberstein an der Christuskirche und in Sienhachenbach am Gemeinschaftshaus.
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0: Ich wünsche allen einen wunderschönen Feierabend.
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1: Ich bin Thorsten Subert. Schönen guten Tag. Die Stadt Bad Kreuznach startet Förderprogramm Klimaanpassung für private Haushalte. Außerdem in unseren Lokalnachrichten um 5:30. Bad Kreuznacher Einwohnermeldeamt zieht vorübergehend um. Simmertaler Kita erhält Mitmachbeutel und Inner Wheel Club Rheinhessen Nahe wählt neue Präsidentin.
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2: Ich bin Zoe Tassovali. Die Bundesregierung will härter gegen Steuerbetrüger vorgehen. Dazu haben Finanzminister Klingbeil und Justizministerin Hubich heute angekündigt, ein Zentrum gegen Steuer- und Finanzkriminalität einzurichten. Dort sollen Analyse, Ermittlung und Verfolgung von Geldwäsche und Steuerbetrug gebündelt werden. Außerdem ist geplant, dass eine Selbstanzeige nicht mehr generell zur Straffreiheit führt. Die Zahl der schweren E-Scooter-Unfälle ist im vergangenen Jahr regelrecht nach oben geschnellt. Insgesamt gab es etwa 16.500 Unfälle mit Personenschaden. 38 Menschen wurden dabei getötet. Unfallopfer sind dabei überwiegend jüngere Menschen.
3: Mehr als jeder zweite Verunglückte war jünger als 25 Jahre. Und obwohl die E-Scooter erst ab 14 zugelassen sind, werden die Roller oft von noch viel Jüngeren genutzt. Über 870 Mal waren die Unfallopfer höchstens 13. Und meist sind die Fahrer selbst schuld. Fast die Hälfte der Todesopfer kam bei Unfällen ums Leben, an denen kein anderer beteiligt war. Grund ist neben Leichtsinn häufig auch Unerfahrenheit. Unfallexperten fordern deshalb einen Befähigungsnachweis für alle ohne Führerschein. Tanja Wagner, Nachrichtenredaktion.
2: Schlechte Nachrichten für Autofahrer. Die Spritpreise steigen immer schneller. Diesel ist innerhalb eines Tages im Schnitt um über 6 Cent gestiegen. Das teilte der ADAC mit. Das ist, abgesehen vom Ende des Tankrabatts, der höchste Tagessprung seit fast 4 Monaten.
4: Zum ersten Mal seit Mitte Mai kostet Diesel auch wieder mehr als E10 Superbenzin. Das ist zwar auch teurer geworden, aber der Preis ist nicht so stark gestiegen wie bei Diesel. Der ging nämlich in den vergangenen 10 Tagen um mehr als 18 Cent pro Liter hoch, kostete gestern im Schnitt 2,13 Euro. Und nach einer schnellen Trendwende sieht es bei den Preisen erstmal nicht aus. Diesel gilt als noch krisenanfälliger als Benzin. Fachleute machen die neue Eskalation im Iran-Konflikt verantwortlich für den Preisanstieg. Thomas Thonfeld, Nachrichtenredaktion.
2: 8 Jahre nach dem Einsturz der Morandi-Brücke im norditalienischen Genua ist der damalige Chef des Autobahnbetreibers zu 12 Jahren Haft verurteilt worden. Das Gericht sprach ihn unter anderem wegen fahrlässiger Tötung schuldig. Bei dem Unglück starben 43 Menschen. Damals hatte ein Pfeiler nachgegeben, sodass die Fahrbahn der Brücke wegbrach.
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1: Ich bin Thorsten Subert, schönen guten Tag. Die Stadt Bad Kreuznach startet ein neues Förderprogramm für private Haushalte. Ab dem kommenden Montag können Bürger Anträge für das Förderprogramm Klimaanpassung stellen. Gefördert werden unter anderem die Entsiegelung von Flächen, die Nutzung von Regenwasser, Dach- und Fassadenbegrünungen, Baumpflanzungen sowie die Umwandlung von Schottergärten in naturnahe Grünflächen. Für das Programm stehen insgesamt 100.000 Euro aus dem Landesförderprogramm KIPKI zur Verfügung. Je nach Maßnahme sind Förderungen von bis zu 7.500 Euro möglich. Anträge können bis zum 31. März des kommenden Jahres gestellt werden, solange Fördermittel verfügbar sind. Voraussetzung ist, dass der Antrag vor Beginn der Maßnahme eingereicht wird. Der Inner Wheel Club Rheinhessen Nahe hat eine neue Präsidentin. Beim traditionellen Ämterwechsel auf dem Bonheimer Hof in Hackenheim übernahm Andrea Freisenhahn das Amt von Christine Seuser. Symbolisch erhielt sie die Präsidentenkette und tritt damit die Nachfolge an. Der Inner Wheel Club engagiert sich vor allem für soziale Projekte in der Region. Unterstützt werden insbesondere Vorhaben aus der Kinder-, Jugend- und Frauenhilfe. Die Kita Simmertal hat einen Mitmachbeutel mit Spiel- und Bewegungsmaterial erhalten. Der Energiedienstleister Westnetz hat der Kindertagesstätte den Mitmachbeutel übergeben. Er enthält unter anderem Bälle, Springseile sowie Team- und Knobelspiele. Die Materialien sollen im Kita-Alltag eingesetzt werden. Nach Angaben von Westenergie unterstützen die Spiele die motorische Entwicklung, Bewegung und das soziale Miteinander der Kinder. Das Kita-Team will die neuen Materialien künftig sowohl im freien Spiel als auch bei angeleiteten Bewegungsangeboten nutzen. Wer einen Termin beim Einwohnermeldeamt der Stadt Bad Kreuznach hat, sollte ab kommender Woche auf den neuen Standort achten. Laut Stadtverwaltung zieht das Einwohnermeldeamt wegen eines technischen Defekts an der Lüftungsanlage vorübergehend innerhalb des Rathauses um. Der Dienstbetrieb findet dann im Gebäude Kornmarkt 5 im 4. Stock statt. Die Stadtverwaltung arbeitet nach eigenen Angaben mit Hochdruck an der Behebung des Defekts. Bereits vereinbarte Termine sollen möglichst wie geplant stattfinden. Allerdings weist die Verwaltung darauf hin, dass es in den kommenden Tagen zu Einschränkungen kommen kann und bittet die Bürger um Verständnis.
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1: Ich bin Zoe Tessovali. Der Ehrliche darf nicht der Dumme sein. Das soll der Leitspruch beim Kampf gegen Steuerbetrug sein. Die Bundesregierung fordert mehr Härte und hat dazu einen Aktionsplan ausgearbeitet. Finanzminister Klingbeil sagte bei der Vorstellung in Berlin, wer den Staat und die Gesellschaft betrüge, dürfe damit nicht durchkommen.
2: Beim Zoll soll ein gemeinsames Zentrum gegen Steuer- und Finanzkriminalität eingerichtet werden, wo alle Maßnahmen gebündelt werden, von der KI-unterstützten Datenanalyse bis hin zur Fahndung. Denn Steuerkriminalität schade allen und untergrabe das Vertrauen in den Staat, betonte auch Justizministerin Hubig. Der Aktionsplan sieht außerdem vor, dass Selbstanzeigen nicht mehr straffrei bleiben. Kriminelle sollten sich nicht mehr freikaufen können, sagte Klingbeil. Tanja Wagner, Nachrichtenredaktion.
1: Wasser wird in vielen Regionen Europas immer knapper. Und das bekommt auch Deutschland zu spüren. Bundesumweltminister Schneider warnt, dass es künftig sogar zu ernsten Konflikten um Wasser kommen könnte. In vielen Städten und Gemeinden gelten wegen der anhaltenden Trockenheit bereits Einschränkungen bei der Wasserentnahme. Verbände fordern deshalb einen sparsameren Umgang mit Wasser und bundesweit einheitliche Regeln. In der Essenslieferbranche hat es einen Milliardendeal gegeben. Der US-Fahrdienst Uber übernimmt den Berliner Lieferdienst Delivery Hero. Das Unternehmen soll dabei mit knapp 13 Milliarden Euro bewertet werden.
3: Die Aktie von Delivery Hero schießt direkt in die Höhe. Auch wenn es sich um ein deutsches Unternehmen handelt, hatte es sein Heimatgeschäft an Lieferando verkauft. Hierzulande sieht man also keine Lieferanten von Delivery Hero mehr. Dafür ist man in Asien, Südeuropa, der arabischen Halbinsel und den Teilen Afrikas umso präsenter. Uber hat sich verpflichtet, den Hauptsitz von Delivery Hero in Berlin beizubehalten und bis mindestens 2029 keine Änderungen an der Berliner Belegschaft vorzunehmen. Uli Reitinger, Berlin.
1: Der Deutsche Fußballbund wächst weiter und zählt jetzt so viele Mitglieder wie nie zuvor. 8,2 Millionen Menschen spielen oder engagieren sich inzwischen beim DFB. Präsident Neuendorf freut sich über den Boom, warnt aber auch, viele Vereine kommen bei Sportplätzen, Trainingszeiten und Personal an ihre Grenzen. Positiv entwickelt sich vor allem der Mädchenfußball. Außerdem pfeifen wieder mehr Schiedsrichter Spiele als in den Jahren zuvor.
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1: Ich bin Zoe Tessovali. Die Bundesregierung will mehr dafür tun, dass Menschen gar nicht erst krank werden. Gesundheitsministerin Waken hat dafür eine Präventionsoffensive gestartet. Geplant sind unter anderem verpflichtende Einladungen für Kinder und Jugendliche zu Vorsorgeuntersuchungen sowie ein neuer Gesundheitscheck für Menschen ab 60 Jahren. Ärztepräsident Reinhardt fordert, Prävention in jeder Lebensphase stärker zu fördern. Der russische Angriffskrieg gegen die Ukraine verändert auch den Blick auf den Zivilschutz in Deutschland. Außenminister Wadefuhl fordert deshalb ein Umdenken. Bei einem Besuch in Finnland hat er sich angeschaut, wie sich das Land auf Krisen und mögliche Angriffe vorbereitet. Wadefuhl sagte:
2: Wir sollten uns von dem, was hier in Finnland praktiziert wird, eine große Scheibe abschneiden. Das ist eben genau eine Gesellschaft und ein Staat, der Vorsorge betreibt, und das wird von allen Menschen hier gelebt. Und ich denke, das müssen wir in Deutschland auch wieder neu verstehen.
1: In Finnland gehören Schutzräume längst zum Alltag. Allein in Helsinki gibt es Plätze für deutlich mehr Menschen, als die Stadt Einwohner hat. Viele davon befinden sich unter Wohnhäusern. Genau solche Konzepte will Wadefuhl jetzt auch für Deutschland stärker in den Blick nehmen. Die Bundesregierung will Probleme vor der eigenen Haustür schneller erkennen und lösen. Dafür hat Heimatminister Rainer heute eine neue Agenda für die Heimatpolitik vorgestellt. Sie soll das Leben in Städten und auf dem Land attraktiver machen.
3: Entscheidungen sollen dort fallen, wo sie dann auch spürbar sind. Damit das möglich wird, sollen unnötige Vorschriften und Verfahren gestrichen oder vereinfacht werden. So beschreibt Minister Rainer einen zentralen Punkt des Programms mit dem Titel Miteinander ist es Heimat. Außerdem geplant Heimatdialoge des zuständigen Landwirtschaftsministeriums und eine repräsentative Umfrage zu den Problemen, die die Menschen in Städten und auf dem Land jeweils bewegen. Thomas Thonfeld, Berlin.
1: Im Prozess um den Tod eines Patienten hat ein Angeklagter falscher Notfallsanitäter eingeräumt, jahrelang mit gefälschten Unterlagen gearbeitet zu haben. Vor dem Landgericht Kleve sagte der 30-Jährige, dass er nie die Ausbildung abgeschlossen habe. Laut Anklage verabreichte er bei einem Einsatz das falsche Medikament und verhinderte, dass ein Notarzt gerufen wurde. Den Vorwurf des Totschlags weist der Angeklagte zurück.
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1: Ich bin Diana Kramer. Umsatzsteuerkarusselle, Geldwäsche, illegale Aktiendeals. Jedes Jahr gehen dem Staat Milliarden durch Steuerbetrug verloren, auf Kosten der Allgemeinheit. Gemeinsam mit Justizministerin Stefanie Hubig hat Bundesfinanzminister Lars Klingbeil einen Aktionsplan für den verschärften Kampf gegen illegale Finanzpraktiken vorgelegt.
2: Die Ehrlichen in der Gesellschaft dürfen nicht die Dummen sein, sagt der Finanzminister. Schon der Gerechtigkeit wegen müsse stärker gegen Steuerbetrüger vorgegangen werden. Straftaten sollen härter geahndet werden und Selbstanzeige nicht automatisch zu Straffreiheit führen. Auch sollen Vermögenswerte einfacher beschlagnahmt werden können. Denn sind Rolex und der Porsche erstmal weg, tue das richtig weh, so Klingbeil. Tanja Wagner, Nachrichtenredaktion.
1: Italien nimmt Asylsuchende aus anderen EU-Ländern offenbar nicht zurück, obwohl das in den neuen EU-Regeln vorgesehen ist. Laut einem Bericht der EU-Kommission hat Italien entsprechende Anfragen aus Deutschland und anderen Mitgliedstaaten mehrfach abgelehnt. Die EU-Kommission fordert jetzt, dass Rücküberstellungen endlich funktionieren. Andernfalls könnten Länder, die sich nicht an die Regeln halten, ihren Anspruch auf Solidarität innerhalb der EU verlieren. Bundesgesundheitsministerin Nina Wagen will, dass Angebote zum Vorbeugen von Erkrankungen stärker ausgebaut werden. Die Versorgung im Krankheitsfall sei sehr gut, sagte Wagen bei der Auftaktveranstaltung für eine geplante Präventionsoffensive. Man müsse aber noch besser darin werden, Krankheiten gar nicht erst entstehen zu lassen.
3: Wer krank ist, wird behandelt, das ist klar. Ebenso wichtig aber ist es, Risiken zu senken oder früher zu erkennen. Prävention ist keine Nebensache, sagt Ministerin Warken. Deshalb soll es zum Beispiel verpflichtende Einladungen für Kinder und Jugendliche zu Vorsorgeuntersuchungen geben. Und Ältere sollen bei der geplanten Pflegereform Anspruch auf einen Check-up 60 plus haben, damit sie möglichst lange selbstständig bleiben. Insgesamt sollen so auch die Kosten im Gesundheitsbereich gesenkt werden. Aus Berlin, Thomas Brockt.
1: 8 Jahre nach dem Brückeneinsturz von Genua hat ein italienisches Gericht die ersten Urteile gesprochen. Der frühere Chef des Autobahnbetreibers muss 12 Jahre ins Gefängnis. Beim Einsturz der Morandi-Brücke im Sommer 2018 starben 43 Menschen. Dutzende Autos stürzten damals mit der Fahrbahn in die Tiefe.
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1: Ich bin Diana Kramer. Die Bundesregierung will härter gegen Steuerbetrüger vorgehen. Dazu haben Finanzminister Lars Klingbeil und Justizministerin Stefanie Hubig angekündigt, ein Zentrum gegen Steuer- und Finanzkriminalität einzurichten. Dort sollen Analyse, Ermittlung und Verfolgung von Geldwäsche und Steuerbetrug gebündelt werden. Außerdem ist geplant, dass eine Selbstanzeige nicht mehr generell zur Straffreiheit führt. Die Zahl der schweren E-Scooter-Unfälle ist im vergangenen Jahr in Deutschland regelrecht nach oben geschnellt. Insgesamt gab es etwa 16.500 Unfälle mit Personenschaden, 38 Menschen wurden getötet. Unfallopfer sind dabei überwiegend jüngere Menschen.
2: Mehr als jeder zweite Verunglückte war jünger als 25 Jahre. Und obwohl die E-Scooter erst ab 14 zugelassen sind, werden die Roller oft von noch viel Jüngeren genutzt. Über 870 Mal waren die Unfallopfer höchstens 13. Und meist sind die Fahrer selbst schuld. Fast die Hälfte der Todesopfer kam bei Unfällen ums Leben, an denen kein anderer beteiligt war. Grund ist neben Leichtsinn häufig auch Unerfahrenheit. Unfallexperten fordern deshalb einen Befähigungsnachweis für alle ohne Führerschein. Das würde auch klar machen, dass es sich beim E-Roller eben nicht nur um ein Spaßfahrzeug handelt. Tanja Wagner, Nachrichtenredaktion.
1: Der russische Angriffskrieg gegen die Ukraine verändert auch den Blick auf den Zivilschutz hier in Deutschland. Bundesaußenminister Johann Badefuhl fordert deshalb ein Umdenken. Bei einem Besuch in Finnland hat er sich angeschaut, wie sich das Land auf Krisen und mögliche Angriffe vorbereitet.
3: Ich glaube, wir brauchen in unserer Gesellschaft, und das gilt natürlich auch für das staatliche Handeln, ein wirkliches Umdenken. Und wir sollten uns von dem, was hier in Finnland praktiziert wird, eine große Scheibe abschneiden. Das ist eben genau eine Gesellschaft und ein Staat, der Vorsorge betreibt. Und das wird von allen Menschen hier gelebt.
1: Bundesaußenminister Wadefuhl. Die US-Regierung schränkt die Aufenthaltszeiten für ausländische Studierende und Medienvertreter stärker ein. Für Austauschstudenten wird künftig ein Aufenthaltszeitraum von 4 Jahren festgesetzt, für Journalisten eine Begrenzung auf 240 Tage. Beide Gruppen können eine Verlängerung beantragen, ohne die USA verlassen zu müssen. Die Trump-Regierung begründet den Schritt damit, einen besseren Überblick über den Verbleib der Personen zu behalten.
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1: Ich bin Diana Kramer. Die Bundesregierung will mit einem Aktionsplan entschiedener gegen Steuerbetrug und Geldwäsche vorgehen. Gemeinsam mit Justizministerin Stefanie Hubig kündigte Finanzminister Lars Klingbeil ein gemeinsames Zentrum gegen Steuer- und Finanzkriminalität beim Zoll an.
2: Wir haben ein gemeinsames, klares Ziel. Die Ehrlichen in unserer Gesellschaft dürfen nicht die Dummen sein. Es geht für mich um Gerechtigkeit. Die wenigen, die betrügen, schaden allen, die ehrlich ihre Steuern zahlen. Und das macht auch den fairen Wettbewerb zwischen Unternehmen kaputt.
1: Finanzminister Klingbeil kündigte außerdem an, dass Selbstanzeigen bei Steuerbetrug nicht mehr grundsätzlich zur Straffreiheit führen sollen. Frankreichs Präsident Emmanuel Macron will neuen Schwung in die Zusammenarbeit mit Deutschland bringen und bei internationalen Schlüsselthemen mit Berlin an einem Strang ziehen. Das sagte Macron am Abend zum Auftakt des deutsch-französischen Regierungstreffens im Rheinland. Auf dem Fliegerhorst Nörvenich tagt heute der deutsch-französische Verteidigungs- und Sicherheitsrat. Später trifft sich der sogenannte Ministerrat auf Schloss Augustusburg in Brühl. Im Prozess um den Einsturz einer Autobahnbrücke in der italienischen Stadt Genua ist der Hauptangeklagte, ein Ex-Manager der Betreibergesellschaft der Brücke, zu 12 Jahren Haft verurteilt worden. Mehrere weitere Angeklagte bekamen ebenfalls zum Teil lange Haftstrafen. Im Sommer vor 8 Jahren war die Brücke eingestürzt, 43 Menschen starben.
3: Die Brücke war eine tickende Zeitbombe und fast jeder wusste das auch, aber getan wurde nichts für die Instandhaltung, sagt die Anklage hier. Profit sei wichtiger gewesen als Sicherheit. Mitten in der Urlaubszeit war die Brücke zusammengekracht, Dutzende Autos stürzten in den Abgrund, Menschen schrien eine Katastrophe, die alle hier fassungslos gemacht hat und wieder einmal auch die oft marode Infrastruktur hier in den Fokus gerückt hat. Claudia Wächter, Italien.
1: Wenige Tage vor dem Finale der Fußball-WM haben Organisationen massive Menschenrechtsverletzungen während des Turniers in den USA, Kanada und Mexiko angeprangert. Eine Sprecherin der Organisation Human Rights Watch kritisierte unter anderem das harte Durchgreifen der US-Regierung gegen Einwanderer. Der FIFA warfen die Organisationen vor, dass viele Fans aus der ganzen Welt durch überteuerte Ticketpreise und strenge Visa-Regeln an der Teilnahme gehindert wurden.
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1: Ich bin Diana Kramer. Zuletzt lief es nicht so rund in den deutsch-französischen Beziehungen. Ein großes Regierungstreffen im Rheinland soll heute neue Impulse bringen. Am Abend empfing Bundeskanzler Merz bereits auf Schloss Bensberg bei Köln den französischen Präsidenten Macron.
2: Ich freue mich sehr, dass die französische Regierung und der französische Präsident meiner Einladung gefolgt sind. Wir werden uns über die großen Themen unterhalten, über die Wirtschaftspolitik, über die Energiepolitik, über die Sicherheits- und Verteidigungspolitik.
1: Macron erklärte am Abend, er wolle neuen Schwung in die Zusammenarbeit mit Deutschland bringen und bei internationalen Schlüsselthemen mit Berlin an einem Strang ziehen. Die Bundesregierung will härter gegen Steuerbetrüger vorgehen. Dazu haben Finanzminister Klingbeil und Justizministerin Hubig angekündigt, ein Zentrum gegen Steuer- und Finanzkriminalität einzurichten. Dort sollen Analyse, Ermittlung und Verfolgung von Geldwäsche und Steuerbetrug gebündelt werden. Außerdem ist geplant, dass eine Selbstanzeige nicht mehr generell zur Straffreiheit führt. Bundesgesundheitsministerin Baken will, dass Angebote zum Vorbeugen von Erkrankungen stärker ausgebaut werden. Die Versorgung im Krankheitsfall sei im Gesundheitswesen sehr gut, sagte Baken bei der Auftaktveranstaltung für eine geplante Präventionsoffensive. Man müsse aber noch besser darin werden, Krankheiten gar nicht erst entstehen zu lassen.
3: Wer krank ist, wird behandelt, das ist klar. Ebenso wichtig aber ist es, Risiken zu senken oder früher zu erkennen. Prävention ist keine Nebensache, sagt Ministerin Warken. Deshalb soll es zum Beispiel verpflichtende Einladungen für Kinder und Jugendliche zu Vorsorgeuntersuchungen geben. Und Ältere sollen bei der geplanten Pflegereform Anspruch auf einen Check-up 60 plus haben, damit sie möglichst lange selbstständig bleiben. Insgesamt sollen so auch die Kosten im Gesundheitsbereich gesenkt werden. Aus Berlin, Thomas Brockt.
1: Im Müritz-Nationalpark kämpfen rund 400 Einsatzkräfte weiter gegen einen Flächenbrand auf dem Gebiet eines früheren Truppenübungsplatzes. Das Feuer hat sich inzwischen auf einer Fläche von etwa 360 Hektar ausgebreitet, teilte der Landkreis Mecklenburgische Seenplatte am Abend mit. Starker Wind hatte zuletzt die Ausbreitung des Feuers beschleunigt. Jetzt hoffen die Einsatzkräfte auf Regen. Auch die Bundeswehr unterstützt die Löscharbeiten mit Hubschraubern.
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1: Ich bin Diana Kramer. Mehrfach hatte US-Präsident Donald Trump in den vergangenen Tagen mit Angriffen auf die Infrastruktur im Iran gedroht und offenbar ernst gemacht. Iranischen Medienberichten zufolge hat das US-Militär mindestens 2 Brücken im Süden des Landes angegriffen. Dabei seien 2 Menschen getötet und 4 weitere verletzt worden, heißt es. Nähere Angaben gab es zunächst nicht. Die Bundesregierung hat einen Aktionsplan zum Kampf gegen Steuerbetrug ausgearbeitet. Wer den Staat und unsere Gesellschaft betrügt, darf damit nicht durchkommen, sagte Finanzminister Lars Klingbeil bei der Vorstellung in Berlin.
2: Beim Zoll soll ein gemeinsames Zentrum gegen Steuer- und Finanzkriminalität eingerichtet werden, wo alle Maßnahmen gebündelt werden, von der KI-unterstützten Datenanalyse bis hin zur Fahndung. Denn Steuerkriminalität schade allen und untergrabe das Vertrauen in den Staat, betonte auch Justizministerin Hubig. Der Aktionsplan sieht außerdem vor, dass Selbstanzeigen nicht mehr straffrei bleiben. Kriminelle sollten sich nicht mehr freikaufen können, sagte Klingbeil. Tanja Wagner, Nachrichtenredaktion.
1: Bei der Online-Kündigung eines Fitnessstudio-Vertrags darf das Studio keine Informationen zu Kündigungsalternativen wie etwa das Pausieren des Vertrags enthalten. Das hat der Bundesgerichtshof entschieden. In dem Verfahren hatte der Bundesverband der Verbraucherzentralen gegen die Fitnesskette FitEx aus Essen geklagt.
3: Wer seinen Fitnessstudio-Vertrag kündigen wollte, wurde nach Anklicken der entsprechenden Schaltfläche auf eine Bestätigungsseite weitergeleitet. Neben einem Formular zum Eingeben der nötigen Informationen wurde dort prominent auf die Möglichkeit hingewiesen, den Vertrag beitragsfrei zu pausieren, anstatt ihn zu kündigen. Der Bundesverband der Verbraucherzentralen hatte kritisiert, Kunden würden dadurch vom Kündigungsprozess abgelenkt. In Karlsruhe konnte sich der Verband nun mit seiner Klage durchsetzen. Das Gericht verurteilte FitEx zur Unterlassung. Jacqueline Melcher, Redaktion.
1: Leihmutterschaft sollte in Deutschland aus Sicht der CDU verboten bleiben. Das betonte eine Parteisprecherin, nachdem Unionsfraktionschef Jens Spahn und sein Ehemann die Geburt eines Babys mithilfe einer Leihmutter in den USA bekannt gegeben hatten. Auch ein Sprecher des Familienministeriums stellte klar, der Koalitionsvertrag sehe keine Änderung der aktuellen Rechtslage vor. Kritik an Spahn kam unter anderem aus der Frauenunion.
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